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Dankeschön für die Anschulte. Nun freue ich mich sehr, wenn du weiter kommst. Wünsche dir einen schönen Tag. Ab weiter hier.

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Liebe Brüder und Schwestern, grüß Sie im Namen von unserem Herrn Jesus Christus, möchte der Herr uns zwar alle einen gesegneten Tag schenken. 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Du sagst es so, alle eure Sorgen werfet auf ihn, denn er sorgt für euch. Ein ganz kurzer Vers, aber ich denke, eine sehr große Bedeutung zu werden, wichtig, dort wir das verstehen können, dort wir nicht sorgen sollen. Vielleicht geht dir das auch so, als viele von uns dort immer wahrer geht. 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Vielleicht über der Arbeit steht, wo wir uns unsere Schulden sollen betrugen, oder wo wir uns Leben wieder wollen merken. 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Vielmehr ist es so, dort wir uns anfangen Sorgen zu merken, und dort kriegt eine Sache erst, wo wir anfangen an nicht da zu denken, wo wir anfangen Dinge selbst in der Hand zu nehmen. In Philippa 4 sagt uns dort, wir sollen beten, wir sollen nicht selbst sorgen. In Philippa 4 Vers 6 sagt es, sorget nix, sondern in allen Dingen lasset eure Bitten im Gebet und Flehen mit Danksagung für Gott kund werden. Also hier sagt uns dort auch, wir sollen nicht sorgen, wir sollen dort im Gebet nur Jesus bringen, in Heuwort für uns sorgen. 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Ich konnte nicht ganz lesen, aber in Matthäus 6, Vers 25 in wieder, du sagst dort, wir sollen nicht sorgen, was wir essen oder trinken wollen, oder was wir uns antragen wollen. 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
1: Nach einer Ewigkeit, wie es ihr schien, hörte sie, dass die Männer eine Treppe zum Kesseldeck hinuntergingen. Libby zog eine Jalousie einen Spalt breit auf. Bald zog sie die Jalousie ganz auf. Sie stellte sich in den Türeingang und lauschte. Libby konnte die Männer nicht mehr hören. Immer noch barfuß lief sie die wenigen Stufen vom Texas-Deck zum Sturmdeck hinunter. Als sie vorwärts schlich, hörte sie wieder Männerstimmen. Libby war sich sicher, dass sie die breite Treppe an der Vorderseite des Schiffes hinunterging. Sogar auf dem dicken roten Teppich klangen ihre Stiefel schwer. Auf den Knien spähte Libby über das niedrige Geländer des Sturmdecks. Sogar zwei Decks unter ihr konnte sie geschrieene Befehle hören.
2: »Schiebt es beiseite!«
1: Das war Riggs, der am Bug des Dampfers stand. Als er nach oben blickte, duckte sich Libby hinter das Geländer. Bald hörte sie, wie Kisten über das Deck schrammten und Fässer grob umgekippt wurden. Dann knallte etwas laut auf Holz. Libby richtete sich auf und blickte erneut über das Geländer. Einer der Männer hatte die Abdeckung einer Luke in der Nähe des Bugs zurückgeworfen. Riggs machte sich daran, in den Frachtraum zu steigen, und weitere Männer folgten ihm. Während sie ihnen zuschaute, wurde Libby immer nervöser. Kapitän Norstad hatte Jordan befohlen, in den Maschinenraum zu gehen, wenn die Christina im Hafen lag. Aber was war in Zeiten wie jetzt? War es das, was Caleb und Jordan getan hatten, ein Versteck vorbereiten? Es beunruhigte Libby, dass Riggs zu wissen schien, wo dieser Ort sein könnte. Eine eisige Hand griff nach ihrem Herzen. »Wenn sie Jordan finden, werden sie Papa verhaften.« Mit gespitzten Ohren und offenen Augen wartete Libby minutenlang. Schließlich sah sie Riggs aus dem Frachtraum kommen. Einer seiner Männer schlug die Luke zu. Kisten und Fässer schrammten über das Deck.
2: »Versucht eine andere Luke!«
1: Das war wieder Riggs. Libby zweifelte nicht daran, dass er jeden Bereich des Frachtraums absuchen würde. Wie befohlen, arbeiteten sich die Männer an der Seite der Christina entlang vor. Als einer von ihnen in der Nähe der Treppe etwas rief, besann sich Libby. »Papa hat gesagt, ich solle in meiner Kajüte bleiben. Falls ein Mann die Treppe heraufkommen würde, würde er mich sehen.« Trotz ihrer Neugier eilte Libby zurück, schlüpfte in ihre Kajüte und zog die Jalousien beinahe ganz zu. Mit zittrigen Händen wartete sie und horchte, ob die Männer wieder die Treppen heraufkamen. Eine Stunde später bemerkte Libby eine Veränderung. »Kein Zuknallen von Luken mehr«, dachte sie, »keine lauten Stimmen und kein Getrampel mehr.« Stattdessen schien es auf den Decks seltsam still zu sein. Auf Zehenspitzen schlich Libby aus ihrer Kajüte zum Rand des Sturmdecks. Erneut kniete sie nieder und spähte über das Geländer. Bald entdeckte Libby Riggs auf der Anlegeplanke. Als er das Ufer betrat, sah Libby nur seinen Rücken. Doch seine Haltung verriet ihr, was geschehen war. Der grausame Sklavenhändler war wütend. Und ebenso die Männer bei ihm. »Sie haben Jordan nicht gefunden.« Libby wäre am liebsten auf und ab gesprungen vor Erleichterung. Sie hätte gleichzeitig tanzen, lachen und weinen können. Sie hätte die gute Nachricht der ganzen Welt zurufen wollen. »Jordan ist in Sicherheit und Papa auch.« Zumindest für den Augenblick. Dann sah Libby einer neuen Gefahr ins Auge. »Riggs wird zurückkommen.« Wie? Und wo und wann? Eiskalte Schauer liefen Libby über den Rücken, allein beim Gedanken daran. Einen Augenblick später kam ihr ein weiterer Gedanke. Wenn Riggs Jordans Versteck nicht finden kann, wie sollte ich es dann finden können? Langsam stand sie auf und ging die Treppe hinunter, um Caleb zu suchen. Einmal mehr hatte Libby mehr Fragen als Antworten. »Komm, Libby«, sagte Caleb am nächsten Morgen nach dem Frühstück. »Ich zeige dir, wie man ein Laufbursche wird.«
3: »Was ist ein Laufbursche?«
1: Libby stand hoch oben auf dem Sturmdeck und beobachtete, was vor sich ging. Sie wollte sich die Straßen und Läden von St. Louis anschauen, etwas über die Menschen in dieser Stadt erfahren und den langen Zügen von Pionieren zusehen, wie sie in Richtung Westen aufbrachen.
3: »Ein Laufbursche rührt die Werbetrommel für ein Dampfschiff.«
1: Caleb grinste.
3: »Wir stehen in der Nähe der Anlegeplanke und sagen den Leuten, wie toll wir sind.«
1: Auf dem Weg zur Treppe fügte Caleb weitere Erklärungen hinzu. In großen Städten konkurrierten die Dampfschiffe sowohl um Passagiere als auch um Frachtgut. Die Kapitäne schickten Jungen wie Caleb zu den Anlegestellen, um die Leute zu ihrem Dampfschiff zu führen und so viele Aufträge wie möglich einzuholen. Libby zögerte.
3: »Und wenn nun Riggs die Christina beobachtet? Was geschieht, wenn er uns vor dem Dampfschiff sieht?«
1: Caleb zuckte mit den Schultern. »Er weiß bereits, dass wir hier sind.
3: Warum glaubst du wohl, hatte er den Durchsuchungsbefehl dabei?«
1: »Er glaubt, dass er Jordan überall dort findet, wo er mich sieht.«
3: »Stört dich das nicht?«
1: Libby hoffte immer noch, dass Riggs sie nicht wiedererkennen würde.
3: »Wenn Riggs mich auch kennt, warum wollte dein Papa nicht, dass er mich sieht?«
1: Caleb blieb auf der breiten Treppe, die zum Hauptdeck führte, stehen und grinste.
3: »Dein Papa weiß, dass dein Gesicht für uns alle die Verhaftung bedeuten könnte.«
1: »Mein Gesicht?« fragte Libby.
3: »So schlimm ist es nicht.«
1: »Deine großen braunen Augen lassen zu viel erkennen. Wenn du ängstlich aussiehst, verrätst du uns alle.« Libby war immer noch nicht davon überzeugt, dass sie ein Laufbursche sein wollte, aber sie trottete weiter die Stufen hinter Caleb hinunter.
3: »Wenn Riggs in die Nähe kommt, zeig ihm nicht, was du denkst«, fuhr Caleb fort, »sonst bringst du Jordan in große Schwierigkeiten.«
1: Mehr als einmal hatte Libby Calebs Fähigkeit bewundert, seine Gedanken vor Sklavenfängern zu verbergen. Nun zweifelte Libby daran, ob sie dasselbe tun konnte. Ihr ganzes Leben lang war sie losgelaufen, ohne sich umzusehen, und hatte zu sprechen begonnen, ohne nachzudenken.
3: Als er gestern suchte, konnte Riggs Jordan nicht finden.
1: Das machte Libby neugierig. Irgendwie würde sie das Versteck auf der Christina entdecken. Aber Libby wusste, dass Caleb es ihr nie verraten würde.
3: »Genau deshalb wollen wir ihm immer einen Schritt voraus sein«, antwortete Caleb. »Riggs weiß, dass wir etwas tun. Er weiß, dass es etwas mit entlaufenen Sklaven zu tun hat. Wenn er uns dabei erwischt, wird er die Belohnung für viele Sklaven einstreichen.
1: Stell dir nur mal vor, wie viel Geld er machen würde.« Libby ballte die Hände zu Fäusten. Sie war wütend auf den grausamen Sklavenhändler. Wütend, weil Riggs in der Lage war, Jordan, Papa und Caleb Schaden zuzufügen. Wütend auf das Gesetz über flüchtige Sklaven, das einem Sklavenfänger das Recht gab, sogar in den sogenannten freien Staaten, in denen die Sklaverei bereits abgeschafft worden war, nach Sklaven zu suchen.
3: »Also, wie werde ich ein Laufbursche?« fragte Libby.
1: »Du erzählst den Leuten von der Christina.« Auf der breiten Treppe, die zum Hauptdeck führte, trat Caleb einen Schritt näher und senkte die Stimme.
3: »Und während du das tust, halte nach Riggs Ausschau.«
1: »Nach Riggs?« platzte Libby heraus. Riggs gab ihr immer das Gefühl eines gejagten Tieres. Wenn er schon mir dieses Gefühl gibt, muss es für Jordan noch 100-mal schlimmer sein.
3: »Du willst, dass ich nach Riggs Ausschau halte? fragte Libby ein wenig zu laut.
4: »Psst«, warnte Caleb.
3: »Genau das meine ich. Du wirst uns verraten.«

0: Der unerwünschte Passagier. »Ich will nicht einmal an Ricks denken.« Libby warf ihr rotes Haar zurück und wünschte sich, sie könnte alle Gefahr weit hinter sich lassen. Mitten auf dem Hauptdeck blieb Caleb stehen. »Es wäre besser, du dächtest an ihn.« Calebs Stimme war immer noch leise. »Stell dir vor, du wärst ein Sklavenhändler, wie Ricks. Wenn du ein Dampfschiff durchsuchtest und keinen flüchtigen Sklaven fändest, was würdest du als nächstes tun?« Libby dachte einen Augenblick nach. »Ich käme als Passagier an Bord.« »Jep«, Caleb grinste. »Ricks wird wahrscheinlich einen anderen Namen benutzen. Wir müssen ihn also einfach sehen, wenn er die Christina besteigt.« »Einfach«, rief Libby aus. »Papa meint, dass dies die vollste Fahrt der Saison sein könnte. Wie viele Leute sind das dann etwa?« »Wenn wir gute Arbeit leisten, könnten es über 300 sein, einschließlich der Besatzung«, schätzte Caleb. Die Schwierigkeit, unter so vielen Menschen eine bestimmte Person zu finden, machte Libby zu schaffen. »Wenn wir Ricks verpassen, findet er alles heraus, was er wissen will. Früher oder später wird er Papa anklagen, einen flüchtigen Sklaven zu verstecken.« »Deshalb brauche ich deine Hilfe«, betonte Caleb. »Befänden sich alle zur selben Zeit am selben Ort, wäre es nicht so schwierig. Aber es gibt zu viele Stellen, wo man sich verstecken kann. Falls Ricks an Bord kommt, ist es besser, wir wissen es.« Caleb betrat die Anlegeplanke. »Wetten, dass ich ihn zuerst entdecke?« Seine Worte machten es zu einem Spiel, den Sklavenhändler zu finden. Obwohl Caleb nicht wollte, dass sie bei der Untergrundbahn mitmachte, würde Libby ihm beweisen, dass sie nützlich sein konnte. Vielleicht lernte er dann, ihr zu vertrauen. »Sag mir, was ich tun soll«, sagte sie. »Ich zeig's dir. Dein Papa will vollbeladen nach St. Paul fahren. Wir kümmern uns für ihn darum.« Hier am Wasser schienen der Lärm und der Verkehr überwältigend zu sein. Auf dem Uferdamm nahm Caleb einen Platz in der Nähe der Anlegeplanke ein. »Meine Damen und Herren«, schrie er, »für die sicherste Fahrt auf dem Fluss wählen Sie die Christina. Wählen Sie Kapitän Norstad, den zuverlässigsten Kapitän auf dem Mississippi. 16 Jahre sichere Fahrt, seit 16 Jahren bringt der Passagiere an ihr Ziel.« Als Libby zuschaute, drehten sich mehrere Leute zu Caleb um. Einige gingen weiter und betrachteten die Dampfschiffe, um besser entscheiden zu können, welches Schiff sie nehmen sollten. Andere blieben stehen, um zuzuhören. »Treten Sie näher, Herrschaften«, rief Caleb. »Buchen Sie Ihre Fahrt bis nach St. Paul hinauf.« Als einige der Passagiere näher traten, sprach Caleb sie an. »Reisen Sie auf dem saubersten Dampfer auf dem Fluss. Essen, das Ihnen das Wasser im Mund zusammenlaufen lässt. Meine Oma kocht und backt, und sehen Sie nur, wie groß ich geworden bin.« Sobald Caleb ihre Fragen beantwortet hatte, führte er die Passagiere der ersten Klasse zur Anlegeplanke und verwies sie ans Büro. Die Deckpassagiere brachte er zu einem jungen Mann hinüber. »Bitte sehr, Herr Maltin wird Ihnen weiterhelfen.« Herr Maltin, ein junger Mann, stand auf dem schlammbedeckten Ufer und überprüfte das B- und Entladen der Christina. Er nahm auch die Fahrtgelder der Deckpassagiere entgegen. Als ein mit Kisten vollbeladener Pferdewagen vorbeirumpelte, änderte Caleb seinen Text. »Schiffen Sie Ihr Frachtgut bis ins Minnesota-Territorium. Wir bringen Ihre wertvolle Ware in kürzester Zeit ans gewünschte Ziel.« »Brrr«, der Fahrer zog die Zügel an, »brrr«. Als der Wagen zum Stehen kam, blickte der Mann zur Christina hinauf. »Nach St. Paul, was?« fragte er Caleb. »Jep. Sicherer Umgang mit all ihrem Frachtgut. Kein Festsitzen an einem Hafen, um auf ein anderes Schiff zu warten. direkt von St. Louis nach St. Paul. Wie viel? Caleb drehte sich um und wies auf Herrn Mardin. Dieser trat vor und schon bald einigte er sich mit dem Fahrer auf einen Betrag. Deckhelfer der Christina begannen, die Kisten aufzuladen. Nach kurzer Zeit führte ein Passagier eine Kuh die Anlegeplanke hinauf. Die Kuh schüttelte stark den Kopf wegen des Seils, das um ihren Hals gebunden war, und rollte voller Angst mit den Augen. Ein anderer Mann trug auf dem Rücken eine Lattenkiste mit Hühnern. Als sie Calebs Erfolg sah, nahm Libby all ihren Mut zusammen.
1: »Nehmen Sie die Christina nach St. Paul«, rief sie. »Das sicherste Schiff auf dem Fluss.«
0: Im selben Augenblick, als die Worte ihren Lippen entwichen, wünschte sich Libby, sie könnte sie zurücknehmen. Manchmal zweifelte sie daran, ob ein Dampfschiff überhaupt sicher sein konnte. Doch falls es so etwas wie ein sicheres Dampfschiff gab, war sie sich sicher, dass es das ihres Vaters war. Erneut rief Libby. Diesmal dachte sie an Tante Vie. Während vier langer Jahre hatte Tante Vie versucht, Libby zu einer anständigen jungen Dame zu erziehen. Was würde meine Tante wohl sagen, wenn sie mich jetzt sehen könnte? Mitten im Satz verschluckte sich Libby. Die Passagiere, die ihr zuhörten, wandten sich ab. Kurz darauf spazierte Libbys Vater auf das Hauptdeck hinaus. Als er Libby auf dem Uferdamm sah, winkte er ihr zu. Ihre Schüchternheit verschwand und plötzlich wusste Libby, was sie sagen wollte.
1: »Meine Damen und Herren«, rief sie laut, »der beste Vater, der beste Dampfschiffkapitän im Geschäft, nehmen Sie die Christina und seien Sie gewiss, dass Ihr Kapitän sich um Sie kümmern wird.«
0: Als sie sich kurz zum Dampfschiff umdrehte, sah Libby Papas Gesicht. Er senkte langsam ein Augenlid und zwinkerte Libby zu. Libby zwinkerte zurück. Sein Lächeln vermittelte Libby ein warmes Gefühl von Liebe. Die nächsten Deckpassagiere, die vorbeikamen, hielten an, um mit Libby zu sprechen. Als sie bei Herrn Mardin Fahrkarten kauften, wurde Libby ganz aufgeregt. Sie konnte das tatsächlich auch. Während sie weiter rief, beobachtete Libby jeden einzelnen Passagier, der sich der Christina näherte. Sie achtete weniger auf Frauen und große, stämmige Männer, sondern mehr auf kleine Männer. Innerhalb der nächsten Stunde sah sie mindestens drei kleine, schlanke Männer, aber keiner erinnerte sie an Riggs. Während des ganzen Morgens eilten Arbeiter, die Fracht luden, die Anlegeplanke hinauf und hinunter. Die Kisten und Fässer, die bis nach St. Paul kommen sollten, wurden im Schiffsrumpf verstaut. Deckhelfer öffneten Luken und ließen das Frachtgut auf Rampen in den Frachtraum hinuntergleiten. Während Caleb Wache hielt, machte Libby eine Pause, um ihr Mittagessen einzunehmen. Als sie an einer offenen Luke auf dem Hauptdeck vorbeiging, schaute sie in das Loch hinunter. Da die Christina im flachen Wasser des oberen Mississippi fahren musste, war der Rumpf nur gut anderthalb Meter tief. Er wurde durch lange, stabile Holzwände, Schotten genannt, in mehrere Bereiche eingeteilt. Diese Schotten gab es auf der gesamten Länge des Schiffsrumpfs. Sie halfen der Mannschaft auch, das Schiff so zu beladen, dass das Frachtgut nicht verrutschte. Als Libby fertig gegessen hatte, folgte Samson ihr die Anlegeplanke hinunter. »Bleib«, befahl sie dem Hund, als sie den Uferdamm erreichte. Trotz seiner sanften Natur war Samson so groß, dass er potenzielle Passagiere möglicherweise abschreckte. Samson neigte den Kopf und ließ sich neben Libby fallen.
2: »Ich halte nach Riggs Ausschau, während du essen gehst«, flüsterte Libby Caleb zu.
0: Mit einem Satz war er auf der Anlegeplanke und außer Sichtweite. Die Mittagssonne wärmte. Vom Uferdamm aus blickte Libby um sich. Soweit sie in beide Richtungen sehen konnte, lagen Dampfschiffe im Hafen, deren Bug zum Uferdamm zeigte. Als Libby die Geschäftigkeit um die Christina
2: mit jener um die anderen Dampfschiffe verglich, fühlte sie sich gut. Sie und Caleb hatten für ihren Vater mehr als genug Geschäfte eingebracht. Im nächsten Augenblick verschwanden ihre warmen Gefühle. Direkt vor ihr kam ein gut gekleideter Mann zielstrebig auf die Christina zu. Mit jedem selbstsicheren Schritt, den er machte, fühlte sich Libby unbehaglicher. Der Mann war klein und schlank und trug einen Stock in der Hand, benutzte diesen aber nicht zum Gehen. »Das ist Ricks«, dachte Libby. Dann bemerkte Libby, dass der Mann einen gezwirbelten Schnurrbart hatte. Der Schnurrbart war breit und bog sich

0: Wenn er an Bord kommt, wird er hinter Jordan her sein, dachte Libby verzweifelt. Erneut drehte sie sich zu Christina um. Wenn ich nur die Anlegeplanke hinaufrennen könnte, um Caleb zu suchen oder wenigstens seinen Namen zu rufen. Von Panik erfüllt, starrte Libby wieder die Passagiere an. Die Menge war sogar noch größer geworden. Während Deckpassagiere darauf warteten zu bezahlen, gingen die Passagiere der ersten Klasse um sie herum und die Anlegeplanke hinauf. Gerade in diesem Augenblick trat ein Deckhelfer, der einen großen Schrankkoffer trug, vor Libby. Ein zweiter Mann folgte mit einem weiteren Schrankkoffer auf den Schultern. Verzweifelt bewegte sich Libby hin und her und versuchte, um die Männer herumzusehen. Sobald die Deckhelfer weitergegangen waren, suchte Libby die Menschenmenge erneut ab. Nirgendwo konnte sie den Mann ausmachen, von dem sie glaubte, dass es Riggs war. Er muss hier sein. Da bemerkte Libby ein Nagelfass in der Nähe der Anlegeplanke. Sie rannte zum Fass hinüber und sprang darauf. Durch die gewonnene Höhe konnte sie die Menschenmenge besser überblicken. Als sie jedes Gesicht prüfte, wurde Libby beinahe übel. Der Mann, der wie Riggs aussieht, ist verschwunden. Sobald Caleb zurückkehrte, erzählte Libby ihm, was geschehen war. »Du weißt nicht, ob der Mann an Bord gegangen ist oder nicht?« fragte Caleb. Libby war immer noch aufgebracht. »Er hielt hinter der Menge an. Er könnte ein anderes Dampfschiff genommen haben oder er könnte die Anlegeplanke hinaufgegangen sein, als ich nicht sehen konnte.« »Wie hat er ausgesehen?« fragte Caleb. »Genauso wie Riggs, abgesehen von einer Sache. Er hatte einen gezwirbelten Schnurrbart, der auf beiden Seiten nach oben geht. Vielleicht ist es eine Verkleidung.« Caleb nickte. »Gut überlegt. Ein großer Schnauzbart würde die Furchen in seinem Gesicht verbergen.« »Also, was tun wir nun?« fragte Libby, während ein Mann mit einem grau-weißen Bart seine Taschen vor Herrn Martin hinstellte. Der Mann war stämmig gebaut und von mittlerer Größe, trug einen zerknitterten braunen Anzug und einen Kastorhut. Seine kleine Brille mit den runden Gläsern war ihm halb die Nase heruntergerutscht. »Passagiere der ersten Klasse tragen sich im Büro ein«, erklärte Herr Martin ihm. Der Mann bückte sich und hob eine schwarze Ledertasche und eine Reisetasche, einen Stoffkoffer mit Henkeln, auf. Als er die Anlegeplanke hinaufging, rief Herr Martin ihm nach. »Sind Sie zufälligerweise Arzt?« Der Mann nickte, und Herr Martin meinte, »Der Kapitän wird froh sein zu wissen, dass wir einen Mediziner an Bord haben. Falls es einen Notfall gibt, dürfen wir Sie in Anspruch nehmen?« »Gewiss, gewiss. Mein Name ist Hutton. Es würde mich freuen, wenn ich helfen kann.« Der Arzt tippte seinen Hut an und ging die Anlegeplanke hinauf. Genau in diesem Augenblick legte sich eine Hand auf Libbys Schulter. Unheimliche Gedanken.
1: »Es sieht so aus, als ob ihr zwei gute Arbeit geleistet hättet«, lobte Kapitän Norstad.
0: »Danke, Sir«, antwortete Caleb respektvoll. In diesem Augenblick bemerkte Libby, wie ein Mann und eine Frau, welche die warme, schwere Kleidung von Einwanderern trugen, auf die Christina zusteuerten. Ein Mädchen, etwa in Libbys Alter, trottete hinter ihnen her. Nicht weit vom Dampfschiff entfernt, stand der Mann still und starrte die Buchstaben auf dem großen Holzkasten, der das Schaufelrad umgab, an. »Ja, die Christina. Das hat der Mann gesagt.« Vor Herrn Martin stellte der Einwanderer seinen Schrankkoffer hin. »Guten Tag«, grüßte er. »Fahren Sie ins Minnesota-Territorium?«
1: »Wir laufen um 4 Uhr aus«, antwortete Herr Martin.
0: Unter seinen vielen Kleiderschichten zog der Mann einen Geldbeutel hervor.
1: »Franz Meier«, stellte er sich vor, woraufhin Herr Martin zu schreiben begann.

0: Herr Meier nickte zu seiner Frau, dann zum weißblonden Mädchen. »Frau Meier, unsere Tochter Elsa.« Bevor Herr Meier den Preis für die Fahrt bezahlen konnte, trat Libbys Vater zu ihm hinüber. »Ich bin der Kapitän«, sagte er. »Es tut mir leid, aber es sind keine Plätze mehr frei.« »Bitte, Herr Kapitän«, antwortete Herr Meier in gebrochenem Englisch. »Jemand hat mir gesagt, dass Sie ein ehrbarer Mann sind, dass die Christina gut ist für...« Er machte eine Handbewegung in Richtung seiner Frau und Tochter. »Wir versuchen, familienfreundlich zu sein«, antwortete Kapitän Norstad. »Er sagte, dass wenn ich meine Familie zu Ihnen bringe, dass ich dann sicher bin vor...« Herr Meier machte eine Pause. Als würde es ihm helfen, das richtige Wort zu finden, hielt er seinen Geldbeutel hoch. Kapitän Norstad begriff. »Vor den Taschendieben, die alles zu stehlen versuchen, was sie besitzen. Wenn sie uns bekannt sind, lassen wir sie nicht auf die Christina.« »Ja.« Herr Meier sah erfreut darüber aus, dass der Kapitän ihn verstand. »Wir müssen ins Minnesota-Territorium gehen. Nach Red Wing müssen wir gehen.« »Es tut mir leid«, antwortete Kapitän Norstad. »Alle Kajüten sind besetzt.« »Wir wollen auf Deck sein«, erwiderte Herr Meier. »An irgendeinem kleinen Plätzchen.« »Bitte, Herr Kapitän, ich muss gutes Land finden, bevor alles weg ist.« Kapitän Norstad seufzte. »Ich möchte Ihnen helfen, aber wir sind bereits überfüllt.« Plötzlich trat Frau Meier vor. »Bitte, Herr Kapitän, wir brauchen nicht viel Platz. Ich«, sie zeigte auf sich, dann auf das Mädchen in Libbys Alter, »Elsa.« Elsa sah dünn genug aus, um jeden Augenblick verschwinden zu können. Unter ihren blauen Augen befanden sich leichte graue Schatten, als wäre ihre blasse Haut von Holzkohle verschmutzt worden. Libby starrte das Mädchen an und ihre Blicke trafen sich. Als Elsa lächelte, erhellte sich ihr Gesicht. »Ich will das Schiff nicht so stark beladen, dass es nicht mehr sicher ist«, erklärte Kapitän Norstad. »Wir haben nicht viel Gepäck.« Herr Meier blickte zum Schrankkoffer auf dem Boden. Seine Frau hielt einen großen Stoffkoffer mit Griffen nach vorn und Elsa zeigte eine kleinere Reisetasche. »Oh, nimm sie mit, Papa«, hätte Libby am liebsten gerufen. Schon nur, wenn sie Elsa anschaute, war sie sich sicher, dass sie Freundinnen werden konnten. Aber Libby hütete sich davor, sich in die Angelegenheiten ihres Vaters einzumischen. Einen Augenblick lang dachte Kapitän Norstad nach. Schließlich nickte er. »Willkommen an Bord, Herr Meier. Frau Meier, Elsa. Wir hoffen, dass Sie mit uns eine angenehme Reise haben werden.« Ein dankbares Lächeln machte sich auf Herrn Meyers Gesicht bemerkbar. Als wollte er die neuen Passagiere ebenfalls begrüßen, kam Samson langsam näher. Mit der Handfläche nach oben hielt Elsa ihm die Hand hin und Samson schnupperte daran. Da sie befürchtete, dass er hochspringen würde, legte Libby ihm die Hand auf den Hals und vergrub die Finger in seinem langen Fell. »Er ist dein Hund?« fragte Elsa. »Mein Hund«, antwortete Libby. »Er heißt Samson.« »Samson«, wiederholte Elsa mit starkem Akzent. »Guter Hund.« Als sich Samson näher heranschob, streichelte Elsa seinen Kopf. Samsons großes Maul schien seine Zufriedenheit auszudrücken. Elsa lachte. »Du willst mein Freund sein, ja?« Samsons sanftes Bellen schien ein Ja zu sein, und Elsa lachte erneut. »Ich möchte einen Teil der Fahrtkosten abarbeiten«, sagte Herr Meier zu Kapitän Norstad. Libbys Vater nickte, und Herr Meudin trug die Namen der Familie auf seiner Liste ein. Als das Geld den Besitzer wechselte, wusste Libby, dass es weniger als der übliche Preis war, da Herr Meier beim Holztragen helfen würde, wenn das Dampfschiff auftankte. »Danke«, sagte er schließlich mit einem starken deutschen Akzent. Nachdem er dem Kapitän die Hand geschüttelt hatte, wuchtete Herr Meier seinen Schrankkoffer erneut auf die Schulter. Als Familie Meier die Anlegeplanke hinaufging, wollte Samson ihnen folgen. Doch Libby rief ihn zurück und er blieb stehen. Nur seine Augen folgten der Familie, bis sie hinter der Fracht auf dem Deck verschwunden war. »Keine weiteren Passagiere mehr«, befahl der Kapitän Herrn Maldin. »Keine einzige Person. Kein einziges Stück Frachtgut mehr.«
1: »Es gibt immer noch einige freie Plätze an Deck, Sir«, antwortete Herr Maldin. »Die meisten Kapitäne nehmen so viele Menschen mit, wie sie bekommen können.«
0: »Und die Einwandererfamilien sitzen so nah aufeinander, dass sie ihre Kinder über Bord verlieren.«
1: »Nicht, wenn die Eltern auf sie Acht geben, Sir. Wenn sie...«
0: Der Blick des Kapitäns ließ ihn mitten im Satz innehalten.
1: »Wollen Sie meine Befehle in Frage stellen?«
2: »Ja, Sir«, sagte Herr Maldin schnell. »Ich meine, nein, Sir.«
1: »Dann verstehen wir uns.«
0: Als Kapitän Norstad die Anlegeplanke hinaufging, trat auch Libby ihm aus dem Weg. Wie um seinen Fehler wieder gut zu machen, verbeugte sich Herr Maldin vor Libby. Caleb trat zwischen sie.
1: »Ich muss die Passagierliste prüfen.«
0: Caleb streckte die Hand aus und nahm die Liste entgegen, als bestünde kein Zweifel daran, dass er die Berechtigung hatte, sich die Liste anzusehen. Schnell blätterte er durch die Seiten und überflog die lange Liste der Deckpassagiere. Falls Riggs an Bord gekommen war, ließ sich Caleb nicht anmerken, dass er es wusste. Schließlich gab er Herrn Maldin die Liste zurück. Als er und Libby die Anlegeplanke hinaufgingen, flüsterte Caleb ihr leise ins Ohr: »Ich werde mir auch die Liste der Passagiere der ersten Klasse einmal ansehen.«
3: »Dann suche ich Elsa.«
0: Libby wollte sich gerne mit ihr anfreunden. Das Hauptdeck war voller Frachtgut und voller Holzstöße, die zum Aufheizen der Kessel benötigt wurden. Die Deckhelfer hatten für die Passagiere der ersten Klasse einen schmalen Weg freigelassen, damit diese die Treppe zum oberen Deck erreichen konnten. Abgesehen von diesem Weg gab es nur schmale Zwischenräume, wo man gehen konnte. Als Libby sich einen Weg bahnte, folgte Samson ihr dicht auf den Fersen. Plötzlich stieß einer der Deckhelfer mit Libby zusammen.
1: »Pass auf, wo du lang gehst«, sagte er rau, dann hielt er inne.
4: »Entschuldigung, Fräulein«, murmelte er schnell, als er bemerkte, dass es die Tochter des Kapitäns war.
0: Da ging Samson an Libby vorbei und zwängte sich durch schmale Zwischenräume, die Libby fast nicht registrierte. Während sie dem Hund folgte, hielt Libby nach Elsa und ihrer Familie Ausschau. Die Deckpassagiere hatten sich zwischen den Fässern und Kisten wohnlich eingerichtet, wo sie gerade ein paar Zentimeter freien Platz fanden. Auf den meisten Dampfschiffen schliefen die Deckpassagiere einfach dort, wo sie gerade konnten. Um ihnen bessere Plätze zur Verfügung zu stellen, hatte Kapitän Norstad die ungewöhnliche Maßnahme ergriffen, in einem kleinen Raum auf dem Hauptdeck Kojen herrichten zu lassen. Als Libby dort nachschaute, fand sie alle Kojen bereits von den Deckpassagieren besetzt, die zuerst auf der Christina waren. Kurz darauf führte Samson Libby zu Familie Meier. An einer Seite in der Nähe des Maschinenraums, am Rand des Decks, hatte Herr Meier einen Platz für seine Familie eingerichtet. Frau Meier saß auf dem Schrankkoffer. Die verängstigte Kuh eines anderen Passagiers befand sich direkt dahinter, und Libby beobachtete, wie die Kuh gerade ihren Schwanz in Frau Meiers Gesicht schlug. Herr Meier war auf einen Holzstoß in der Nähe geklettert. Wenn er in dem engen Zwischenraum zwischen dem Holz und dem darüberliegenden Deck lag, musste er Acht geben, dass er sich nicht den Kopf anstieß. Sobald sich die Schaufelräder in Bewegung setzten, würde er die Vibration am ganzen Körper spüren. Was noch schlimmer war, die Familie befand sich in der Nähe der Dampfmaschinen und Heizkessel. Nicht nur, dass es dort ziemlich laut war, es war auch sehr gefährlich. Wenn die Heizkessel explodierten, waren es meistens die Deckpassagiere, die schwer verletzt oder sogar getötet wurden. Doch Elsa machte Libby am meisten Sorgen. Sie saß auf den Reisetaschen, nur einen knappen Meter vom Rand des Decks entfernt und etwa einen halben Meter über dem Fluss, ohne schützende Reling dazwischen. Genau das wollte Papa nicht. Libby schluckte bei Elsas Anblick. Ein Ruck des Dampfschiffs genügte, und Elsa würde ins kalte Wasser stürzen und vielleicht nie wieder auftauchen. Was, wenn die Christina auf eine Sandbank aufläuft oder auf einen großen Baumstumpf trifft? Libby wollte nicht daran denken. Doch eines wusste sie. Wenn Papa sie nicht an Bord genommen hätte, hätten sie ein noch überfüllteres Schiff gefunden. Libby versuchte, ihre Angstgefühle beiseite zu schieben. »Bitte«, sprach sie Elsa an, »wenn wir losfahren, komm weg vom Rand.« »Vom Rand?« Offensichtlich verstand das andere Mädchen den englischen Ausdruck nicht. »Vom Wasser«, sagte Libby. Sie zeigte nach unten. »Du fällst hinein.« Diesmal verstand Elsa sie. Sie nahm die Reisetaschen und zeigte auf einen schmalen Zwischenraum neben ihrer Mutter auf dem Schrankkoffer. »Dort ist es sicher?« fragte Elsa. Libby nickte. »Dann sitzt du dort«, sagte Elsa, »und ich sitze auf dem Schrankkoffer, wenn du gehst.« Als sich Libby neben den Schrankkoffer zwängte, setzte sich Elsa erneut neben das Wasser. »Woher kommst du?« fragte Libby, obwohl sie es zu wissen glaubte. Elsa lächelte schüchtern, als wollte sie Freundschaft schließen. »Meine Familie und ich, wir kommen aus Deutschland«, erklärte sie mit einem leicht deutschen Akzent. »Du sprichst gut Englisch«, sagte Libby. Elsa nickte. »Bevor wir kommen, üben wir. Jeden Tag haben wir Unterricht auf dem Schiff.« Während die Mädchen sich unterhielten, stand Frau Meier auf und bat Libby, sich ebenfalls zu erheben. Frau Meier öffnete den Koffer und nahm einen Teller und danach ein Glas Heringe heraus. Wie andere Deckpassagiere auch, hatte Familie Meier ihr Essen selbst mitgebracht. Während sie ihnen zuschaute, fragte sich Libby, wie das Essen nur für die ganze Reise reichen konnte. Frau Meier legte 4 kleine Stücke Hering mit der Gabel auf den Teller, wobei sie den Schrankkoffer als Tisch benutzte. Als sie und Libby ihre Plätze auf dem Schrankkoffer wieder einnahmen, rutschte Herr Meier vom Holzstoß herunter und stellte sich neben Libby. »Wir feiern«, sagte er. »Wir sind auf dem Schiff ins Minnesota-Territorium. Gott hat uns bis hierher gebracht.« Als er den Kopf zum Gebet neigte, taten die anderen es ihm gleich. Nachdem er das Essen gesegnet hatte, hielt Herr Meier Libby den Teller hin. »Magst du Hering auch?« »Ja«, sagte Libby, dann hielt sie sich zurück. »Ich kann Ihnen nicht das wenige Essen wegnehmen, das Sie haben.« »Danke«, sagte sie schnell, »das ist sehr freundlich von Ihnen, aber ich habe gerade zum Mittag gegessen.« Statt ein Stück zu nehmen, reichte sie den Teller an Frau Meier weiter. Die ganze Familie aß sehr langsam, jeden Bissen genießend. Als sie fertig waren, blieb das kleine Stück Hering, das Libby nicht gegessen hatte, auf dem Teller. Sorgfältig steckte Frau Meier es mit der Gabel wieder ins Glas zurück. Kurz darauf gesellte sich Caleb zu ihnen. Er lächelte Elsa an und sprach dann mit Libby. »Dein Papa will, dass wir unsere Aufgaben erledigen, bevor wir St. Louis verlassen. Er sagte, wir sollten den Gerichtssaal besuchen, wo Dred Scott die erste Klage eingereicht hat, um seine Freiheit zu erlangen.« »Was hast du über Riggs herausgefunden?« fragte Libby, als sie und Caleb die Christina verließen. »Es gibt keinen Riggs, weder auf der Liste der Erste-Klasse-Passagiere noch auf der Liste der Deckpassagiere«, berichtete Caleb ihr. »Aber das wundert mich nicht. Es ist eher unwahrscheinlich, dass er seinen richtigen Namen benutzen würde.« Ein Angstgefühl schnürte Libby die Kehle zu. »Und wie geht's nun weiter?« »Wir müssen suchen, bis wir ihn finden. Oder zumindest so lange, bis wir uns sicher sind, dass er nicht bei uns ist.« Erneut dachte Libby an die 300 Menschen an Bord.
3: Genauso gut könnten wir nach einer Nadel im Heuhaufen suchen.
0: Ich weiß, antwortete Caleb, aber wir können es versuchen. Der geeignetste Ort, um zu suchen, ist in der Hauptkajüte während der Mahlzeiten. Libby stimmte dem zu, aber sie war die Einzige, die das tun konnte. Jordan und Caleb aßen beide an einem anderen Ort. Doch es gab auch für Libby ein Problem. Jede Mahlzeit wurde in zwei Schichten serviert. Wenn Riggs zu einer anderen Zeit isst als ich, sehe ich ihn nicht.
3: Das ist wahrscheinlich genau das, was er tut, erwiderte Caleb, als sie den gepflasterten Uferdamm überquerten.
0: Oder Riggs könnte zu unterschiedlichen Zeiten essen, nur um uns abzuschütteln. Er weiß bestimmt, dass wir ihn suchen.
3: Nicht weit von einer Reihe stolz aussehender neuer Gebäude entfernt, befand sich das Gerichtsgebäude von St. Louis. Als Libby und Caleb auf die Stufen zum Gebäude zugingen, schaute Libby sich um. Heute hatte sich niemand zu einer Sklavenversteigerung versammelt, doch Libby erinnerte sich an ihren letzten Besuch. Hier hatten sie und Caleb Jordan zum ersten Mal gesehen. Selbstbewusst und stolz hatte er oben auf der Treppe gestanden. In jenem schrecklichen Augenblick, in dem er als Sklave verkauft wurde, hatte Jordans Auftreten Libby an fürstliche Würde erinnert.
0: »Wo ist er?« fragte sie, und Caleb wusste, wen sie meinte.
3: »Immer noch versteckt«, antwortete er. »Jordan wird sich nicht blicken lassen, bis wir diesen Ort weit hinter uns gelassen haben.«
0: »Wollte er mit uns kommen?«
3: »Er sagte, Caleb, du schau dieses Gerichtsgebäude gut an. Ich will durch deine Augen es sehen.«
0: »Wo versteckt er sich?« fragte Libby.
3: Caleb wich ihrer Frage aus.
0: »Du weißt, dass ich es dir nicht sagen kann.«
3: Aber Libby konnte die Fragen, die sie sich in Bezug auf Jordan stellte, nicht einfach so abschütteln.
0: »Kannst du seine Mutter irgendwie mit einer Botschaft erreichen?« fragte sie. »Könntest du ihr überhaupt sagen, dass Jordan frei ist und plant, sie herauszuholen?«
3: »Es wäre wahnsinnig gefährlich«, antwortete Caleb.
0: »Aber es gibt viele freie Schwarze, die entlaufenen Sklaven helfen. Vielleicht kennt Jordan jemanden, der eine Botschaft überbringen könnte.«
3: Als Caleb das große Tor des Gerichtsgebäudes aufstieß, schien er tief in Gedanken versunken zu sein. Seit er 9 Jahre alt war, arbeitete Caleb bei der Untergrundbahn. Nun fragte sich Libby, wie vielen flüchtigen Sklaven hat er schon geholfen?
0: Auf einem langen Flur fragte Caleb nach dem Weg zu dem Gerichtssaal, in dem die ersten beiden Dred Scott-Prozesse abgehalten worden waren. Er und Libby erfuhren, dass der große Gerichtssaal den ganzen Westflügel eingenommen hatte. Weil die Decke besser gestützt werden musste, war dieser Teil des Gebäudes in einen Korridor und 2 kleinere Gerichtssäle aufgeteilt worden.
3: Dred Scott ist ein kleiner Mann, meinte Caleb. Weniger als 1,5 Meter, sagt man. Aber er hat sich auf einen großen Kampf eingelassen. In einem der kleineren Gerichtssäle versuchte sich Libby vorzustellen, wie es für Dred Scott gewesen war. Beinahe 9 Jahre lang hatte er bereits in einem freien Staat und einem freien Territorium gelebt.
0: Was für ein Gefühl war das, ein Sklave zu sein und vor dem hohen langen Pult zu stehen, an dem der Richter saß? Woran dachte Dred Scott, als er um die Freiheit bat, von der er so sehr überzeugt war, dass sie ihm gehörte?
3: Als Libby und Caleb wieder nach draußen gingen, war Caleb sehr schweigsam und in sich gekehrt. Das überraschte Libby, denn normalerweise brauchte Caleb wenig Zeit, um etwas zu durchdenken. Dann handelte er jeweils schnell.
0: Endlich öffnete Caleb den Mund und spie die Worte förmlich aus.
3: Eine Person wie Dred Scott, eine Person wie Jordan Eigentum zu nennen. Wie konnte das oberste Gericht der Vereinigten Staaten nur ein solches Urteil fällen?
0: Calebs Augen funkelten wütend.
3: Wenn das oberste Gericht anders entschieden hätte, hätte es Geschichte schreiben können. Die Richter hätten sagen können, Unser Land glaubt an die Freiheit für jedermann. Stattdessen treibt ihr Urteil Befürworter und Gegner der Sklaverei weiter auseinander.
0: Caleb hat keine Angst davor, gründlich nachzudenken, bemerkte Libby. Diese Erkenntnis war eine Überraschung. Mehr als einmal hatte Libby Caleb den seltsamsten Jungen genannt, den sie kannte, weil er so anders war als alle, die sie bis dahin getroffen hatte. Dann hatte seine Großmutter ihr erklärt, um Caleb zu verstehen, musst du seine Überzeugungen verstehen. Seine Überzeugungen gaben Libby nun ein unbehagliches Gefühl. Wohin werden Calebs Ansichten ihn führen? Wozu werden sie ihn verleiten? Zurück auf der Christina verließ Caleb Libby ohne ein weiteres Wort. Später suchte sie nach ihm, weil es etwas gab, was sie immer noch beschäftigte. Sie fand ihn, als er einen Deckel auf eine große Kiste nagelte. »Caleb«, sagte sie, »ich muss dich sprechen.« Nachdem er den letzten Nagel in die Kiste geschlagen hatte, ließ Caleb sich auf ein kleines Fass fallen. Libby fand eine Lattenkiste in der Nähe. Ihre Angstgefühle schnürten ihr die Kehle zu, als sie fragte, »Was wäre schlimmer, als dass Papa ins Gefängnis kommt?«
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Ist der Computer dran schuld? Oder vielleicht ist Willi mit seinem Ohr dafür verantwortlich? Was würdest du dazu sagen, Leuwetchen? 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Davon war wir von Maya Heere. Und zwar verteilt Tante Natascha uns dazu eine Geschichte, die wir in dem nächsten Leut hören wollen.

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6: 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Für wem soll ich mich fürchten? Der Herr ist meine Lebenskraft. Und dein Edge sicherst du. Für wem soll ich mich ängsten?
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Einen schönen guten Abend, werte Hörerinnen und Hörer. Willkommen zum Abendjournal. Es ist Montag, der 27. Juli. Für Sie am Mikrofon Ruth Hildebrandt. Heute hören Sie wieder die Nachrichten aus dem In- und Ausland, außerdem lokale Bekanntgaben, die aktuellen Devisenkurse und den Wetterüberblick. Zu folgenden Themen gibt es heute besondere Beiträge. Wie jeden Montag im Abendjournal hören Sie auch heute wieder den Sportexpress. Außerdem bringen wir ein Interview über eine Theateraufführung in Philadelphia und wir senden ein weiteres Interview über die 16. Generalversammlung der Internationalen Raiffeisenunion IRU, die in Luxemburg stattgefunden hat. Ihnen wünsche ich nun eine informative Stunde am Radio.

Wir beginnen mit Nachrichten aus dem internationalen Bereich. Die italienische Touristenstadt Venedig hat in diesem Jahr bisher mehr als 5 Millionen Euro eingenommen. Nach einer 60-tägigen Testphase hat Venedig eine positive finanzielle Bilanz seines weltweit einzigartigen Tageseintritts gezogen. Seit April besuchten über 650.000 zahlende Gäste die Lagunenstadt, wodurch Einnahmen von mehr als 5 Millionen Euro erzielt wurden. Die reguläre Gebühr betrug 10 Euro, wer mindestens 3 Tage vor Ankunft buchte, kam mit 5 Euro davon. Hintergrund für die Maßnahme war der Massentourismus, unter dem die Stadt leidet. Den Massentourismus konnte das Modell bisher jedoch kaum dämpfen, da die Besucherzahlen stabil blieben. Für den Rest des Jahres ist der Eintritt nun wieder kostenlos. Venedig hatte 2014 als erste Stadt weltweit damit begonnen, für einen Besuch Eintritt wie im Museum zu erheben. Kritiker wenden ein, dass dies kaum jemanden davon abhält, sich den Markusplatz, die Rialtobrücke und die vielen anderen Sehenswürdigkeiten anzuschauen. Venedig gehört in Europa zu den Städten, die viel Geld mit dem Tourismus einnehmen, aber auch schwer darunter leiden. Man sieht dies am Zustand mancher Häuser, aber auch an dem vielen Müll. Der Bürgermeister von Venedig schlug nun vor, den Eintritt an Spitzentagen auf bis zu 50 Euro zu erhöhen. Das ist allerdings rechtlich umstritten und bedarf der Zustimmung der Regierung. Brasilien verstärkt den Kampf gegen den illegalen Goldabbau im Amazonasgebiet mit einer neuen wissenschaftlichen Methode. Anhand einer Art Fingerabdruck des Goldes lässt sich feststellen, ob es aus legalen Minen oder aus geschützten Natur- und indigenen Gebieten stammt. Ziel ist es, den Handel mit illegal gefördertem Gold einzudämmen. Der illegale Goldabbau gilt als eine der größten Bedrohungen für den Amazonas-Regenwald. Er führt zur Abholzung, zur Verschmutzung von Flüssen durch Quecksilber und gefährdet die Gesundheit der dort lebenden Bevölkerung. Kriminelle schleusen das Gold häufig mit gefälschten Genehmigungen in den legalen Handel ein. Mit der neuen Analysetechnik wollen die Behörden solche Betrugsfälle künftig schneller aufdecken und den Schutz des Regenwaldes sowie der indigenen Gemeinschaft verbessern. Syriens Übergangspräsident arbeitet an einem Sicherheitsabkommen mit Israel. Nach Angaben des syrischen Übergangspräsidenten Ahmed al-Sharaa arbeitet seine Regierung aktiv daran, eine Sicherheitsvereinbarung mit Israel zu erzielen. Darüber berichtet der Spiegel. Mehrere weitere Länder seien daran beteiligt. Al-Sharaa äußerte die Hoffnung, dass ein Sicherheitsabkommen den Weg zu einem umfassenden Frieden ebnen könnte. Bereits Anfang Januar 2026 richteten beide Staaten unter US-Aufsicht einen Kommunikationskanal ein, um Sicherheits-, Geheimdienst- und Handelsfragen zu koordinieren. Im Zentrum der Verhandlungen steht die Regelung der Truppenpräsenz im Grenzgebiet. Israel und Syrien befinden sich seit 1948 im offiziellen Kriegszustand. Ein zentraler Streitpunkt sind die von Israel 1967 besetzten und 1981 annektierten Golanhöhen. Die Annexion wird international weitgehend nicht anerkannt. Syrien erhebt weiterhin Anspruch auf die Höhen. Ahmed al-Sharaa betonte im Interview mit Al Jazeera, Syrien werde sein Recht auf die Golanhöhen auch weiterhin nicht aufgeben. Seit dem Sturz des langjährigen Machthabers Bashar al-Assad Ende 2024 hat das israelische Militär seine Einsätze im südlichen Syrien stark ausgeweitet. Auch sind Truppen in eine von den Vereinten Nationen kontrollierte, entmilitarisierte Pufferzone zwischen den von Israel besetzten Golanhöhen und Syrien verlegt worden. Israels Armee greift zudem immer wieder Ziele in Syrien an, laut eigenen Angaben
um Waffenlager oder militärisches Gerät zu zerstören und mögliche Angriffe feindlich gesinnter Extremisten zu verhindern. Letztes Jahr haben rund 23,5% weniger Kanadier die USA besucht. Viele Kanadier meiden seit dem zweiten Amtsantritt von US-Präsident Trump laut kanadischen Behörden Reisen in die benachbarten USA. Letztes Jahr reisten demnach 7,1 Millionen Menschen weniger in die USA als 2024. Das sei ein Rückgang um 23,5%, so der Spiegel. Die Beziehungen zwischen den USA und Kanada laufen aktuell schlecht. Die US-Regierung hatte auf eine Reihe von Waren aus dem Nachbarland Kanada Zölle in Höhe von 50% verhängt. Als Reaktion darauf entfernten viele kanadische Provinzen etwa amerikanischen Alkohol aus den Regalen und riefen Verbraucher zum Kauf heimischer Produkte auf. Weiter sorgen wiederholte Drohungen des US-Präsidenten gegen Kanada sowie seine mehrfach geäußerte Idee, das Nachbarland zum 51. Bundesstaat der USA zu machen, für Spannungen.

Wir kommen zu den Nachrichten aus Paraguay. Präsident Peña hat Miguel Valles Reyes als neuen Leiter der nationalen Stromverwaltung ANDE ernannt. Wie die staatliche Nachrichtenagentur IP berichtet, soll der erfahrene Ingenieur Miguel Valles Reyes das Unternehmen umfassend modernisieren und die nationale Energieversorgung als größten wirtschaftlichen Wettbewerbsvorteil des Landes sichern. Der langjährige ANDE-Mitarbeiter war zuletzt technischer Leiter. Er führte wichtige Infrastrukturprojekte wie die Modernisierung des Wasserkraftwerks Acarayu. In seiner neuen Rolle soll Valles Reyes nun eine effizientere und modernere Behörde aufstellen, um dadurch den Ausbau des Stromnetzes neue internationale Investitionen anzuziehen, die heimische Industrie nachhaltig zu fördern und dadurch mehr Arbeitsplätze für die Bevölkerung zu schaffen. In Luque sind zwei mutmaßliche Drogendealer des berüchtigten Rotella-Clans festgenommen worden. Darüber berichtet ADN Digital. Bei einem gezielten Einsatz der Antidrogenbehörde Senat im Stadtteil Campo Grande sind zwei mutmaßliche Lieferanten des kriminellen Rotella-Clans mit über 3 Kilogramm Kokain verhaftet worden. Die Ermittler stoppten das Fahrzeug eines Fahrdienstleisters, in dem die beiden Verdächtigen saßen. Nach offiziellen Angaben wusste die Fahrerin des Wagens nicht von der illegalen Fracht. Das sichergestellte Rauschgift entspricht mehr als 6000 Einzeldosen und war für den Vertrieb im Grenzgebiet zwischen den Städten Luque und Asunción bestimmt. Die beiden Festgenommenen werden der spezialisierten Drogenstaatsanwaltschaft überstellt. Paraguay hat eine internationale OECD-Studie für mehr Transparenz im öffentlichen Dienst gestartet. Wie das Außenministerium berichtet, hat der Außenminister Rubén Ramírez Lezcano im Rahmen einer feierlichen Zeremonie den Startschuss für eine umfassende Studie der Organisation für wirtschaftliche Zusammenarbeit und Entwicklung zur Integrität im öffentlichen Sektor gegeben. Diese internationale Untersuchung wird von der Nationalen Generalprüfbehörde geleitet und von der Interamerikanischen Entwicklungsbank unterstützt. Ziel ist, das paraguayische System zur Korruptionsprävention und Transparenz nach internationalen Standards zu bewerten. In dieser Woche führen die Experten Gespräche mit verschiedenen staatlichen Institutionen und Kontrollbehörden, um einen präzisen Strategieplan für die Modernisierung des Staates zu erstellen, das Vertrauen der Bürger in die Institutionen nachhaltig zu stärken und neue wirtschaftliche Entwicklungschancen für das Land zu schaffen. Ein Gefängniswärter ist bei einer Razzia in der Strafanstalt von San Pedro verletzt worden. Bei einer unangekündigten Durchsuchung in der regionalen Strafanstalt von San Pedro hat ein Gefängniswärter durch den versehentlichen Schuss aus einer Dienstwaffe Verletzungen am Unterarm erlitten. Darüber informiert El Nacional. Der Vorfall ereignete sich während eines Handgemenges mit einem bewaffneten Häftling, der sich der Kontrolle gewaltsam widersetzte. Beim Überwältigen des Insassen löste sich aus der Schrotflinte eines Kollegen unbeabsichtigt ein Schuss mit Gummigeschossen. Der verletzte Wärter wurde zur Behandlung nach Asunción gebracht. Nach Angaben der Gefängnisleitung befindet er sich im stabilen Zustand außer Lebensgefahr. In Presidente Franco hat ein schwer erkrankter Rentner ein Waffenlager unter seinem Bett versteckt. Darüber berichtet die Tageszeitung Avis Ecolor. Bei einer Hausdurchsuchung in Presidente Franco haben Ermittler ein illegales Waffenlager mit 3 Pistolen, 34 Gewehrladern und viel Munition unter dem Bett eines 69-Jährigen beschlagnahmt. Der Hausbesitzer gab an, die Kriegswaffen sowie ein Auto für einen Bekannten aufzubewahren, um mit dem Geld dringend benötigte Medikamente zu finanzieren.
Die Kriminalpolizei vermutet dahinter jedoch ein mobiles Waffenlager einer kriminellen Bande zur Vorbereitung eines Großüberfalls. Aufgrund seines schlechten Gesundheitszustands wurde der Mann nicht verhaftet, sondern bleibt als Hauptzeuge in das laufende Verfahren eingebunden. Das Nationalkrankenhaus von Itagua hat ein umfassendes Modernisierungsprogramm gestartet. Das Gesundheitsministerium hat in Zusammenarbeit mit einem renommierten brasilianischen Krankenhaus eine tiefgreifende Umstrukturierung des Nationalkrankenhauses in Itagua in die Wege geleitet. Laut IPE Paraguay erhält das wichtigste Hochleistungszentrum des Landes umfangreiche Finanzmittel für modernste Intensivgeräte, digitale Röntgensysteme sowie über 85 neue medizinische Fachkräfte. Neben einem im Bau befindlichen Betreuungsgebäude für Angehörige ist bis August 2028 ein gewaltiger Neubau mit über 1000 Betten und 30 Operationssälen geplant. Diese Maßnahmen sollen die medizinische Versorgung von monatlich mehr als 27.000 Patienten grundlegend verbessern und die Effizienz der Klinik nachhaltig steigern.

Weiter geht's mit lokalen Bekanntgaben. Vom Geschäft Locom wird bekannt gegeben, dass alle orthopädischen Schuhe der Marken Bonova und Vogelsang im Sonderangebot stehen. Diese werden für eine begrenzte Zeit mit einem Preisnachlass von 40-50% verkauft, und zwar im Handelsraum in Loma Plata wie auch in der Filiale von Asunción. Gezeichnet Käthe Thiessen.

Wir wiederholen eine Todesnachricht aus Philadelphia. Es hat dem Herrn über Leben und Tod gefallen, Herrn Eduard Klassenreimer, Ehemann, Vater und Großvater, am Sonntag, den 26. Juli, um 13.30 Uhr zu sich in die ewige Herrlichkeit zu rufen. Er erreichte ein Alter von 73 Jahren. Die Abschiedsfeier für Herrn Eduard Klassenreimer findet am Mittwoch, den 29. Juli, um 9 Uhr auf dem Friedhof in der Kapelle statt. Es wird eine Livestream-Übertragung auf dem YouTube-Kanal von Harald Hiebert geben. Gezeichnet in tiefer Trauer die Ehefrau Hedwig Klassen, geborene Wolf, mit den Kindern Eleine und Wilbert Fehr, Ronald und Daniela Klassen mit Nadia, Ricardo und Rebecca. Auf Wunsch der Familie spiele ich nun folgendes Lied.

Zum Wetter in Philadelphia. Der Himmel ist wolkenlos und die Temperatur beträgt 36 Grad Celsius. Die Höchsttemperatur heute war 37 Grad Celsius und die Tiefsttemperatur 19 Grad Celsius. Die relative Luftfeuchtigkeit liegt bei 29%, der Luftdruck beträgt 1003 Millibar. Der Wind weht aus nördlicher Richtung mit einer Geschwindigkeit von 20 Kilometern in der Stunde. Die Höchstgeschwindigkeit betrug 63 Kilometer pro Stunde. Zur Wettervorhersage. Morgen sieht das Wetterbild dem heutigen sehr ähnlich. Es wird warm mit Temperaturen zwischen 24 und 35 Grad Celsius. Der Himmel zeigt sich teils bis überwiegend bewölkt und uns bleibt auch der Nordsturm noch erhalten.

hier noch die Devisenkurse. Der US-Dollar steht im Ankauf auf 5.980 und im Verkauf auf 6.060 Guaraníes und der kanadische Dollar liegt bei 3.500 zu 5.100 Guaraníes. Der Euro wurde mit 6.900 zu 7.350 Guaraníes gehandelt, der brasilianische Real mit 1.110 zu 1.210 Guaraníes und der argentinische Peso wurde mit 3 zu 5,5 Guaraníes gehandelt. 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

Kolosser 3, Vers 23 bis 24. Alles, was ihr tut, das tut vom Herzen als dem Herrn und nicht den Menschen. Denn ihr wisst, dass ihr von dem Herrn als Lohn das Erbe empfangen werdet. Dient dem Herrn Christus.

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1: Hallo, ich Simon Eitzen begrüße Sie zur heutigen Sendung. Sie hören Verschiedenes aus der Sportszene, lokal, national und international. Heute unter anderem Resultate des Jugendvolleyballturniers in Philadelphia, Olympia und Cerro verlieren an erstem Klausura-Spieltag und Lando Norris siegt in Formel 1. Bleiben Sie dran! Lokaler Sport. Am Wochenende fand in Philadelphia das alljährliche Jugendvolleyballturnier zwischen deutschsprachigen mennonitischen Gemeinden statt. In diesem Jahr war dabei Fußball dran. Das Turnier wurde in einer Art Missionsweltmeisterschaft durchgeführt. Die Idee war, an einige Länder zu denken, in denen Christen stark verfolgt werden. Dementsprechend repräsentierte jede teilnehmende Gemeinde ein Land und erhielt auch den Namen dieses Landes als Teamnamen. Das Land wurde sowohl von der jeweiligen Jungen- als auch der Mädchenmannschaft repräsentiert. Nach Abschluss des Turniers sahen die Endtabellen der Jungs und Mädchen so aus. Sie hören zunächst die Ländernamen und direkt dahinter den Namen der jeweiligen Gemeinde, abgekürzt und gängig ausgesprochen. Bei den Jungs. Erster wurde Marokko, Ost-MBG. Zweiter Saudi-Arabien, MG. Dritter Kolumbien, Adonai. Vierter Tunesien, EMB. Fünfter Mexiko, MBG und sechster Algerien, Blumenthal. Bei den Mädchen, erster Kolumbien, Adonai, zweiter Mexiko, MBG, dritter Tunesien, EMB, vierter Marokko, Ost-MBG, fünfter Saudi-Arabien, MG und sechster Algerien, Blumenthal. Den Preis für die fairste Mannschaft erhielt bei den Jungen Mexiko, MBG, und bei den Mädchen Tunesien EMB. Das Turnier wurde von Freitag bis Sonntag durchgeführt. In weniger als einem Monat beginnt das Menefepa-Fußballturnier der Jugend- und Auswahlmannschaften. Dabei spielen wie üblich folgende Sportvereine mit: Deportivo Boquerón Neuland, Fernheimer Sportverein, Menno Sportverein, Lolita Sportverein und Paratolo Sportverein. Das Turnier beginnt am 15. August. Dann trifft zum Start die Jugend- und die Auswahlmannschaft des FSV auf den MSV in Philadelphia. Am 16. August geht das Turnier in Lolita weiter mit den Spielen zwischen den Jugend- und Auswahlmannschaften des LSV und des PSV. Der DBN ist somit der einzige Verein, der am ersten Turnierwochenende spielfrei hat. Das Turnier geht bis Ende Oktober. Nationaler Sport. Am Wochenende begann das Fußballturnier Clausura im Rahmen der ersten paraguayischen Fußballliga der Herren. Hier alle Ergebnisse des ersten Spieltags im Überblick. Am Freitag Dos de Mayo gegen Rubio Ñu 1:0, Cerro Porteño gegen Sportivo Trinidense 1:2, womit Trinidense seinen zweiten Sieg in Folge in der Liga gegen Cerro holte. Recoleta FC gegen Sportivo San Lorenzo 1:1, Sportivo Emiliano gegen Club Nacional 1:1. Diese beiden Spiele fanden Samstag statt und am Sonntag Club Olimpia gegen Club Libertad 0:1 und Club Guarani gegen Sportivo Luqueño 1:2. Morgen geht's direkt mit Spieltag 2 weiter. Hier ein Überblick über diese anstehenden Spiele. Am morgigen Dienstag Rubio Ñu gegen Sportivo Emiliano und Dos de Mayo gegen Cerro Porteño. Am Mittwoch dann Sportivo Luqueño gegen Sportivo Trinidense und Club Nacional gegen Club Olimpia. Und am Donnerstag Sportivo San Lorenzo gegen Club Guarani und Club Libertad gegen Recoleta FSC. Gustavo Sava gewinnt Rallye de Cordillera. Hierüber informierte das Nachrichtenportal Avese Color gestern. Demnach siegte der Paraguayer gemeinsam mit seinem argentinischen Co-Piloten Pablo Olmos im Rennen Rally de Cordillera im Departement Paraguays Cordillera auf einer matschigen Strecke. Sava und Olmos fuhren dabei in einem Auto Toyota GR Yaris Rally 2. Das Rennen fand im Rahmen von zwei Wettbewerben statt, dem Campeonato Sudamericano de Rally Fiaco de Sur und dem Campeonato Nacional de Rally. Im südamerikaweiten Rennen war es das vierte des laufenden Wettbewerbs, im nationalen das fünfte. Zweiter in der Gesamtwertung wurde Alejandro Galanti gemeinsam mit Co-Pilot Marcelo Toyotoshi mit einem Auto Toyota GR Yaris Rally 2. Dritter die Bolivianer Sebastian Franco und Lucas Hurtado mit einem Auto Citroën CR Rally 2. Internationaler Sport. Jürgen Klopp ist Cheftrainer der deutschen Herrenfußballnationalmannschaft. Am Freitag präsentierte der Deutsche Fußballbund, kurz DFB, seinen neuen Cheftrainer der A-Herren-Nationalmannschaft, Jürgen Klopp. Der ehemalige Trainer von den A-Mannschaften Mainz 05s, Borussia Dortmunds und Liverpool FCs wurde am Freitag im Rahmen einer Pressekonferenz vorgestellt und stellte sich dabei auch den Fragen von Medien. Klopp warnte auf seiner Antrittspressekonferenz auch die Medien, dass er gehen werde, wenn sie ihn und seine Familie nicht in Ruhe lassen würden. Er verwies darauf, dass die Medien nicht gut mit seinem Vorgänger Julian Nagelsmann und Thomas Tuchel, dem englischen Nationaltrainer, umgegangen seien. Als Nationaltrainer Deutschlands möchte der 59-Jährige nun unter anderem auf Ursachenforschung für die aktuellen Probleme in der Mannschaft gehen und dabei jeden Stein umdrehen. Klopps Vorgänger Nagelsmann hatte sich Anfang Monat vom DFB getrennt, im Nachgang der Herrenfußball-Weltmeisterschaft, in der Deutschland im 16. Finale gegen Paraguay ausgeschieden war. Erstes offizielles Spiel für Guardiola-Nachfolger. Manchester City spielt Samstag Freundschaftsspiel gegen Inter. Es soll das erste offizielle Spiel von Manchester City mit Enzo Maresca in der Position des Cheftrainers sein, am kommenden Samstag gegen Inter Mailand. Der 46-jährige Italiener tritt die Nachfolge des jahrelangen City-Trainers Pep Guardiola an und hat das Amt bereits inne. Pep Guardiola war insgesamt 10 Jahre lang Cheftrainer des englischen Topvereins, laut Transfermarkt.de vom 1. Juli 2016 bis zum 30. Juni 2026. An diesem Samstag wird nun also sein ehemaliger Co-Trainer erstmals als Cheftrainer an der Seitenlinie der Sky Blues stehen. City spielt gegen Inter im Rahmen eines Freundschafts- und Saisonvorbereitungsspiels. Als Cheftrainer war Maresca bislang bei Parma Calcio, Leicester City und Chelsea tätig. Formel 2. Joshua Dirksen holt wichtige Punkte in Formel 2. Der Paraguayer wurde am Wochenende im Rahmen des Rennwochenendes in Budapest im Rennen Sprint Race 7. und im Rennen Future Race 8. Damit holte er insgesamt 6 Punkte an diesem Wochenende. Im Moment steht Dirksen in der Gesamttabelle auf Platz 11 mit 4 Punkten Vorsprung auf Platz 12 und 17 Punkten Rückstand auf Platz 10. Formel 1. Norris gewinnt großen Preis von Ungarn. Der Brite gewann das gestrige Hauptrennen des 11. Rennwochenendes des Jahres mit 15 Sekunden Vorsprung auf Platz 2. Hier die ersten 5 Plätze im Überblick. Erster Lando Norris für Team McLaren, zweiter Max Verstappen für Red Bull, dritter Kimi Antonelli für Mercedes, vierter Charles Leclerc für Ferrari und fünfter Lewis Hamilton für Ferrari. Luca Van Asch und Quentin Halos gewinnen jeweils ersten ATP-Titel. Die beiden Tennisspieler gewannen durch ihren Sieg im jeweiligen Turnierfinale ihr erstes Turnier auf der ATP-Tour an diesem Wochenende. Dabei waren beide in ihrem Turnier der an einer schwächeren Position gesetzter Spieler im Vergleich zum Endspielgegner. Van Asch gewann im Finale des ATP 250er Turniers Millennium Estoril Open gegen Alexander Bloks in 3 Sätzen wie folgt. 6:4, 4:6, 7:5. Quentin Halos gewann im Finale des ATP 250er Turniers Generally Open gegen Alexander Bublik, der den Titel im Jahr zuvor gewonnen hatte, in 2 Sätzen. Das Spiel endete in Spielen 6:4, 7:6, dabei im Tiebreak, also einem Spiel bis 7 gewonnene Punkte, der bei 6:6 Set stand, definiert 8:6. Van Asch gewinnt sein erstes Turnier mit 22 Jahren, Quentin Halos mit 29 Jahren. Beide klettern nach diesem Erfolg in der ATP-Herren-Weltrangliste. Van Asch steht nun auf Platz 48, Halos auf Platz 52. ATP steht für Association of Tennis Professionals, zu Deutsch bedeutet das sozusagen Tennisverband der Profis. Dabei werden nur Spieler, also keine Spielerinnen, berücksichtigt. Die Turniere der Stufe 250 gehören zu den kleineren Turnieren auf der sogenannten ATP-Tour. Rekordsieger bei ATP-Turnieren ist Jimmy Connor. Auf Platz 2 steht Roger Federer, gefolgt vom noch aktiven Novak Djokovic. Soweit die Sendung heute. Auf Wiederhören!
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2: Am kommenden Wochenende wird in Philadelphia von der Gruppe Alles nur Theater die Komödie Krach in Hollermoos aufgeführt. Dazu führte unsere Korrespondentin Hildegard Batista ein Gespräch mit einem der Mitspieler, Sebastian Wieler.
3: An diesem Wochenende gibt es in Philadelphia eine Theateraufführung. Dazu bin ich im Gespräch mit Sebastian Wieler. Sebastian, wenn es jetzt eine Theateraufführung gibt, von wem wird sie einstudiert und aufgeführt?
4: Wir sind eine Theatergruppe, Alles nur Theater, aus Philadelphia unter der Anleitung von Tanja Eso. Uns verbindet die Freude am Theater und daran, Menschen einen schönen Abend voller Humor und guter Unterhaltung zu schenken. Alle Mitwirkenden engagieren sich ehrenamtlich und investieren ihre Freizeit mit viel Herzblut in jeder Aufführung.
3: Bedeutet das, dass ihr des Öfteren mal Theateraufführungen macht?
4: Ja, wir haben so jedes zweite Jahr üben wir ein Stück ein, weil es eben mit viel Zeitaufwand verbunden ist und versuchen dann eben auch jedes zweite Jahr etwas vorzubringen.
3: Und wer gehört jetzt denn alle so zum Team?
4: Nicht nur die Schauspieler stehen im Mittelpunkt. Zum Team gehören auch Menschen, die das Bühnenbild bauen, Requisiten organisieren, Kostüme vorbereiten, sich um Licht und Ton kümmern oder im Hintergrund alles koordinieren. Ohne sie wäre eine Aufführung gar nicht möglich.
3: Wenn ihr jetzt ein Theater eingeübt habt, welches Stück wird jetzt aufgeführt? Und gib uns auch einen kleinen Einblick.
4: In diesem Jahr spielen wir die Komödie Krach in Hollermus. Eine Komödie in drei Akten. Die Geschichte spielt im idyllischen Dorf Hollermus. Dort scheint zunächst alles ganz normal zu sein. Doch schon bald sorgen unerwartete Ereignisse für jede Menge Verwirrung, Humor und überraschende Wendungen. Mehr möchten wir aber noch nicht verraten.
3: Wer wäre so die Zielgruppe?
4: Es ist eigentlich für jedermann etwas dabei. Es gibt viele lustige Situationen und witzige Dialoge, überraschende Wendungen und liebenswerte Charaktere. Wir sind überzeugt, dass jeder Zuschauer mindestens einmal herzlich lachen wird.
3: Jetzt habt ihr über längere Zeit schon geübt, geprobt. Welches waren so beim Einstudieren besondere Herausforderungen?
4: Neben dem Auswendiglernen der Texte ist es vor allem eine Herausforderung, alle Termine unter einen Hut zu bringen. Jeder hat Familie, Beruf oder Studium. Trotzdem nehmen sich alle die Zeit, gemeinsam etwas Besonderes auf die Beine zu stellen.
3: Ein Theater aufzuführen bedeutet nicht nur jetzt das Bühnenbild für die Aufführung, für die verschiedenen Szenen zu erstellen, sondern wer unterstützt so ein Projekt jetzt finanziell?
4: Also wir haben einmal viele freiwillige Helfer und dann haben wir auch eine Reihe Sponsoren, die dieses Finanzieren helfen.
3: Und was ist das Besondere bei einer Theateraufführung für euch als Gruppe?
4: Theater verbindet Menschen. Während der Proben wächst man als Team zusammen. Und am schönsten ist der Moment, wenn das Publikum lacht und man merkt, dass sich die ganze Arbeit gelohnt hat.
3: Wo und wann finden die Aufführungen jetzt statt? Und wie sieht das mit dem Kartenkauf im Vorfeld aus?
4: Wir spielen vom 1. bis 4. August in der Aula des Colegio Philadelphia. Beginn ist jeweils um 19:30 Uhr. Der Kartenverkauf findet am 27. und 28. Juli im Postamt Philadelphia statt. Außerdem können an allen Aufführungsabenden Karten in der Abendkasse erworben werden. Wichtig ist, während des Kartenverkaufs am 27. und 28. Juli ist keine telefonische Kartenreservierung oder Bestellung möglich. Wir bitten hierfür um Verständnis. Ab dem Abend am 28. Juli bis einschließlich am 31. Juli können Karten dann auch telefonisch reserviert werden. Ansprechpartnerin für telefonische Reservierungen ist Ruth unter 0985 677 091. Ein kleiner Tipp, wenn Sie die Nummer in Ihren Kontakten speichern und Ruth einmal über WhatsApp anschreiben, können Sie über Ihren Status jederzeit den aktuellen Sitzplan mit den noch verfügbaren Sitzplätzen einsehen. So behalten Sie ganz einfach den Überblick. Ich lade alle Theaterfreunde herzlich ein bei dem kommenden Wochenende. Es ist für jedermann etwas dabei. Wir sind überzeugt, dass jeder Zuschauer mindestens einmal herzlich lachen wird.
2: Sebastian Wieler von der Gruppe Alles nur Theater über die Aufführung der Komödie Krach in Hollermoos an den Tagen vom 1. bis zum 4. August in der Aula des Colegio Philadelphia. Im Juli fand in Luxemburg die 16. Generalversammlung der Internationalen Raiffeisenunion IRU statt. Der Vertreter der FECOPROT in der IRU, Gustav Sawatzki, war dort zugegen. Mit ihm sprach unsere Kollegin Hildegard Batista.
5: Anfang Juli fand in Luxemburg die 16. Generalversammlung der Internationalen Raiffeisenunion, kurz gesagt IRU, statt. Zu diesem Thema habe ich als Gesprächspartner Gustav Sawatzki. Erklären Sie zunächst einmal, was ist die Internationale Raiffeisenunion?
6: Die Internationale Raiffeisenunion, die sich Assoziation der verschiedenen Kooperativen nennt, wurde am 30. März 1968 gegründet mit dem Ziel, das Genossenschaftswesen zu promovieren im Sinne von Friedrich Raiffeisen. Das ist ja auch das Geburtsdatum, der Gründungstag von Friedrich Wilhelm Raiffeisen, der Vater der Genossenschaft, wie er genannt wird. Und diese bewegen ganz besonders die Hilfe zur Selbsthilfe in verschiedenen Projekten in aller Welt, die verschiedenen Verantwortungen, die wir in der Gesellschaft haben, die Genossenschaften, ganz besonders aber auch die Verwaltung und das Verwaltungswesen der Genossenschaften, auf alle Fälle die Demokratie, die in den Genossenschaften herrschen soll und natürlich einen Erfahrungsaustausch unter den Genossenschaften von den verschiedenen Kontinenten. Es sind ja dort insgesamt 32 Länder vertreten, die in der IRU zusammengeschlossen sind. Und diese haben 52 Mitglieder. Das heißt, aus einem Land kann mehr als ein Mitglied sein. Das hängt von den Organisationen ab. Ganz besonders Indien ist sehr stark vertreten, weil da auch sehr viel Not ist in diesem Bereich. Und auch dort befinden sich sehr viele Arbeiten und Projekte von der IRU. Ja. Und wir von der FECOPROT unterstreichen ganz besonders den Austausch zwischen den Produktionsgenossenschaften, dem kommerziellen, finanziellen Bereich insbesondere, aber auch den sozialen Bereich, was ja die Genossenschaften ausmachen.
5: Und Sie waren jetzt dort. Was ist sozusagen Ihre Funktion von FECOPROT aus dort?
6: Ja, FECOPROT hat einen Sitz im Vorstand von der IRU. Wir sind seit vielen Jahren Mitglied dort. Ich habe dort Paraguay bzw. FECOPROT zu vertreten im Sinne der Genossenschaften. Das ist die erste Aufgabe, natürlich Verbindungen zu schaffen zu den Genossenschaften, ganz besonders in Europa, wo wir sehr viele Verbindungen haben, Deutschland, sprich Luxemburg, Schweiz und so weiter von diesen Genossenschaften. Und neuerdings auch sehr viel im Bereich des Bankwesens, weil die Genossenschaften in Europa ganz besonders sehr viel mit Bankwesen zu tun haben. Das heißt Genossenschaftsbanken heute. Ich denke, das ist eine besondere Beziehung, die wir haben. Und wir haben ja auch in der Gründung unserer Bank sehr viel mit diesen Genossenschaften, ganz besonders mit Japan, mit Deutschland zu tun gehabt. Ja. Und das, diese Verbindung zu schaffen, aber auch Erfahrungsaustausch.
5: Welches waren so besondere Themen, die auf der Generalversammlung so angesprochen wurden?
6: Ja, es geht immer einmal um die Fortbildung. Es gibt auch immer eine Fortbildungsgemeinschaft dort, auf der Versammlung dort, normalerweise zwei Tage, wo dann zuerst mal alle die Geschäftstätigkeiten abgewickelt werden, wie Bilanz und das Ganze, was gelaufen ist im letzten Jahr und welche Herausforderungen wir uns stellen. Und dann geht es aber darum, Fortbildungen zu machen. Wir haben da ein besonderes Programm, das nennt sich Botschafter Raiffeisens, Embajadores de Raiffeisen. Dort werden ganz besonders Schulungen, Fortbildungen für Führungskräfte über Regierbarkeit, neue Herausforderungen in den verschiedenen Kooperativen, in den verschiedenen Kontinenten, aber auch global. Welche sind die Herausforderungen? Zum Beispiel, wie können wir weiter eine demokratische Kontrolle erhalten in den Kooperativen? da ja die Mitglieder die Basis für die Kooperativen sind, da scheint man manchmal ein bisschen in Vergessenheit zu raten.
5: Und ein Schwerpunkt war ja unter anderem auch die Einbindung neuer Mitglieder oder der bestehenden Mitglieder in der IRU. Warum ist das gerade heute für die Genossenschaften weltweit wichtig?
6: Ich denke, das ist sehr wichtig, immer wieder, dass die Genossenschaften Nachfolger haben, Führungsnachfolger haben, die befähigt werden, vorbereitet werden, damit sie den Herausforderungen erkennen einerseits und die Tendenzen erkennen in der Wirtschaft, in der Produktion, im Finanzwesen, im kommerziellen Bereich, was immer das ist, die Herausforderungen zu kennen und dementsprechend auch vorbereitet werden, an Entscheidungen zu treffen und vor allen Dingen auch die Konsequenzen ihrer Entscheidungen auf sich nehmen können. Es ist ja gar nicht so einfach. Wir müssen ja immer Entscheidungen für die Zukunft treffen. Und das ist eine große Herausforderung für Verwaltungsräte in Genossenschaften, diese richtig zu treffen, damit wirklich auch die Genossenschaft sich weiterentwickeln kann und damit ihre Mitglieder gestärkt werden, damit auch der soziale Bereich zum Tragen kommt, der finanzielle Bereich zum Tragen kommt. Und wir haben, glaube ich, neuerdings sehr viel damit zu kämpfen, die neue Generation in die Genossenschaft einzubinden. Das war besonders in Europa ein großes Problem, wurde sehr stark erörtert, weil wir in einer digitalisierten Welt leben heute und die junge Generation, unsere Kinder und Kindeskinder, die haben ganz andere Medien zur Verfügung, sich zu informieren und die meinen manchmal so, das geht ja auch alleine, warum würden wir uns nach einer Genossenschaft anschließen, welches würden die Gründe sein, ja. Und das sind besondere Themen, wo wir viel diskutiert haben.
5: Die IRU vereint ja Organisationen aus Europa, Asien und auch Lateinamerika, darunter gerade auch Paraguay. Welche Chancen bietet dieser internationale Austausch jetzt auch konkret für Paraguay und sonst einfach für die Mitgliedsorganisationen?
6: Erstens einmal ist es sehr wichtig, dass wir uns als Kooperativen in den verschiedenen Kontinenten kennenlernen und auch uns gegenseitig austauschen, wie die Erfahrungen austauschen, womit haben die in Europa, in Asien oder sonst wo zu kämpfen, oder hier in Südamerika, in Paraguay, für Kooperativen auf Südamerika die einzige Kooperative, die da Mitglied ist in der IRU. Ganz besonders die Basis unserer Mitglieder zu verstehen, wovon gehen die aus und was sind die Bedürfnisse. Unsere Mitglieder sind die Nutznießer der Kooperativen, der Dienstleistungen der Kooperativen. Wie können diese besser gestaltet werden, dass die Kooperativen eine wirklich effektive Dienstleistung an ihre Mitglieder machen können, damit die Genossenschaft wächst und auch die einzelnen Mitglieder. Es geht ja hier immer um Menschen. In der Kooperative geht es immer um Menschen, um Familien, damit diese einen besseren Lebensstandard bzw. bessere Lebensmöglichkeiten finden können. Und dazu soll ja die Genossenschaft beitragen. Und das ist immer die große Herausforderung. Wie weit ist der Einzelne gefragt und wie weit ist die Kooperative gefragt? Das heißt, das Sozialkapital einer Kooperative, was den Mitgliedern gehört, aber auch das Eigenkapital der Kooperative, was ja den Mitgliedern auch, aber im indirekten Sinne gehört.
5: Die Internationale Raiffeisenunion stellt ja auch immer wieder Schwerpunkte für die kommenden Jahre. Wie sieht das konkret aus mit den Plänen für die kommenden Jahre?
6: Ja, das Erste geht es einmal um die Tragbarkeit, Sostenibilität ist ja das Wort, das Stichwort heute vielmals erwähnt wird. Wie tragfähig sind die Kooperativen überhaupt heute noch in dem finanziellen, in dem sozialen Umfeld, in dem wir leben, in den verschiedenen Ländern? Auch die Orientierung, wohin geht's mittelfristig und langfristig, das ist sehr, sehr wichtig, dass wir Strategien planen, dass auch in Zukunft die nächsten Generationen Möglichkeiten haben, dieses weiterzuentwickeln. Und dafür braucht es eine Basis, eine Schulungsbasis. Und diese Schulungsbasis wird ganz besonders auch über IRU für Führungskräfte gemacht. Aber ich meine, dass wir in den Genossenschaften hier bei uns mehr Schulungen machen müssen, mit den Mitgliedern auch, dass das immer wieder bewusster wird. Wir machen einen Einführungskurs, Mitglieder zum Beispiel, ist sehr wichtig und notwendig. Aber ich denke, es ist auch immer wichtig, sich fortzubilden, sich zu aktualisieren, welche sind dann die wirklichen Herausforderungen im Alltag für die Mitglieder der Genossenschaft, damit sie die Genossenschaft wirklich unterstützen können. Und damit das demokratisch von oben nach unten und von unten nach oben auch funktioniert, über unsere Verwaltungsratmitglieder, über die verschiedenen Betriebe, Institutionen und so weiter. Und das sind die großen Herausforderungen heute überall in der Welt sowieso, ja.
5: Jetzt haben Sie bei der Generalversammlung in Luxemburg Ihr Amt abgegeben als Vertreter von FECOPROT, als Mitglied dort bei der Internationalen Raiffeisenunion. Wer ist denn jetzt Vertreter dort von FECOPROT aus und was verspricht sich FECOPROT konkret auch dort Mitglied zu sein?
6: Es sind 14 Mitglieder im Verwaltungsrat von IRU International. Es fanden Wahlen statt jetzt. Es war ja damals so, als ich 2023 gewählt wurde, waren zwei Jahre keine Mitgliederversammlung gewesen, 21, 22, wegen der ganzen Covid-Problematik. So hatte ich einen etwas kürzeren Termin, war nicht ganz vier Jahre, dreieinhalb. Und jetzt haben sie wieder definiert, dass sie in diesem Jahr mal wieder neu ansetzen, um sich auch den Reglementen des Statuts der IRO anzupassen, für vier Jahre wieder Mitglieder zu wählen. Und so wurden jetzt die 14 Mitglieder gewählt, davon wurden 8 wiedergewählt und 6 neue reingewählt. Und diese organisieren sich in der Form, dass sie auch aus diesen 14 ein Exekutivkomitee wählen von 6 Mitgliedern. Das wurde dann eben auch gewählt, als erst die Wahl stattgefunden hatte. Wir haben aus persönlichen Gründen, meine Frau und ich, entschieden, dass wir in diesem Posten nicht mehr mitarbeiten werden im Moment. Und es ist auch Zeit, dass wir Nachfolger gesucht werden. Und die Fekoplot hat Herrn Heinz-Alfred Bartel, Ex-Präsident von der Kooperative Neuland, dazu bestimmt, vorzuschlagen, gewählt zu werden auf der letzten Versammlung. Das haben wir dann auch so präsentiert. Er ist auch gewählt worden jetzt. Und die Fekoplot hat eben dann auch diesen Vorteil, dass sie auch in Zukunft diese Verbindungen nutzen können. Es geht ganz besonders darum, dass die Fekoplot ihren Vertreter dort hat, der sie dann verbindet mit den verschiedenen internationalen Organisationen. Wir haben auch Lobby gemacht in den letzten zwei Jahren schon, dass die Mitgliederversammlung der IRO 2028 in Paraguay sein könnte. Und wir haben jetzt grünes Licht bekommen, dass wahrscheinlich das so sein wird, dass sie in Fekoplot stattfinden wird. Ja. Und das ist auch etwas Wichtiges für uns, weil diese Mitglieder aus Europa, aus Indien, wo immer, Belgien, wo immer sie herkommen, die kennen die paraguayische Situation des Genossenschaftswesens überhaupt nicht. Und ich glaube, das bringt uns viele Vorteile und das bringt Verbindungen in den verschiedenen Bereichen, was ich schon erwähnt habe, Finanzen, kommerziell, Ackerbau, Landwirtschaft, was immer das ist, mit den verschiedenen Branchen, aber immer aus derselben, mit demselben Hauptnenner des Genossenschaftswesens und ihrer Prinzipien. Ja. Und ich denke, das ist das, was Fekoplot zu erwarten hat, aber auch Fortbildung ihrer Mitglieder, das heißt der Führungskraft, wir haben ja viele Führungskräfte in Fekoplot, diese können diese Fortbildungen, die von der IRO organisiert werden, über verschiedene Medien, es geht meistens über digitale Medien, wo die Fortbildungen heute gemacht werden, ja, virtuelle Konferenzen und so weiter und Fortbildungen, es gibt da viele Möglichkeiten und wenn man diese wirklich ausschöpft, kann man viel lernen. Und ich denke, das ist auch, was uns weiter stark halten wird als Genossenschaften international. Es gibt ja insgesamt über 3 Millionen Genossenschaften in der Welt, was ca. 2 Milliarden Menschen Mitglieder sind. Das ist ein geräumiger Teil der Menschheit, der schon in den Genossenschaften besteht. Und die machen auch einen Impact in allen Gesellschaften, wo wir sind. Das ist hier in Paraguay auch so. Ja. Und ich denke, das ist die Gelegenheit, die wir haben, und auch uns gegenseitig diesen Austausch zu gewährleisten. Ja. Ich persönlich bin dankbar für diese Gelegenheit und das Vertrauen, das der Fekoplot in mir gesetzt hat, Sie dort zu vertreten in den letzten 3,5 Jahren. Das war eine gute Gelegenheit. Ich habe viel dazu gelernt, habe auch dieses Wissen weitervermittelt an die Genossenschaften. Ich wünsche meinem Nachfolger auch viel Erfolg. Ich bin sicher, dass Herr Bartel ein kompetenter Kandidat ist dafür und er die Sache sicher, ganz sicher weiterführen wird und dass Fekoplot viel Profit davon ziehen wird und auch unsere Genossenschaften hier im Chaco.
2: Gustav Sawatzki mit Informationen über die Internationale Raiffeisenunion. Sawatzki hat auf der Generalversammlung das Amt als Vertreter von Fekoplot in der IRU an Heinz-Alfred Bartel abgegeben. Am Schluss dieser Sendung hier noch einmal die aktuellen Wetterdaten. Der Himmel ist wolkenlos und die aktuelle Außentemperatur beträgt 35 Grad Celsius. Die relative Luftfeuchtigkeit liegt bei 31%, der Luftdruck beträgt 1004 Millibar und der Wind weht mit 17 Stundenkilometern aus nordwestlicher Richtung. Das war das Abendjournal. Hier geht es weiter im Programm mit Schatzgrube Bibel. Um 19.30 Uhr folgt die Sendung Winke für Frauen und um 20.27 Uhr endet der deutschsprachige Sendeblock mit den Segensworten am Abend. Ich verabschiede mich nun und wünsche Ihnen einen schönen Feierabend. Auf Wiederhören.

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0: De klok is 8, met 30 minuten.
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1: Goedemiddag allen. Freut mich, dass wir hier so top kommen. Besonders freut mich, wenn da junge Menschen sind. Mit jungen Menschen kann man auch viel anfangen, nicht wahr? Die alle Menschen, die sind doch nicht mehr so nötig. Junge Menschen, die sind nötig. Und das ist gut. Wenn er zuerst. Du weißt, es ist gut, dass wir nötig auf dem Reichen weichen, nicht wahr? Ich habe von dir ein Thema gewählt. Als du mir seht, jetzt soll bei der Jugend hier was sein, dann dachte ich so ein bisschen, was ist jetzt der erste Trubel bei der Jugend? Na, der erste Trubel ist einmal, dass man meist nicht fairer weichen, oder? Im jährlichen Leben. Erstens, wir werden nicht erfolgreich sein, erstens, wir werden fairer weichen kommen, aber man kann meist nicht fairer weichen, ne? Ebens als ein Jugendlicher, der ist einmal so Progress, ne? Fairer wasch. Wir möchten was schaffen. Wir möchten was erreichen. Und als junger Mann oder junge Frau kriegt man auch viel abgestohnt. Ja, man kriegt viel getan, aber irgendwo, wenn damit jetzt geht, dann, je läuft es so, dass man viel muss, den Körper aufhängen sagt, ich weiß nicht, was erst mit meinem Leben erreicht. Irgendwo komme ich nicht wieder. Irgendwo fallet einmal frisch. Irgendwo habe ich nicht Erfolg. Na, wenn es doch jetzt ein bisschen Thema da haben, über dort, wir können jetzt, ich will damit anfangen, ein ehrlicher Christ waren und dann noch siegreich leben. Wir können nicht dort. Ein ehrlicher Christ waren und doch siegreich leben. Es läuft das uns wünscht, nicht wahr? Aber die Bibel sagt uns, wer dort mehrlich ist, und mir ankert einen bitten geraten Abschnitt der Bibel fertig lesen, und dann dort auch ein bisschen behandeln. Ich will lesen in Römer Kapitel 6, die Versen 11 bis 23. Römer 6, 11 bis 23. Hier schrift Paulus so. So auch ihr, haltet euch der Sünde für tot, Gott aber lebend in Christus Jesus. So herrsche nun nicht die Sünden in eurem sterblichen Leib, dass ihr seinen Begierden gehorchen, stellt auch nicht eure Glieder der Sünde zur Verfügung als Werkzeuge der Ungerechtigkeit, sondern stellt euch selbst Gott zur Verfügung als Lebende aus den Toten und eure Glieder Gott zu Werkzeugen der Gerechtigkeit. Denn die Sünde wird nicht über euch herrschen, denn ihr seid nicht aus dem Gesetz, sondern aus Gnade. Was nun? Sollen wir sündigen, weil wir nicht aus Gesetz, sondern aus Gnade, unter der Gnade sind? Das sei fernen. Wisst ihr nicht, dass wem ihr euch zur Verfügung stellt, als Sklaven zum Gehorsam, ihr dessen Sklaven seid, dem ihr gehorcht, entweder Sklaven der Sünde zum Tod oder Sklaven des Gehorsams zur Gerechtigkeit. Gott aber sei Dank, dass ihr Sklaven der Sünde wart, aber von Herzen gehorsam geworden seid und im Bilde der Lehre, dem ihr übergeben worden seid. Freigemacht aber von der Sünde seid ihr Sklaven der Gerechtigkeit geworden. Ich rede menschlich wegen der Schwachheit eures Fleisches. Denn wie ihr eure Glieder als Sklaven der Ungerechtigkeit zur Gesetzlosigkeit und zur Verfügung gestellt habt, so stellt jetzt eure Glieder zur Verfügung als Sklaven der Gerechtigkeit zur Heiligkeit. Denn als ihr Sklaven der Sünde wart, da wart ihr frei gegenüber der Gerechtigkeit. Welche Frucht hattet ihr denn damals? Dinge, denen ihr euch jetzt schämt, denn das Ende davon ist der Tod. Jetzt aber, von der Sünde frei gemacht und Gottes Sklaven geworden, habt ihr eure Frucht zur Heiligkeit, als das Ende aber ewiges Leben. Denn der Lohn der Sünde ist der Tod. Die Gnadengabe Gottes aber, ewiges Leben in Christus Jesus, unserem Herrn. Es ist ein langer Text, aber an diesem Text finden wir ein paar sehr wichtige Gedanken oder viele wichtige Gedanken benennen. Und wir werden uns ein bisschen über das Gedanken merken. Wir haben erstmal das Thema grob an $2 einzudollen. In der ersten Frage, die uns unterstellen werden, wie weit ein ehrlicher oder ein echter Christ? Ich denke, darauf kommt es an, nicht wahr? Wenn ich will siegreich leben aus dem Christ, dann muss ich ein echter Christ sein, ich muss echt sein. Wenn ich nicht echt sehe, wo ich auch einmal nicht siegreich leben kann. Wie weit ein echter Christ? Wir haben hier in Vers 17 gelesen, Gott aber sei Dank, dass ihr Sklaven der Sünde wart, aber von Herzen gehorsam geworden seid, dem Bilde der Lehre, dem ihr übergeben worden seid. Hier sagt dort, ihr seid mal alle Sklaven von der Sünde warst. Was bedeutet? Na, wenn wir eine Bibel nennen erzählen, so sollen wir so erdietlich, dass die Bibel sagt, dass alle Menschen gesündigt haben. Das ist nicht ein Menschen, der beirrt, wo du rein für Gott ist. Nicht ein Menschen, wo du vollkommen für Gott ist, sondern jeder Mensch, der ist ein Sünder. Von der Geburt an, so sagt uns der Psalm, dass wir aus dem Mutterleib an eigentlich Sünder sind. Es will nicht viel darüber nur mit wir reden. Wir haben jetzt in dem Thema ein bisschen anschaulich zu merken, dass wir ein bisschen was mit den Ohren sagen und ein bisschen was mitdenken können. Jetzt habe ich ein paar Sachen mitgebracht, von der wir das einfach mit verstehen. Das erste, was mir zu wiesen Janka, das ist das hier. 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Was ist das? 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Mösch, Sop, Nudelsop, ja? 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Kann man so eine Kram auf dem Tisch stellen zum Knörkensländer dünn, in der Runde? Ein Serviet, das man gebraucht hat, ja? Zum Riesensachen nennen dünn, ja? Kann man da irgendein Förder für Mietzen nennen dünn? Komm auch, ja? Also wir sollen hier kommen, das Ding, das kann man zu viel brücken, schon ein Ding, nicht? Es ist so ein nutzbarer Ding. Kann man zu viele verschiedene Sachen brücken. Das kann man zu reine Sachen brücken. Das kann man aber auch zu reine Sachen brücken. Ja? Das ist kein Ding. Das habe ich für alles brücken. Wer will es nicht mal verstehen? Besser gedacht. Wie gehen ein Stur, enthäupen man so Ding, in Angst, wir haben ein Ziel damit. Wir enthäupen wir nicht die rote Dinge, ne? Die rote Dinge. Ich will nicht mal dann enthäupen, wenn wir brücken, ne? 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Das ist richtig. Wir würden vielleicht mit anderen Jüngern täten und sagen, dass es rein. Aber ich wollte den Stur. Ich wollte nicht über den Menschen mit aller Eule Furt haben. Und du hast vielleicht einen kleinen Stoffband, wo das nicht sonnen kann. Das ist einfach auch rein. In Tonja wurde Gedanken kommen, dass den Täten ein Stur und dann ein Hüß kommen und Furt reine Sachen nennen und Eten Sachen nennen. Wollen wir nicht? Wir wollen das erste rein burschen. Wollt ihr, das ist ein ganz wichtiger Gedanke. Wir sind alle von Gott gemerkt. Die Bibel sagt uns, der Mensch ist von Gott geschaffen. Aber durch den Sündenfall sind wir alle Arin geworden. Die Bibel lehrt uns so ja deutlich, dass ihr nicht ein Mensch, wo der wirklich rein ist. Wir brauchen unbedingt eine Reinigung. Um wirklich ein Christ zu sein, muss wir gereinigt werden. Vielleicht sagst du, ich habe doch niemals nicht so groß gesündigt. Nee? Ich bin doch ein feiner Mensch. Ich habe doch immer von ihnen an sogar zu Sünder schon gegangen. Ich bin über die Jungs, über die Jugend dabei. Immer in der Gemeinde, er ist doch ein feiner Mensch, er hat doch noch nicht schlecht zu tun. Und doch sagt die Bibel, dass jaft einen Menschen, wenn Gott genug ist für Gott. Dass jaft einen Menschen, wird nicht gesund, ihr Sinn nicht haft. Wenn wir in Römer Kapitel 3, Vers 12 lesen, da heute, alle sind abgewichen, sind allesamt untauglich geworden, da ist keiner, der Gutes tut, da ist doch nicht einer. Möcht wie viel Mal wird die Bibel hier auflehnen das, dort einen reinen Menschen gibt. Du sagst, alle sind abgewichen, einmal. Sie sind allesamt untauglich geworden, zweimal. Da ist keiner, der Gutes tut, dreimal. Da ist auch nicht einer, feuermal. In einen karten Satz. Heute wie eigentlich, dass die Bibel die Wahrheit reden lässt, Leute sind davon überzeugt von, nicht? Und wenn die Bibel, der wird aus keiner und nicht einer brücken wird, dann meint es doch so, dann ist es nicht überdreven, sondern dann ist es so. In der Bibel sagt es, dass die Aktionen Menschen, wo du wirklich rein ist für Gott. Was braucht es dann nur, um rein zu werden? Und dann kommt, die dürfen auswaschen. Wir nehmen Wasser, wir nehmen vielleicht Säupe oder was auch immer, und waschen das aus, wir machen das rein, damit wir das brauchen können, in Kreuz reinwaschen, mit einem Mensch werden. Als Nikodemus der Nacht nach Jesus kam, dann hat Jesus zu dem auch was zu sein. Und er sagt ja, Nikodemus, wahrlich, wahrlich, ich sage dir, wenn jemand nicht vom Neuen geboren wird, kann er das Reich Gottes nicht sehen. Du darfst unmählich in unserem normalen, natürlichen Leben Gott wollte gefallen. Wir brauchen eine Wiedergeburt, wir brauchen eine Reinigung. Wir müssen von Gott reingemacht werden. Um ein echter Christ zu werden, ist das unumgänglich. Das schafft nicht anders. In 1. Korinther Kapitel 15, Vers 50, da lesen wir, dies aber sage ich, Brüder, dass Fleisch und Blut das Reich Gottes nicht erben können, auch nicht Vergänglichkeit, die Unvergänglichkeit erbt. Um für Gott tauglich zu werden, müssen wir eine neue Natur erziehen. Wir müssen gereinigt werden von Gott und wir müssen den Geist Gottes in unserem Leben erziehen. Dort nennen wir Wiedergeburt. Das heißt, um wirklich ein echter Christ zu sein, müssen wir wiedergeboren sein. Tonja von Ernst wollte auf den Gedanken kommen, dass wir, wenn wir das Wort in den Hüsch bringen, aus dem Stuhl und das Handstellen, aber wir sagen so, kommt ihr, nun nimm die mal fair und rennet kommt zu sein. Dann wollte kommt ihr sein so, etwa mit einer Säure anstrengen und ihr wollt rennet kommt zu sein. Ist es davon rennen? Nein. Wir müssen dort auswaschen. In Kreuz so wenig halt dort, wenn etwa als Mensch sei, etwa ein rennet Leben führen, etwa mit einer anstrengen, etwa ein feiner Mensch sein. Dort ist fein. Wie sollen feine Menschen sein? Jo. Aber halten das uns dort nicht. Wie macht denn gewaschen sein mit dem Blut Jesu Christi? Anders halt mir dort nicht, anders kann ich nicht gerat werden. Wichtig ist, dass Jesus Christus selbst mir mal einmal aus dem Kampf eine Hand nimmt und mir reinwaschen dort. In 2. Timotheus, Kapitel 2, Vers 20, Bad 21, da lesen wir, in einem großen Haus, sind nicht allein goldene und silberne Gefäße, sondern auch hölzerne und irdene, und die einen zu Ehre und die anderen zu Unehre. Wenn nun jemand sich von diesen reinigt, wird er ein Gefäß zu Ehre sein, geheiligt, nützlich dem Hausherrn, zu jedem guten Werk bereitet. Meint wie? Die Bibel sagt uns, an einem guten Hüß sind verschiedenste Gefäße. Das sind Gefäße, die brauchen wir für reine Sachen, für göde Sachen. Das sind Gefäße, was wir ehren dürfen, was wir vielleicht besser mit einem Glossschablitter holen, wenn wir Jast haben. Aber das sind die Gefäße, was wir für Jast zweimal verstauen würden, sondern da dürfen wir vielleicht unsere Mieten und Koten und einen Hund von fördern. Das sind dann nicht die ihr. Da würden wir dann nicht irgendwo rumstummen, dann würden wir dann mal abriehen. Verstanden? Ja? Und so sagst du, das ist doch in dieser Welt. Das sind Menschen, die sind da, der eine sind zu der ihr da, der andere sind zu der an ihr da. Wollt ihr, was aber der Unterschied ist von diesem Ganzen? Der Unterschied ist, dass wir als Menschen, wir können uns ringen lassen. Wir können changen, wir können uns verändern. Kommt, sie können sich nicht verändern, ne? Aber wir können uns verändern. Und dann sagt uns die Bibel hier, wenn sich einer von euch Gefäße reinigt, das heißt, wenn der einmal nach Jesus kommt, wenn sich mit dem Jesus sein Blut reinwaschen lag, dann wird auch ein Gefäß zu ihr Gottes nutzlich für den Hausherrn, nutzlich brauchbar für Gott, für jeder gutes Wort. Und hier war die Frage, bist du ein gereinigtes Gefäß? Hast du dich von Gott reinmerken lassen? Bist du brauchbar für den Hausherrn, für Jesus, für Gott? Kann er die brauchen aus ein reines Gefäß, wenn du seine ihr ist? Oder steckst du noch immer an den Blatt. Vielleicht denkst du, vielleicht als siebengöder Mensch, aber hast noch zweimal nicht Jesus Eugnung. Dann werde ich nur sein, das tiet. Um ein ehrlicher Christ zu werden, musst du nicht Jesus kommen. Du musst was machen. Heute eine Bekehrung, das ist ein Akt. Eine Wiedergeburt, das ist ein Akt. Das ist eine Geburt. Nicht für Jesus, sagt die Bibel, Wiedergeburt. Wir wollten eine Geburt, das passiert nicht hier und so, dass es ein Ende geworden ist. Eine Geburt, das ist ein Akt, das ist ein Prozess. Da geht was fair. Das passiert wird. In Kreuz ist eine Wiedergeburt, durch etwas fair, das passiert wird. Eine Wiedergeburt, eine Beziehung ist dann, wenn ein Mensch ganz bewusst nach Jesus kommt, und sich für einmal aufs Neue startet und sagt, Herr, als ein Sünder, als ein gerieser Mensch, und komm, und wasch du mir rein. Und die Bibel sagt, wer Sünder Jesus kommt, dem wird er nicht beisteuern. den wollt ihr annehmen, den wollt ihr reinmachen. Und ich dann, sei wie wörtlich, reine Gefäße, wünsche ihr Gottes Gott sein. Jetzt werde ich einladen, wenn du das noch nicht tun hast, von der ersten Lehne nicht. Du kannst von der tun. Vielleicht sagst du nur, aber, warte mal, dort habe ich erlebt. Ich habe mich betiert. Ich sehe nicht, Gottes, das war ganz nahe. Warum aber habe ich nicht ein siegreiches Leben? Und ich komme zum zweiten Teil. Warum ist mein Leben als Christ immer so, so wahr und immer verliert irgendwo? Ich komme nicht fairer was. Wir lesen hier, in den Versen 18 und 19 der Schrift Paulus so, freigemacht, aber von der Sünde, wie wir gesagt haben, die Rehen gewaschen von alles, ja, von der ganzen Draht, freigemacht, aber von der Sünde, seid ihr Sklaven der Gerechtigkeit geworden. Wir sind reingemerkt, und nun sind wir Sklaven für die Gerechtigkeit. Was macht wir dünnen? Wenn wir den 17. Vers lesen, da sagt der Gott, aber sei Dank, dass ihr Sklaven der Sünde wart, aber von Herzen gehorsam geworden seid, dem Bilde der Lehre, dem ihr übergeben worden seid, ja? Und dann sage ich, freigemacht, aber von der Sünde seid ihr Sklaven der Gerechtigkeit geworden. Und dann verschneint ihr heute wieder, ich rede menschlich wegen der Schwachheit eures Fleisches. Denn wie ihr eure Glieder als Sklaven der Unreinheit und der Gesetzlosigkeit zur Verfügung gestellt habt, so stellt jetzt eure Glieder zur Verfügung als Sklaven der Gerechtigkeit zur Heiligkeit. Viele Menschen, wenn sich betieren, dann, die dann dazu aus Eid mit dem Kommen zu nehmen. Oder ist sie Arash? Was kann ich Ihnen nennen? Nicht. Absolut nicht. Warum nicht? Weil es kommt, steht mit der Öffnung eine Onion. Ja? Als würde dann wie beim Abwaschen viel muss auch so tun. Ne? Wir waschen nicht ab, merken nicht rein, und dann stellen wir gesehen, dass Wut aufstehen soll, ja? Aber dann fehlt es noch aufzudrehen, und dann fehlt es anders an der Stelle, dann zählt es Brücken. Aber viele Christen, die blieben so stunden, nachdem sie gereinigt sind. Wir haben gesagt, ein Gefäß, was sich reinigen lässt, kann nutzbar sein für den Hausherrn, für jede Geburt. Aber wenn es mich nicht brücken lässt, kann es nutzbar sein? Es kann nicht nutzbar sein. Weil es lässt mich nicht brücken. Die Bibel sagt, wenn du in Sklav wärst, dann macht ihr uns brücken lassen, nicht wahr? Dann macht ihr uns einsatz, dann macht ihr was tun, wir machen uns bewegen, wir machen für den Herrn da sein. Aber wenn es mich so anstellt, dann lässt mich einfach nicht brücken. Viele Menschen tun das so und erwarten immer noch, dass sie wollen ein erfülltes Leben aus Christen haben. Kann ich ein erfülltes Leben haben? Das kann ich. Weil es lässt mich nicht brücken. Heute, bloß ein fahrendes Fortig kann man lenken. Und bloß mit einem fahrenden Fortig kommt man am Ziel. Wenn ein Fortig steht, wollen wir das noch nicht anfangen. Und so ist es doch für uns wichtig, dass wir fahrenden, dass wir uns brücken lassen, dass wir uns bewegen, dass wir uns mit einer Öffnung in den Boden stellen, damit Gott uns entfällen kann, damit wir brückbar sind. Paulus ermahnt uns und sagt, stellt jüne Glieder, stellt jüne Salz, stellt jüne selbst Gott zur Verfügung. Jeft jüne Hahn. Und das ist interessant. Wer Paulus das hier tät, jetzt sogar eine Welt nennen. Und er nennt sogar eine bildete Welt. Und er sagt, eine Welt, du hast jüne zur Verfügung der Sinn gestellt. 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Er sagt mir betieren, das wäre ich 15 Jahre. Aber bis 15 Jahre hat er so viel schlechte Sachen gemacht. Er hat bis 15 Jahre ganz in der Welt gelebt. Mit viele Leidenschaft ran wieder sind in Iran. Es war, als wir in Russland, was dort hielt, als wir mit 15 Jahren in Russland abgelebt, abgewachsen. Und wie wir in der Welt, wir haben da ein Darb, wo wir noch einen Club. 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Jeder freie Tiet, was wir bloß haben können, ran in den Club. Da gab es ein Billard, da gab es Tanzen, da gab es Kino, da gab es alles Mögliche. Da konnten wir verschiedenste Dams dönen. Und da ran wir hin, da gab wir uns hin. Wenn wir freie Zeit haben, wenn wir uns noch verdönen haben, so was besonders, dann wir wie einmal da. Und dort verbracht wir unsere Zeit. Mit viel Leidenschaft, verjieren wir da. Hier braucht das Paulus mit Bilden, sage ich, das doch mal diese selbste Leidenschaft. 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Wenn wir nur reingewaschen sind, warum geben wir uns nicht ganz hin, so aus dieser Welt, die Sinn deinen Date. 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Leidenschaftlich spielen eigentlich die Schauspieler in den Movies mit. Man würde denken, es ist ganz arg, was man da checken wird. So leben die damit. Warum? Bloß um Ruhm zu kriegen, um vielleicht Geld zu verdienen. Ich weiß nicht, was auch immer. Ja? Um in dieser Welt ohne Säune zu sein. Wir als Christen, wir wollten, dass das alles vergänglich ist. Dass das alles nicht blüfft. Wir wollten, dass die Menschen, die sich nicht waren, beziehen, hat ewig verloren gehen. Wir wollten das. Und wir wollten dort, dort allein wer Jesus dornen wird. Dort der wirklichen erfaltet lebenhaft. Alles andere ist nicht. Wenn wir diese, ganze Schauspieler und die ganze Sänger und so wieder, die ganze berühmte Menschen in dieser Welt, würden betrachten, ob ihren so, dann da, wo der Tönner sitzt, wenn sie mal so up sind, so, dass sie wirklich sind, dann würde ein ganz anderes Bild sein, dann würden die ganz elende Menschen sein, wenn die ausgebrochen sind, ausgenutzt sind, in sich selbst nicht mehr wollten, mit in ihrem Leben. Und jetzt läuft manch einer, wenn so berühmt ist, der wird jieren, mit jemandem tüschen, um Frieden in seiner Seele zu haben. Weil diese Welt nutzt die Blödsinn. Aber bei Gott ist es anders. Und hier braucht die Bibel das Bild, und er sagt, tut ihr mal leidenschaftlich an der Sünde an, heranran. Das ist doch kein andersrum. Nur Gott reizt so leidenschaftlich heranran. 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Wir Christen, wir wollten, dass diese Welt ist, dass sie vergeht. 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Dort, was dort wird uns nur falsch sind, dann alle Ewigkeit. Deswegen sollen wir uns amdenken, wir sollen wirklich uns dem Herrn hingeben, um arm zu donnen, uns Brücken zu loten. Nicht mit der Öffnung der Onienstunden, sondern mit der Öffnung der Buben, damit Gott hier nennen fällen kann, was er will. Dass wir abgefällt wurden, und dann wollen wir ein siegreiches Leben führen. Du sagst vielleicht, Anja, warte mal, du redest so leicht. Ich döde Donnen, ich lud mir Brocken, ich habe deine Jugend mit, und ich weiß nicht, was alles. Aber irgendwo ist mein Leben doch nicht siegreich. Was ist damit erreicht? Weißt du, ich will das so sein, der Temp drop on, mit Wort wie uns fällen, luden. 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Paulus schreibt hier in den Versen 12, Bad Sastien, habe am Anfang gelesen, so herrsche nun nicht die Sünde in euren sterblichen Leib, dass ihr seinen Begierden gehorche. Stellt auch nicht eure Glieder der Sünde zur Verfügung als Werkzeuge der Ungerechtigkeit, sondern stellt euch selbst Gott zur Verfügung als Lebende aus den Toten und eure Glieder Gott zu Werkzeugen der Gerechtigkeit. Denn die Sünde wird nicht über euch herrschen, denn ihr seid nicht unter Gesetz, sondern unter Sünde. Was nun? Sollen wir sündigen, weil wir nicht unter Gesetz, sondern unter der Gnade sind? Das sei ferne. Wisst ihr nicht, dass wem ihr euch zur Verfügung stellt, als Sklaven zum Gehorsam, ihr dessen Sklaven seid, dem ihr gehorcht, entweder Sklaven der Sünde zum Gehorsam oder Sklaven der Sünde zum Tod oder Sklaven der zum Gehorsam zur Gerechtigkeit. Hier sagt also selbst, sagt Lutzen Brücken, Lutzen aus Glieder, Staaten Gott zur Verfügung, möchten ob dass sie abgefällt worden. Das heißt, dass sie drauf ohne mit Wort wie abgefällt worden. Wenn wir denken, als Christen, wir können nur leben und tun, was wir wollen, was von der Fehler gepredigt wird, dann wollen wir nicht Erfolg haben. 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Das ist uns doch klar. Wenn wir die Wurden hier nehmen, und wir haben zum Beispiel ein Kampf gekauft, um Nudelsuppe zu tun, und die Wurden

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Wenn wir uns nicht immer frisch reinigen lassen, verliebe dem Anteil an Jesus Christus. 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Wenn wir unsere Sünden bekennen, ist er treu und gerecht, dass er uns die Sünden vergibt und uns reinigt von jeder Ungerechtigkeit. 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

0: The clock is 12.
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0: mat 30 minuten.
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0: The clock has eint.
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1: 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Diese Frage möchte ich anhand von Feierpunkten ein bisschen nachgehen. 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Bei all der Beschäftigung scheint in vielen Fällen die Einsamkeit ein Phänomen zu sein, das dazu gehört. Und woran ist das so? Wo liegt die Ursache? Ich denke, ich erwähne hier mal zwei. Negative Erfahrungen mit Menschen. Und dabei kann das bloß ein Satz oder eine Bemerkung gewesen sein, die möglicherweise sogar anders gemeint wäre, als ich die abfuhrt. 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Das riecht, aber ich mich reintrage in den liebenden Spiel. Oder die Unfähigkeit, Beziehungen zu schaffen. In der Fall davon ist eine Schlichtgeltigkeit, eine Lieblosigkeit oder keine Zeit habe für den anderen. 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

Dankeschön für das Einschalten. Dann wünsche ich dir noch einen schönen Tag, wenn es bei dir nur der Anfang ist, aber wenn du den Tag hinter dir hast, dann rühr dich gut aus und sammel genug Kraft danach für einen neuen Tag. Auf Wiedersehen.

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Möchte der Herr uns bei alle einen gesegneten Tag schenken. 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Desgleichen, ihr Jünger, seid untertan den Ältesten. Allesamt seid untereinander untertan und haltet fest an der Demut. Denn Gott widersteht den Hoffärtigen, aber den Demutigen gibt Gnade. So demütigt euch nun unter die gewaltige Hand Gottes, dass euch erhöht zu seiner Zeit. 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

Liebe Brüder und Schwestern, grüß in dem Namen von unserem Herrn Jesus Christus, möchte der Herr uns zwar alle einen gesegneten Tag schenken. Wir wollen von dir ein Vers lesen, 1. Petrus Kapitel 5, Vers 7. Du sagst es so: Alle eure Sorgen werfet auf ihn, denn er sorgt für euch. 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
1: Nach einer Ewigkeit, wie es ihr schien, hörte sie, dass die Männer eine Treppe zum Kesseldeck hinuntergingen. Libby zog eine Jalousie einen Spalt breit auf. Bald zog sie die Jalousie ganz auf. Sie stellte sich in den Türeingang und lauschte. Libby konnte die Männer nicht mehr hören. Immer noch barfuß lief sie die wenigen Stufen vom Texas-Deck zum Sturmdeck hinunter. Als sie vorwärts schlich, hörte sie wieder Männerstimmen. Libby war sich sicher, dass sie die breite Treppe an der Vorderseite des Schiffes hinunterging. Sogar auf dem dicken roten Teppich klangen ihre Stiefel schwer. Auf den Knien spähte Libby über das niedrige Geländer des Sturmdecks. Sogar zwei Decks unter ihr konnte sie geschrieene Befehle hören.
2: »Schiebt es beiseite!«
1: Das war Riggs, der am Bug des Dampfers stand. Als er nach oben blickte, duckte sich Libby hinter das Geländer. Bald hörte sie, wie Kisten über das Deck schrammten und Fässer grob umgekippt wurden. Dann knallte etwas laut auf Holz. Libby richtete sich auf und blickte erneut über das Geländer. Einer der Männer hatte die Abdeckung einer Luke in der Nähe des Bugs zurückgeworfen. Riggs machte sich daran, in den Frachtraum zu steigen, und weitere Männer folgten ihm. Während sie ihnen zuschaute, wurde Libby immer nervöser. Kapitän Norstad hatte Jordan befohlen, in den Maschinenraum zu gehen, wenn die Christina im Hafen lag. Aber was war in Zeiten wie jetzt? War es das, was Caleb und Jordan getan hatten, ein Versteck vorbereiten? Es beunruhigte Libby, dass Riggs zu wissen schien, wo dieser Ort sein könnte. Eine eisige Hand griff nach ihrem Herzen. »Wenn sie Jordan finden, werden sie Papa verhaften.« Mit gespitzten Ohren und offenen Augen wartete Libby minutenlang. Schließlich sah sie Riggs aus dem Frachtraum kommen. Einer seiner Männer schlug die Luke zu. Kisten und Fässer schrammten über das Deck.
2: »Versucht eine andere Luke!«
1: Das war wieder Riggs. Libby zweifelte nicht daran, dass er jeden Bereich des Frachtraums absuchen würde. Wie befohlen, arbeiteten sich die Männer an der Seite der Christina entlang vor. Als einer von ihnen in der Nähe der Treppe etwas rief, besann sich Libby. »Papa hat gesagt, ich solle in meiner Kajüte bleiben. Falls ein Mann die Treppe heraufkommen würde, würde er mich sehen.« Trotz ihrer Neugier eilte Libby zurück, schlüpfte in ihre Kajüte und zog die Jalousien beinahe ganz zu. Mit zittrigen Händen wartete sie und horchte, ob die Männer wieder die Treppen heraufkamen. Eine Stunde später bemerkte Libby eine Veränderung. »Kein Zuknallen von Luken mehr«, dachte sie, »keine lauten Stimmen und kein Getrampel mehr.« Stattdessen schien es auf den Decks seltsam still zu sein. Auf Zehenspitzen schlich Libby aus ihrer Kajüte zum Rand des Sturmdecks. Erneut kniete sie nieder und spähte über das Geländer. Bald entdeckte Libby Riggs auf der Anlegeplanke. Als er das Ufer betrat, sah Libby nur seinen Rücken. Doch seine Haltung verriet ihr, was geschehen war. Der grausame Sklavenhändler war wütend. Und ebenso die Männer bei ihm. »Sie haben Jordan nicht gefunden.« Libby wäre am liebsten auf und ab gesprungen vor Erleichterung. Sie hätte gleichzeitig tanzen, lachen und weinen können. Sie hätte die gute Nachricht der ganzen Welt zurufen wollen. »Jordan ist in Sicherheit und Papa auch.« Zumindest für den Augenblick. Dann sah Libby einer neuen Gefahr ins Auge. »Riggs wird zurückkommen.« Wie? Und wo und wann? Eiskalte Schauer liefen Libby über den Rücken, allein beim Gedanken daran. Einen Augenblick später kam ihr ein weiterer Gedanke. Wenn Riggs Jordans Versteck nicht finden kann, wie sollte ich es dann finden können? Langsam stand sie auf und ging die Treppe hinunter, um Caleb zu suchen. Einmal mehr hatte Libby mehr Fragen als Antworten. »Komm, Libby«, sagte Caleb am nächsten Morgen nach dem Frühstück. »Ich zeige dir, wie man ein Laufbursche wird.«
3: »Was ist ein Laufbursche?«
1: Libby stand hoch oben auf dem Sturmdeck und beobachtete, was vor sich ging. Sie wollte sich die Straßen und Läden von St. Louis anschauen, etwas über die Menschen in dieser Stadt erfahren und den langen Zügen von Pionieren zusehen, wie sie in Richtung Westen aufbrachen.
3: »Ein Laufbursche rührt die Werbetrommel für ein Dampfschiff.«
1: Caleb grinste.
3: »Wir stehen in der Nähe der Anlegeplanke und sagen den Leuten, wie toll wir sind.«
1: Auf dem Weg zur Treppe fügte Caleb weitere Erklärungen hinzu. In großen Städten konkurrierten die Dampfschiffe sowohl um Passagiere als auch um Frachtgut. Die Kapitäne schickten Jungen wie Caleb zu den Anlegestellen, um die Leute zu ihrem Dampfschiff zu führen und so viele Aufträge wie möglich einzuholen.
3: Libby zögerte.
1: »Und wenn nun Riggs die Christina beobachtet? Was geschieht, wenn er uns vor dem Dampfschiff sieht?«
3: Caleb zuckte mit den Schultern.
1: »Er weiß bereits, dass wir hier sind.
3: Warum glaubst du wohl, hatte er den Durchsuchungsbefehl dabei?«
1: »Er glaubt, dass er Jordan überall dort findet, wo er mich sieht.«
3: »Stört dich das nicht?«
1: Libby hoffte immer noch, dass Riggs sie nicht wiedererkennen würde.
3: »Wenn Riggs mich auch kennt, warum wollte dein Papa nicht, dass er mich sieht?«
1: Caleb blieb auf der breiten Treppe, die zum Hauptdeck führte, stehen und grinste.
3: »Dein Papa weiß, dass dein Gesicht für uns alle die Verhaftung bedeuten könnte.«
1: »Mein Gesicht?« fragte Libby.
3: »So schlimm ist es nicht.«
1: »Deine großen braunen Augen lassen zu viel erkennen. Wenn du ängstlich aussiehst, verrätst du uns alle.« Libby war immer noch nicht davon überzeugt, dass sie ein Laufbursche sein wollte, aber sie trottete weiter die Stufen hinter Caleb hinunter.
3: »Wenn Riggs in die Nähe kommt, zeig ihm nicht, was du denkst«, fuhr Caleb fort, »sonst bringst du Jordan in große Schwierigkeiten.«
1: Mehr als einmal hatte Libby Calebs Fähigkeit bewundert, seine Gedanken vor Sklavenfängern zu verbergen. Nun zweifelte Libby daran, ob sie dasselbe tun konnte. Ihr ganzes Leben lang war sie losgelaufen, ohne sich umzusehen, und hatte zu sprechen begonnen, ohne nachzudenken.
3: Als er gestern suchte, konnte Riggs Jordan nicht finden.
1: Das machte Libby neugierig. Irgendwie würde sie das Versteck auf der Christina entdecken. Aber Libby wusste, dass Caleb es ihr nie verraten würde.
3: »Genau deshalb wollen wir ihm immer einen Schritt voraus sein«, antwortete Caleb. »Riggs weiß, dass wir etwas tun. Er weiß, dass es etwas mit entlaufenen Sklaven zu tun hat. Wenn er uns dabei erwischt, wird er die Belohnung für viele Sklaven einstreichen.
1: Stell dir nur mal vor, wie viel Geld er machen würde.«
3: Libby ballte die Hände zu Fäusten. Sie war wütend auf den grausamen Sklavenhändler. Wütend, weil Riggs in der Lage war, Jordan, Papa und Caleb Schaden zuzufügen. Wütend auf das Gesetz über flüchtige Sklaven, das einem Sklavenfänger das Recht gab, sogar in den sogenannten freien Staaten, in denen die Sklaverei bereits abgeschafft worden war, nach Sklaven zu suchen.
1: »Also, wie werde ich ein Laufbursche?« fragte Libby.
3: »Du erzählst den Leuten von der Christina.«
1: Auf der breiten Treppe, die zum Hauptdeck führte, trat Caleb einen Schritt näher und senkte die Stimme.
3: »Und während du das tust, halte nach Riggs Ausschau.«
1: »Nach Riggs?« platzte Libby heraus.
3: »Riggs gab ihr immer das Gefühl eines gejagten Tieres. Wenn er schon mir dieses Gefühl gibt, muss es für Jordan noch 100-mal schlimmer sein.«
1: »Du willst, dass ich nach Riggs Ausschau halte?«
3: fragte Libby ein wenig zu laut.
4: »Psst«, warnte Caleb.
3: »Genau das meine ich. Du wirst uns verraten.«

0: Der unerwünschte Passagier. »Ich will nicht einmal an Rix denken.« Libby warf ihr rotes Haar zurück und wünschte sich, sie könnte alle Gefahr weit hinter sich lassen. Mitten auf dem Hauptdeck blieb Caleb stehen. »Es wäre besser, du dächtest an ihn.« Calebs Stimme war immer noch leise. »Stell dir vor, du wärst ein Sklavenhändler, wie Rix. Wenn du ein Dampfschiff durchsuchtest und keinen flüchtigen Sklaven fändest, was würdest du als nächstes tun?« Libby dachte einen Augenblick nach. »Ich käme als Passagier an Bord.« »Jep«, Caleb grinste. »Rix wird wahrscheinlich einen anderen Namen benutzen. Wir müssen ihn also einfach sehen, wenn er die Christina besteigt.« »Einfach«, rief Libby aus. »Papa meint, dass dies die vollste Fahrt der Saison sein könnte. Wie viele Leute sind das dann etwa?«
1: »Wenn wir gute Arbeit leisten, könnten es über 300 sein, einschließlich der Besatzung«, schätzte Caleb.
0: Die Schwierigkeit, unter so vielen Menschen eine bestimmte Person zu finden, machte Libby zu schaffen. »Wenn wir Rix verpassen, findet er alles heraus, was er wissen will. Früher oder später wird er Papa anklagen, einen flüchtigen Sklaven zu verstecken.«
1: »Deshalb brauche ich deine Hilfe«, betonte Caleb. »Befänden sich alle zur selben Zeit am selben Ort, wäre es nicht so schwierig. Aber es gibt zu viele Stellen, wo man sich verstecken kann. Falls Rix an Bord kommt, ist es besser, wir wissen es.«
0: Caleb betrat die Anlegeplanke. »Wetten, dass ich ihn zuerst entdecke?« Seine Worte machten es zu einem Spiel, den Sklavenhändler zu finden. Obwohl Caleb nicht wollte, dass sie bei der Untergrundbahn mitmachte, würde Libby ihm beweisen, dass sie nützlich sein konnte. Vielleicht lernte er dann, ihr zu vertrauen.
1: »Sag mir, was ich tun soll«, sagte sie.
0: »Ich zeig's dir. Dein Papa will voll beladen nach St. Paul fahren. Wir kümmern uns für ihn darum.« Hier am Wasser schienen der Lärm und der Verkehr überwältigend zu sein. Auf dem Uferdamm nahm Caleb einen Platz in der Nähe der Anlegeplanke ein.
2: »Meine Damen und Herren«, schrie er, »für die sicherste Fahrt auf dem Fluss wählen Sie die Christina. Wählen Sie Kapitän Norstad, den zuverlässigsten Kapitän auf dem Mississippi. 16 Jahre sichere Fahrt, seit 16 Jahren bringt der Passagiere an ihr Ziel.«
0: Als Libby zuschaute, drehten sich mehrere Leute zu Caleb um. Einige gingen weiter und betrachteten die Dampfschiffe, um besser entscheiden zu können, welches Schiff sie nehmen sollten. Andere blieben stehen, um zuzuhören.
2: »Treten Sie näher, Herrschaften«, rief Caleb. »Buchen Sie Ihre Fahrt bis nach St. Paul hinauf.«
0: Als einige der Passagiere näher traten, sprach Caleb sie an.
1: »Reisen Sie auf dem saubersten Dampfer auf dem Fluss. Essen, das Ihnen das Wasser im Mund zusammenlaufen lässt. Meine Oma kocht und backt, und sehen Sie nur, wie groß ich geworden bin.«
0: Sobald Caleb ihre Fragen beantwortet hatte, führte er die Passagiere der ersten Klasse zur Anlegeplanke und verwies sie ans Büro. Die Deckpassagiere brachte er zu einem jungen Mann hinüber.
1: »Bitte sehr, Herr Maltin wird Ihnen weiterhelfen.«
0: Herr Maltin, ein junger Mann, stand auf dem schlammbedeckten Ufer und überprüfte das B- und Entladen der Christina. Er nahm auch die Fahrtgelder der Deckpassagiere entgegen. Als ein mit Kisten vollbeladener Pferdewagen vorbeirumpelte, änderte Caleb seinen Text.
2: »Schiffen Sie Ihr Frachtgut bis ins Minnesota-Territorium. Wir bringen Ihre wertvolle Ware in kürzester Zeit ans gewünschte Ziel.«
1: »Brrr«,
0: der Fahrer zog die Zügel an, »brrr«. Als der Wagen zum Stehen kam, blickte der Mann zur Christina hinauf.
2: »Nach St. Paul, was?« fragte er Caleb.
1: »Jep, sicherer Umgang mit all ihrem Frachtgut. Kein Festsitzen an einem Hafen, um auf ein anderes Schiff zu warten.
2: direkt von St. Louis nach St. Paul. Wie viel?
1: Caleb drehte sich um und wies auf Herrn Mardin. Dieser trat vor und schon bald einigte er sich mit dem Fahrer auf einen Betrag. Deckhelfer der Christina begannen, die Kisten aufzuladen. Nach kurzer Zeit führte ein Passagier eine Kuh die Anlegeplanke hinauf. Die Kuh schüttelte stark den Kopf wegen des Seils, das um ihren Hals gebunden war, und rollte voller Angst mit den Augen. Ein anderer Mann trug auf dem Rücken eine Lattenkiste mit Hühnern. Als sie Calebs Erfolg sah, nahm Libby all ihren Mut zusammen.
2: »Nehmen Sie die Christina nach St. Paul«, rief sie. »Das sicherste Schiff auf dem Fluss.«
1: Im selben Augenblick, als die Worte ihren Lippen entwichen, wünschte sich Libby, sie könnte sie zurücknehmen. Manchmal zweifelte sie daran, ob ein Dampfschiff überhaupt sicher sein konnte. Doch falls es so etwas wie ein sicheres Dampfschiff gab, war sie sich sicher, dass es das ihres Vaters war. Erneut rief Libby. Diesmal dachte sie an Tante Vie. Während 4 langer Jahre hatte Tante Vie versucht, Libby zu einer anständigen jungen Dame zu erziehen. Was würde meine Tante wohl sagen, wenn sie mich jetzt sehen könnte? Mitten im Satz verschluckte sich Libby. Die Passagiere, die ihr zuhörten, wandten sich ab. Kurz darauf spazierte Libbys Vater auf das Hauptdeck hinaus. Als er Libby auf dem Uferdamm sah, winkte er ihr zu. Ihre Schüchternheit verschwand und plötzlich wusste Libby, was sie sagen wollte.
2: »Meine Damen und Herren«, rief sie laut, »der beste Vater, der beste Dampfschiffkapitän im Geschäft, nehmen Sie die Christina und seien Sie gewiss, dass Ihr Kapitän sich um Sie kümmern wird.«
1: Als sie sich kurz zum Dampfschiff umdrehte, sah Libby Papas Gesicht. Er senkte langsam ein Augenlid und zwinkerte Libby zu. Libby zwinkerte zurück. Sein Lächeln vermittelte Libby ein warmes Gefühl von Liebe. Die nächsten Deckpassagiere, die vorbeikamen, hielten an, um mit Libby zu sprechen. Als sie bei Herrn Mardin Fahrkarten kauften, wurde Libby ganz aufgeregt. Sie konnte das tatsächlich auch. Während sie weiter rief, beobachtete Libby jeden einzelnen Passagier, der sich der Christina näherte. Sie achtete weniger auf Frauen und große stämmige Männer, sondern mehr auf kleine Männer. Innerhalb der nächsten Stunde sah sie mindestens 3 kleine, schlanke Männer, aber keiner erinnerte sie an Riggs. Während des ganzen Morgens eilten Arbeiter, die Fracht luden, die Anlegeplanke hinauf und hinunter. Die Kisten und Fässer, die bis nach St. Paul kommen sollten, wurden im Schiffsrumpf verstaut. Deckhelfer öffneten Luken und ließen das Frachtgut auf Rampen in den Frachtraum hinuntergleiten. Während Caleb Wache hielt, machte Libby eine Pause, um ihr Mittagessen einzunehmen. Als sie an einer offenen Luke auf dem Hauptdeck vorbeiging, schaute sie in das Loch hinunter. Da die Christina im flachen Wasser des oberen Mississippi fahren musste, war der Rumpf nur gut 1,5 Meter tief. Er wurde durch lange stabile Holzwände, Schotten genannt, in mehrere Bereiche eingeteilt. Diese Schotten gab es auf der gesamten Länge des Schiffsrumpfs. Sie halfen der Mannschaft auch, das Schiff so zu beladen, dass das Frachtgut nicht verrutschte. Als Libby fertig gegessen hatte, folgte Samson ihr die Anlegeplanke hinunter. »Bleib«, befahl sie dem Hund, als sie den Uferdamm erreichte. Trotz seiner sanften Natur war Samson so groß, dass er potenzielle Passagiere möglicherweise abschreckte. Samson neigte den Kopf und ließ sich neben Libby fallen.
3: »Ich halte nach Riggs Ausschau, während du essen gehst«, flüsterte Libby Caleb zu.
1: Mit einem Satz war er auf der Anlegeplanke und außer Sichtweite. Die Mittagssonne wärmte. Vom Uferdamm aus blickte Libby um sich. Soweit sie in beide Richtungen sehen konnte, lagen Dampfschiffe im Hafen, deren Bug zum Uferdamm zeigte. Als Libby die Geschäftigkeit um die Christina
3: mit jener um die anderen Dampfschiffe verglich, fühlte sie sich gut. Sie und Caleb hatten für ihren Vater mehr als genug Geschäfte eingebracht. Im nächsten Augenblick verschwanden ihre warmen Gefühle. Direkt vor ihr kam ein gut gekleideter Mann zielstrebig auf die Christina zu. Mit jedem selbstsicheren Schritt, den er machte, fühlte sich Libby unbehaglicher. Der Mann war klein und schlank und trug einen Stock in der Hand, benutzte diesen aber nicht zum Gehen. »Das ist Riggs«, dachte Libby. Dann bemerkte Libby, dass der Mann einen gezwirbelten Schnurrbart hatte. Der Schnurrbart war breit und bog sich an beiden Enden nach oben. »Das kann nicht Riggs sein«, dachte Libby. »Es kann ihm unmöglich ein so großer Bart gewachsen sein seit gestern.« Kurz darauf änderte Libby ihre Meinung erneut. »Er könnte einen falschen Schnurrbart tragen.« Libby wirbelte herum. »Caleb, wo bist du?« Da sie ihn nirgendwo sehen konnte, drehte sich Libby wieder um. Bei der Anlegeplanke warteten mindestens 20 oder 30 Passagiere darauf, an Bord zu kommen. Der Mann, der wie Riggs aussah, stellte sich hinter ihnen an. »Wenn er an Bord kommt, wird er hinter Jordan her sein«, dachte Libby verzweifelt. Erneut drehte sie sich zu Christina um. »Wenn ich nur die Anlegeplanke hinaufrennen könnte, um Caleb zu suchen oder wenigstens seinen Namen zu rufen.« Von Panik erfüllt starrte Libby wieder die Passagiere an. Die Menge war sogar noch größer geworden. Während Deckpassagiere darauf warteten zu bezahlen, gingen die Passagiere der ersten Klasse um sie herum und die Anlegeplanke hinauf. Gerade in diesem Augenblick trat ein Deckhelfer, der einen großen Schrankkoffer trug, vor Libby. Ein zweiter Mann folgte mit einem weiteren Schrankkoffer auf den Schultern. Verzweifelt bewegte sich Libby hin und her und versuchte, um die Männer herumzusehen. Sobald die Deckhelfer weitergegangen waren, suchte Libby die Menschenmenge erneut ab. Nirgendwo konnte sie den Mann ausmachen, von dem sie glaubte, dass es Riggs war. »Er muss hier sein.« Da bemerkte Libby ein Nagelfass in der Nähe der Anlegeplanke. Sie rannte zum Fass hinüber und sprang darauf. Durch die gewonnene Höhe konnte sie die Menschenmenge besser überblicken. Als sie jedes Gesicht prüfte, wurde Libby beinahe übel. Der Mann, der wie Riggs aussieht, ist verschwunden. Sobald Caleb zurückkehrte, erzählte Libby ihm, was geschehen war. »Du weißt nicht, ob der Mann an Bord gegangen ist oder nicht?« fragte Caleb. Libby war immer noch aufgebracht. »Er hielt hinter der Menge an. Er könnte ein anderes Dampfschiff genommen haben oder er könnte die Anlegeplanke hinaufgegangen sein, als ich nicht sehen konnte.« »Wie hat er ausgesehen?« fragte Caleb. »Genauso wie Riggs, abgesehen von einer Sache. Er hatte einen gezwirbelten Schnurrbart, der auf beiden Seiten nach oben geht. Vielleicht ist es eine Verkleidung.« Caleb nickte. »Gut überlegt. Ein großer Schnauzbart würde die Furchen in seinem Gesicht verbergen.« »Also, was tun wir nun?« fragte Libby, während ein Mann mit einem grau-weißen Bart seine Taschen vor Herrn Martin hinstellte. Der Mann war stämmig gebaut und von mittlerer Größe, trug einen zerknitterten braunen Anzug und einen Kastorhut. Seine kleine Brille mit den runden Gläsern war ihm halb die Nase heruntergerutscht. »Passagiere der ersten Klasse tragen sich im Büro ein«, erklärte Herr Martin ihm. Der Mann bückte sich und hob eine schwarze Ledertasche und eine Reisetasche, einen Stoffkoffer mit Henkeln, auf. Als er die Anlegeplanke hinaufging, rief Herr Martin ihm nach. »Sind Sie zufälligerweise Arzt?« Der Mann nickte, und Herr Martin meinte, »Der Kapitän wird froh sein zu wissen, dass wir einen Mediziner an Bord haben. Falls es einen Notfall gibt, dürfen wir Sie in Anspruch nehmen?« »Gewiss, gewiss. Mein Name ist Hutton. Es würde mich freuen, wenn ich helfen kann.« Der Arzt tippte seinen Hut an und ging die Anlegeplanke hinauf. Genau in diesem Augenblick legte sich eine Hand auf Libbys Schulter. unheimliche Gedanken.
2: »Es sieht so aus, als ob ihr zwei gute Arbeit geleistet hättet«, lobte Kapitän Norstad.
3: »Danke, Sir«, antwortete Caleb respektvoll. In diesem Augenblick bemerkte Libby, wie ein Mann und eine Frau, welche die warme, schwere Kleidung von Einwanderern trugen, auf die Christina zusteuerten. Ein Mädchen, etwa in Libbys Alter, trottete hinter ihnen her. Nicht weit vom Dampfschiff entfernt, stand der Mann still und starrte die Buchstaben auf dem großen Holzkasten, der das Schaufelrad umgab, an.
2: »Ja, die Christina, das hat der Mann gesagt.«
3: Vor Herrn Mardin stellte der Einwanderer seinen Schrankkoffer hin.
2: »Guten Tag«, grüßte er. »Fahren Sie ins Minnesota-Territorium?«
3: »Wir laufen um 4 Uhr aus«, antwortete Herr Mardin. Unter seinen vielen Kleiderschichten zog der Mann einen Geldbeutel hervor.
2: »Franz Meyer«, stellte er sich vor, woraufhin Herr Mardin zu schreiben begann.
3: Herr Meyer nickte zu seiner Frau, dann zum weißblonden Mädchen.
2: »Frau Meyer, unsere Tochter Elsa.«
3: Bevor Herr Meyer den Preis für die Fahrt bezahlen konnte, trat Libbys Vater zu ihm hinüber.
2: »Ich bin der Kapitän«, sagte er. »Es tut mir leid, aber es sind keine Plätze mehr frei.«
3: »Bitte, Herr Kapitän«, antwortete Herr Meyer in gebrochenem Englisch.
2: »Jemand hat mir gesagt, dass Sie ein ehrbarer Mann sind, dass die Christina gut ist für...«
3: Er machte eine Handbewegung in Richtung seiner Frau und Tochter.
2: »Wir versuchen, familienfreundlich zu sein«, antwortete Kapitän Norstad. »Er sagte, dass wenn ich meine Familie zu Ihnen bringe, dass ich dann sicher bin vor...«
3: Herr Meyer machte eine Pause. Als würde es ihm helfen, das richtige Wort zu finden, hielt er seinen Geldbeutel hoch. Kapitän Norstad begriff.
2: »Vor den Taschendieben, die alles zu stehlen versuchen, was sie besitzen. Wenn sie uns bekannt sind, lassen wir sie nicht auf die Christina.«
3: »Ja.« Herr Meyer sah erfreut darüber aus, dass der Kapitän ihn verstand.
2: »Wir müssen ins Minnesota-Territorium gehen. Nach Red Wing müssen wir gehen.«
3: »Es tut mir leid«, antwortete Kapitän Norstad. »Alle Kajüten sind besetzt.«
2: »Wir wollen auf Deck sein«, erwiderte Herr Meyer. »An irgendeinem kleinen Plätzchen.«
3: »Bitte, Herr Kapitän, ich muss gutes Land finden, bevor alles weg ist.«
2: Kapitän Norstad seufzte. »Ich möchte Ihnen helfen, aber wir sind bereits überfüllt.«
3: Plötzlich trat Frau Meyer vor.
2: »Bitte, Herr Kapitän, wir brauchen nicht viel Platz. Ich«, sie zeigte auf sich, dann auf das Mädchen in Libbys Alter, »Elsa.«
3: Elsa sah dünn genug aus, um jeden Augenblick verschwinden zu können. Unter ihren blauen Augen befanden sich leichte graue Schatten, als wäre ihre blasse Haut von Holzkohle verschmutzt worden. Libby starrte das Mädchen an und ihre Blicke trafen sich. Als Elsa lächelte, erhellte sich ihr Gesicht.
2: »Ich will das Schiff nicht so stark beladen, dass es nicht mehr sicher ist«, erklärte Kapitän Norstad. »Wir haben nicht viel Gepäck.«
3: Herr Meyer blickte zum Schrankkoffer auf dem Boden. Seine Frau hielt einen großen Stoff-

machte sich auf Herrn Meyers Gesicht bemerkbar. Als wollte er die neuen Passagiere ebenfalls begrüßen, kam Samson langsam näher. Mit der Handfläche nach oben hielt Elsa ihm die Hand hin und Samson schnupperte daran. Da sie befürchtete, dass er hochspringen würde, legte Libby ihm die Hand auf den Hals und vergrub die Finger in seinem langen Fell. »Er ist dein Hund?« fragte Elsa. »Mein Hund«, antwortete Libby. »Er heißt Samson.« »Samson«, wiederholte Elsa mit starkem Akzent. »Guter Hund.« Als sich Samson näher heranschob, streichelte Elsa seinen Kopf. Samsons großes Maul schien seine Zufriedenheit auszudrücken. Elsa lachte. »Du willst mein Freund sein, ja?« Samsons sanftes Bellen schien ein Ja zu sein, und Elsa lachte erneut. »Ich möchte einen Teil der Fahrtkosten abarbeiten«, sagte Herr Meyer zu Kapitän Norstadt. Libbys Vater nickte, und Herr Meudin trug die Namen der Familie auf seiner Liste ein. Als das Geld den Besitzer wechselte, wusste Libby, dass es weniger als der übliche Preis war, da Herr Meyer beim Holztragen helfen würde, wenn das Dampfschiff auftankte. »Danke«, sagte er schließlich mit einem starken deutschen Akzent. Nachdem er dem Kapitän die Hand geschüttelt hatte, wuchtete Herr Meyer seinen Schrankkoffer erneut auf die Schulter. Als Familie Meyer die Anlegeplanke hinaufging, wollte Samson ihnen folgen. Doch Libby rief ihn zurück und er blieb stehen. Nur seine Augen folgten der Familie, bis sie hinter der Fracht auf dem Deck verschwunden war. »Keine weiteren Passagiere mehr«, befahl der Kapitän Herrn Meudin. »Keine einzige Person. Kein einziges Stück Frachtgut mehr.« »Es gibt immer noch einige freie Plätze an Deck, Sir«, antwortete Herr Meudin. »Die meisten Kapitäne nehmen so viele Menschen mit, wie sie bekommen können.« »Und die Einwandererfamilien sitzen so nah aufeinander, dass sie ihre Kinder über Bord verlieren.« »Nicht, wenn die Eltern auf sie Acht geben, Sir. Wenn sie...« Der Blick des Kapitäns ließ ihn mitten im Satz innehalten. »Wollen Sie meine Befehle in Frage stellen?« »Ja, Sir«, sagte Herr Meudin schnell. »Ich meine, nein, Sir.« »Dann verstehen wir uns.« Als Kapitän Norstadt die Anlegeplanke hinaufging, trat auch Libby ihm aus dem Weg. Wie um seinen Fehler wieder gut zu machen, verbeugte sich Herr Meudin vor Libby. Caleb trat zwischen sie. »Ich muss die Passagierliste prüfen.« Caleb streckte die Hand aus und nahm die Liste entgegen, als bestünde kein Zweifel daran, dass er die Berechtigung hatte, sich die Liste anzusehen. Schnell blätterte er durch die Seiten und überflog die lange Liste der Deckpassagiere. Falls Riggs an Bord gekommen war, ließ sich Caleb nicht anmerken, dass er es wusste. Schließlich gab er Herrn Meudin die Liste zurück. Als er und Libby die Anlegeplanke hinaufgingen, flüsterte Caleb ihr leise ins Ohr: »Ich werde mir auch die Liste der Passagiere der ersten Klasse einmal ansehen.« »Dann suche ich Elsa.« Libby wollte sich gerne mit ihr anfreunden. Das Hauptdeck war voller Frachtgut und voller Holzstöße, die zum Aufheizen der Kessel benötigt wurden. Die Deckhelfer hatten für die Passagiere der ersten Klasse einen schmalen Weg freigelassen, damit diese die Treppe zum oberen Deck erreichen konnten. Abgesehen von diesem Weg gab es nur schmale Zwischenräume, wo man gehen konnte. Als Libby sich einen Weg bahnte, folgte Samson ihr dicht auf den Fersen. Plötzlich stieß einer der Deckhelfer mit Libby zusammen. »Pass auf, wo du lang gehst«, sagte er rau, dann hielt er inne. »Entschuldigung, Fräulein«, murmelte er schnell, als er bemerkte, dass es die Tochter des Kapitäns war. Da ging Samson an Libby vorbei und zwängte sich durch schmale Zwischenräume, die Libby fast nicht registrierte. Während sie dem Hund folgte, hielt Libby nach Elsa und ihrer Familie Ausschau. Die Deckpassagiere hatten sich zwischen den Fässern und Kisten wohnlich eingerichtet, wo sie gerade ein paar Zentimeter freien Platz fanden. Auf den meisten Dampfschiffen schliefen die Deckpassagiere einfach dort, wo sie gerade konnten. Um ihnen bessere Plätze zur Verfügung zu stellen,
hatte Kapitän North

0: hat die ungewöhnliche Maßnahme ergriffen, in einem kleinen Raum auf dem Hauptdeck Kojen herrichten zu lassen. Als Libby dort nachschaute, fand sie alle Kojen bereits von den Deckpassagieren besetzt, die zuerst auf der Christina waren. Kurz darauf führte Samson Libby zu Familie Meyer. An einer Seite in der Nähe des Maschinenraums, am Rand des Decks, hatte Herr Meyer einen Platz für seine Familie eingerichtet. Frau Meyer saß auf dem Schrankkoffer. Die verängstigte Kuh eines anderen Passagiers befand sich direkt dahinter, und Libby beobachtete, wie die Kuh gerade ihren Schwanz in Frau Meyers Gesicht schlug. Herr Meyer war auf einen Holzstoß in der Nähe geklettert. Wenn er in dem engen Zwischenraum zwischen dem Holz und dem darüberliegenden Deck lag, musste er Acht geben, dass er sich nicht den Kopf anstieß. Sobald sich die Schaufelräder in Bewegung setzten, würde er die Vibration am ganzen Körper spüren. Was noch schlimmer war, die Familie befand sich in der Nähe der Dampfmaschinen und Heizkessel. Nicht nur, dass es dort ziemlich laut war, es war auch sehr gefährlich. Wenn die Heizkessel explodierten, waren es meistens die Deckpassagiere, die schwer verletzt oder sogar getötet wurden. Doch Elsa machte Libby am meisten Sorgen. Sie saß auf den Reisetaschen, nur einen knappen Meter vom Rand des Decks entfernt und etwa einen halben Meter über dem Fluss, ohne schützende Reling dazwischen. Genau das wollte Papa nicht. Libby schluckte bei Elsas Anblick. Ein Ruck des Dampfschiffs genügte und Elsa würde ins kalte Wasser stürzen und vielleicht nie wieder auftauchen. Was, wenn die Christina auf eine Sandbank aufläuft oder auf einen großen Baumstumpf trifft? Libby wollte nicht daran denken. Doch eines wusste sie. Wenn Papa sie nicht an Bord genommen hätte, hätten sie ein noch überfüllteres Schiff gefunden. Libby versuchte, ihre Angstgefühle beiseite zu schieben. »Bitte«, sprach sie Elsa an, »wenn wir losfahren, komm weg vom Rand.« »Vom Rand?« Offensichtlich verstand das andere Mädchen den englischen Ausdruck nicht. »Vom Wasser«, sagte Libby. Sie zeigte nach unten. »Du fällst hinein.« Diesmal verstand Elsa sie. Sie nahm die Reisetaschen und zeigte auf einen schmalen Zwischenraum neben ihrer Mutter auf dem Schrankkoffer. »Dort ist es sicher?« fragte Elsa. Libby nickte. »Dann sitzt du dort«, sagte Elsa, »und ich sitze auf dem Schrankkoffer, wenn du gehst.« Als sich Libby neben den Schrankkoffer zwängte, setzte sich Elsa erneut neben das Wasser. »Woher kommst du?« fragte Libby, obwohl sie es zu wissen glaubte. Elsa lächelte schüchtern, als wollte sie Freundschaft schließen. »Meine Familie und ich, wir kommen aus Deutschland«, erklärte sie mit einem leicht deutschen Akzent. »Du sprichst gut Englisch«, sagte Libby. Elsa nickte. »Bevor wir kommen, üben wir. Jeden Tag haben wir Unterricht auf dem Schiff.« Während die Mädchen sich unterhielten, stand Frau Meyer auf und bat Libby, sich ebenfalls zu erheben. Frau Meyer öffnete den Koffer und nahm einen Teller und danach ein Glas Heringe heraus. Wie andere Deckpassagiere auch, hatte Familie Meyer ihr Essen selbst mitgebracht. Während sie ihnen zuschaute, fragte sich Libby, wie das Essen nur für die ganze Reise reichen konnte. Frau Meyer legte vier kleine Stücke Hering mit der Gabel auf den Teller, wobei sie den Schrankkoffer als Tisch benutzte. Als sie und Libby ihre Plätze auf dem Schrankkoffer wieder einnahmen, rutschte Herr Meyer vom Holzstoß herunter und stellte sich neben Libby. »Wir feiern«, sagte er. »Wir sind auf dem Schiff ins Minnesota-Territorium. Gott hat uns bis hierher gebracht.« Als er den Kopf zum Gebet neigte, taten die anderen es ihm gleich. Nachdem er das Essen gesegnet hatte, hielt Herr Meyer Libby den Teller hin. »Magst du Hering auch?« »Ja«, sagte Libby, dann hielt sie sich zurück. »Ich kann Ihnen nicht das wenige Essen wegnehmen, das Sie haben.« »Danke«, sagte sie schnell. »Das ist sehr freundlich von Ihnen, aber ich habe gerade zu Mittag gegessen.« Statt ein Stück zu nehmen, reichte sie den Teller an Frau Meier weiter. Die ganze Familie aß sehr langsam, jeden Bissen genießend. Als sie fertig waren, blieb das kleine Stück Hering, das Libby nicht gegessen hatte, auf dem Teller. Sorgfältig steckte Frau Meier es mit der Gabel wieder ins Glas zurück. Kurz darauf gesellte sich Caleb zu ihnen. Er lächelte Elsa an und sprach dann mit Libby. »Dein Papa will, dass wir unsere Aufgaben erledigen, bevor wir St. Louis verlassen. Er sagte, wir sollten den Gerichtssaal besuchen, wo Dred Scott die erste Klage eingereicht hat, um seine Freiheit zu erlangen.« »Was hast du über Riggs herausgefunden?« fragte Libby, als sie und Caleb die Christina verließen. »Es gibt keinen Riggs. Weder auf der Liste der Erste-Klasse-Passagiere noch auf der Liste der Deckpassagiere«, berichtete Caleb ihr. »Aber das wundert mich nicht. Es ist eher unwahrscheinlich, dass er seinen richtigen Namen benutzen würde.« Ein Angstgefühl schnürte Libby die Kehle zu. »Und wie geht's nun weiter?« »Wir müssen suchen, bis wir ihn finden. Oder zumindest so lange, bis wir uns sicher sind, dass er nicht bei uns ist.« Erneut dachte Libby an die 300 Menschen an Bord. »Genauso gut könnten wir nach einer Nadel im Heuhaufen suchen.« »Ich weiß«, antwortete Caleb, »aber wir können es versuchen. Der geeignetste Ort, um zu suchen, ist in der Hauptkajüte während der Mahlzeiten.« Libby stimmte dem zu, aber sie war die Einzige, die das tun konnte. Jordan und Caleb aßen beide an einem anderen Ort. Doch es gab auch für Libby ein Problem. Jede Mahlzeit wurde in zwei Schichten serviert. »Wenn Riggs zu einer anderen Zeit isst als ich, sehe ich ihn nicht.« »Das ist wahrscheinlich genau das, was er tut«, erwiderte Caleb, als sie den gepflasterten Uferdamm überquerten. »Oder Riggs könnte zu unterschiedlichen Zeiten essen, nur um uns abzuschütteln. Er weiß bestimmt, dass wir ihn suchen.« Nicht weit von einer Reihe stolz aussehender neuer Gebäude entfernt, befand sich das Gerichtsgebäude von St. Louis. Als Libby und Caleb auf die Stufen zum Gebäude zugingen, schaute Libby sich um. Heute hatte sich niemand zu einer Sklavenversteigerung versammelt, doch Libby erinnerte sich an ihren letzten Besuch. Hier hatten sie und Caleb Jordan zum ersten Mal gesehen. Selbstbewusst und stolz hatte er oben auf der Treppe gestanden. In jenem schrecklichen Augenblick, in dem er als Sklave verkauft wurde, hatte Jordans Auftreten Libby an fürstliche Würde erinnert. »Wo ist er?« fragte sie, und Caleb wusste, wen sie meinte. »Immer noch versteckt«, antwortete er. »Jordan wird sich nicht blicken lassen, bis wir diesen Ort weit hinter uns gelassen haben.« »Wollte er mit uns kommen?« »Er sagte, Caleb, du schau dieses Gerichtsgebäude gut an. Ich will durch deine Augen es sehen.« »Wo versteckt er sich?« fragte Libby. Caleb wich ihrer Frage aus. »Du weißt, dass ich es dir nicht sagen kann.« Aber Libby konnte die Fragen, die sie sich in Bezug auf Jordan stellte, nicht einfach so abschütteln. »Kannst du seine Mutter irgendwie mit einer Botschaft erreichen?« fragte sie. »Könntest du ihr überhaupt sagen, dass Jordan frei ist und plant, sie herauszuholen?« »Es wäre wahnsinnig gefährlich«, antwortete Caleb. »Aber es gibt viele freie Schwarze, die entlaufenen Sklaven helfen. Vielleicht kennt Jordan jemanden, der eine Botschaft überbringen könnte.« Als Caleb das große Tor des Gerichtsgebäudes aufstieß, schien er tief in Gedanken versunken zu sein. Seit er 9 Jahre alt war, arbeitete Caleb bei der Untergrundbahn. Nun fragte sich Libby, wie vielen flüchtigen Sklaven hat er schon geholfen? Auf einem langen Flur fragte Caleb nach dem Weg zu dem Gerichtssaal, in dem die ersten beiden Dred Scott-Prozesse abgehalten worden waren. Er und Libby erfuhren, dass der große Gerichtssaal den ganzen Westflügel eingenommen hatte. Weil die Decke besser gestützt werden musste, war dieser Teil des Gebäudes in einen Korridor und zwei kleinere Gerichtssäle aufgeteilt worden. Dred Scott ist ein kleiner Mann, meinte Caleb. Weniger als 1,5 Meter, sagt man. Aber er hat sich auf einen großen Kampf eingelassen. In einem der kleineren Gerichtssäle versuchte sich Libby vorzustellen, wie es für Dred Scott gewesen war. Beinahe 9 Jahre lang hatte er bereits in einem freien Staat und einem freien Territorium gelebt. Was für ein Gefühl war das, ein Sklave zu sein und vor dem hohen langen Pult zu stehen, an dem der Richter saß? Woran dachte Dred Scott, als er um die Freiheit bat, von der er so sehr überzeugt war, dass sie ihm gehörte? Als Libby und Caleb wieder nach draußen gingen, war Caleb sehr schweigsam und in sich gekehrt. Das überraschte Libby, denn normalerweise brauchte Caleb wenig Zeit, um etwas zu durchdenken. Dann handelte er jeweils schnell. Endlich öffnete Caleb den Mund und spie die Worte förmlich aus. Eine Person wie Dred Scott, eine Person wie Jordan Eigentum zu nennen. Wie konnte das oberste Gericht der Vereinigten Staaten nur ein solches Urteil fällen? Calebs Augen funkelten wütend. Wenn das oberste Gericht anders entschieden hätte, hätte es Geschichte schreiben können. Die Richter hätten sagen können, unser Land glaubt an die Freiheit für jedermann. Stattdessen treibt ihr Urteil Befürworter und Gegner der Sklaverei weiter auseinander. Caleb hat keine Angst davor, gründlich nachzudenken, bemerkte Libby. Diese Erkenntnis war eine Überraschung. Mehr als einmal hatte Libby Caleb den seltsamsten Jungen genannt, den sie kannte, weil er so anders war als alle, die sie bis dahin getroffen hatte. Dann hatte seine Großmutter ihr erklärt, um Caleb zu verstehen, musst du seine Überzeugungen verstehen. Seine Überzeugungen gaben Libby nun ein unbehagliches Gefühl. Wohin werden Calebs Ansichten ihn führen? Wozu werden sie ihn verleiten? Zurück auf der Christina verließ Caleb Libby ohne ein weiteres Wort. Später suchte sie nach ihm, weil es etwas gab, was sie immer noch beschäftigte. Sie fand ihn, als er einen Deckel auf eine große Kiste nagelte. »Caleb«, sagte sie, »ich muss dich sprechen.« Nachdem er den letzten Nagel in die Kiste geschlagen hatte, ließ Caleb sich auf ein kleines Fass fallen. Libby fand eine Lattenkiste in der Nähe. Ihre Angstgefühle schnürten ihr die Kehle zu, als sie fragte, »Was wäre schlimmer, als dass Papa ins Gefängnis kommt?«
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Franz und Willi wäre sehr gute Freund. In der Funkensekunde spielte sich Emma vor der Taub. Meist jeden Tag wäre sie in den Wölden angerannt, wäre Donja Weiss oder der Holthieser gebüht oder Räuber in den Jona gespielt. Bad Willi, zu seinem Geburtstag ein Geschenk krieg, und dort war zu seinem besten Freund. Und das Geschenk hat wie ein Computer. Zuerst, wie er so begeistert, aus wann man ein Lied spielte gekriegt wird habe. Doch bald hat er keine Lust mehr mit Franz Büte zu spielen. Büte dem hat Franz auch keinen einen Computer. Und somit hat auch keine Ahnung von Computer, von der Technik, von all dem, was man damit machen kann. Und so kam es dazu, dass sich diese zwei Freunde immer mehr voneinander entfernen deide. Nur der Schöll klappert Franz noch offen Töpi wie Willi, aber der hat immer wieder keine Lust und keine Zeit, denn er hat doch was Besseres zu tun. Franz, wie ich trürig dann enttäuscht, und dann wäre er richtig wuttig, und ob er seinem Freund mal was sagen soll? Ob Franz Willi was gesagt hat, weit wenig. Ob er wie seine, wie sich die Freundschaft verändert hat, indem Willi mehr Zeit in Freude an seinem neuen Computer hat. Darüber hat er seinen Freund Franz ganz verjete. In so wird er ziemlich weh. Ist der Computer dran schuld? Oder vielleicht ist Willi mit seinem Ohr dafür verantwortlich? Was würdest du da sagen, Leuwetchen? Wie wird Daniel mit seinem Computer gehen? Davon wollen wir von zwei Jahren. Und zwar vertellt Tante Natascha uns da eine Geschichte, die wir in den nächsten Leuten hören wollen.

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2: Ich weiß nicht, wie schön das geht. Hast du einmal ein Versprechen gegeben, das nicht gehalten? 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Vielleicht ist das schwer zu beantworten. Wir wollen ja nicht gern über andere Sünden reden. Aber wenn ich die Frage wird, haft ein anderer dir einmal ein Versprechen gegeben und das nicht gehalten, dann können wir uns ganz schön daran denken, dass das einmal passiert ist. Vielleicht fragen wir uns, wie wollen. Oder haft ein anderer dir angelogen, dann weit wir ganz bestimmt, dass das einmal passiert ist. Als Jesus mit seinen Jüngern redet, hat er auch darüber was zu sagen. 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Im Alten Testament habe ich eine ganze Reihe von Sachen, wo Moses besonders, der die Gesetze gegeben hat, oder der dem Gott die Gesetze gegeben hat, darüber redet, dass man einen Schwur auch unbedingt einhüllen soll. 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Sie werden so schlau, die sehen, wenn ich einen Mensch wird versprechen, und sei ein Schwur beim Tempel, dann brauche ich dort nicht einhüllen. 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Oder die Seele, wenn ich beim Altar schwere da, dann ist das nicht, aber wenn ich bei der Gof, was auf dem Altar ist, oder bei dem Opfer, schwer, dann muss ich das einholen. 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Jesus denkt darum, dass das, was wir sagen, dass das die Wahrheit ist, immer. Und wir brauchen da keinen Schwur da zu lernen, wir brauchen nicht schwören, die Hand heben und sagen, ich schwöre bei Gott, oder ich schwöre beim Himmel, oder was immer. Damals wird es sehr wichtig, wenn man bei Gott schwören will, das meint, wenn ich das nicht einhüllen will, dann macht Gott mich strafen. Und Jesus sagt, das ist unmöglich, dass ich nicht auf Gott betrachte, weil Gott ist überall. Gott ist im Tempel, Gott ist bei der Opfergabe, Gott ist im Himmel und Gott ist auf der Erde. Was immer wir haben in seine, das ist Gott. Und wenn wir bei unserem einen Charpa schwören wollen und sagen, bei meinem Kopf, sagst du, du kannst ja nicht mal ein Haar wird oder Schwert machen, wieso kannst du dann bei deinem Haar oder bei deinem Kopf schwören? Was Jesus hier sagen will, er will uns abfordern, die Wahrheit zu reden. Ob diese Welt wird so scheidlich viel gelogen, ob diese Welt wird so viel Unwahrheit gesagt, So viele Menschen, die haben eine doppelte Wahrheit. Die sagen eine Sache, aber meinen eine andere. Und wie weit, wie schlecht das jetzt, wenn wir mit Menschen taub arbeiten müssen, wo wir uns nicht auf ihr Wut verloren können. 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Und der Jansja, wenn er die Wahrheit immer sagt, der braucht doch nicht schwören, weil dem bleibt man sowieso. Also unsere Glaubwürdigkeit, ob Menschen uns bleiben oder nicht, hängt nicht davon auf, wo wir die Sache sagen, sondern hängt einfach davon auf, ob wir das Wort anhören, was wir versprochen haben, oder nicht. Möcht wir als Christen, als Nachfolger Jesu, einfach bei der Wahrheit bleiben, und dort sagen, was wir sagen wollen, und dort meinen, was wir meinen. Oder was wir sagen. Und nicht anfangen, darum Brief zu reden und sagen, zwei, die dich zu sagen. Weil das bringt uns nicht wieder. Dann fangen wir bald an zu lehren und dort ist, was so tun haben will, dass wir deine Seele. Aber Gott will haben, dass wir das Wort klar sagen und dass wir bei dem Wort, was wir gesagt haben, auch bleiben. Möcht euch uns dabei helfen.
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Guten Abend, werte Hörerinnen und Hörer. Ich begrüße Sie zum Abendjournal am Dienstag, den 28. Juli. Am Mikrofon Ruth Hildebrandt. Schön, dass Sie eingeschaltet haben. Das erwartet Sie in dieser Sendung. Wissenswertes vom Tag in Nachrichten und Beiträgen, Inputs zu aktuellen Themen, Wetterdaten, Devisenkurse und das Bibelwort für den Tag. Hier die Themen, mit denen wir uns in Sonderbeiträgen eingehender beschäftigen werden. Im Gesundheitsmagazin hören Sie heute den ersten Teil zum Thema bipolare Störung. Danach senden wir ein Interview über einen Recycling-Wettbewerb, der von Sumamas organisiert wird, und ein weiteres Interview über einen Tag der offenen Tür der beschützenden Werkstatt in Neuland.

Beginnen wir mit den Nachrichten aus dem Ausland. Die Firma Johnson & Johnson hat im jahrelangen Rechtsstreit einem milliardenschweren Vergleich zugestimmt. In dem Rechtsstreit geht es um angeblich krebserregende Talcum-Produkte, wie der Spiegel schreibt. Der US-Pharmakonzern will 5,5 Milliarden US-Dollar zur Beilegung der Klagen bereitstellen. Der Konzern sieht sich mit rund 76.000 Klagen konfrontiert. Mit der Einigung könnte ein Rechtsstreit beendet werden, der den Konzern seit mehr als 15 Jahren belastet. Die Klägerinnen werfen dem Hersteller vor, dass sein Babypuder und andere Talcum-Produkte mit Asbest verunreinigt gewesen seien und Krebs verursacht hätten. Das Unternehmen wies die Vorwürfe stets zurück, stellte den Verkauf des Talcum-basierten Babypuders jedoch 2020 zunächst in den USA und dann 2023 weltweit ein. Die vorgeschlagene Einigung soll einen effizienten Abschluss der Klagewelle darstellen, so die Firma Johnson & Johnson. US-Präsident Donald Trump will schärfere Wahlregeln per Eilantrag durchsetzen. Darüber schreibt die Tagesschau. Nur wenige Monate vor den Kongresswahlen will Trump vor dem obersten Gerichtshof umfassende Änderungen im Wahlrecht durchsetzen, nachdem eine untere Instanz entsprechende Pläne zur Erhebung von Wählerdatenbanken und neuen Briefwahlregeln untersagt hatte. Dabei argumentierte das Gericht der unteren Instanz, dass Trump mit seinem Dekret seine Befugnisse überschreite. Laut Verfassung und Bundesrechts obliegt es den Bundesstaaten zu entscheiden, wie sie ihre Wahlen organisieren. Die ursprünglichen Kläger haben nun bis zum 3. August Zeit, um dem obersten Gerichtshof rechtliche Argumente gegen den Eilantrag vorzulegen. In den USA gibt es kein zentrales Meldewesen. Bürger müssen sich aktiv für eine Wahl registrieren. Auch hier fordert Trump strengere Auflagen, etwa den Nachweis der Identität der US-Staatsangehörigkeit dürften ihre Stimme nicht abgeben. Kritiker sagen, dass dieser Umstand selten vorkomme und stattdessen Menschen, die etwa Geburtsurkunden oder Pässe nicht zur Hand haben, von der Wahl ausgeschlossen würden. Anfang November werden bei den Zwischenwahlen etwa ein Drittel des Senats und das komplette Repräsentantenhaus neu gewählt. Wegen der aktuell knappen Mehrheit der Republikaner in beiden Parlamentskammern könnte jedes einzelne Mandat darüber entscheiden, wer am Ende die Macht im Kongress hat. Rund 25 neue Welterbestätten werden neu in die prestigeträchtige Liste des UNESCO-Weltkulturerbes aufgenommen. Wie Ultima Hora schreibt, traf sich das Welterbe-Komitee in der südkoreanischen Stadt Busan zur 48. Tagung. Dabei wurden rund 25 neue Welterbestätten in die Liste mit aufgenommen. Zu den wichtigsten Neuzugängen gehören die Strände der Landung in der Normandie, der Olymp in Griechenland und das architektonische Werk von Alvar Aalto in Finnland. Damit umfasst die begehrte Liste nun 1273 Orte in 173 Ländern. Die Welterbeliste wurde nach der Verabschiedung des Übereinkommens zum Schutz des Kultur- und Naturerbes der Welt im Jahr 1972 ins Leben gerufen. Auslöser für die Gründung war unter anderem der Bau des Aswan-Staudamms in Ägypten in den 1960er Jahren, der die altägyptischen Felstempel von Abu Simbel zu überschwemmen drohte. Eine erfolgreiche internationale Rettungsaktion zeigte, dass viele wichtige Stätten der Welt gemeinschaftlichen Schutz brauchten. Die Welterbeliste konzentriert sich zum einen auf den Erhalt von Kulturstätten und zum anderen auf den Naturschutz. Über die internationale Anerkennung und das Prestige hinaus bietet die Aufnahme in die Liste eine Reihe von Vorteilen. Dazu gehören finanzielle Unterstützung in Notsituationen
oder der Zugang zum Welterbefonds, der jährlich 4 Millionen US-Dollar für die Erhaltung und Bekanntmachung der gelisteten Stätten bereitstellt. Um in die Liste aufgenommen zu werden, müssen die Stätten einen außergewöhnlichen universellen Wert besitzen und eines der 10 Auswahlkriterien erfüllen. Die von den Ländern vorgeschlagenen Orte können architektonische Ensembles, Naturräume oder eine Kombination aus beidem sein. Die Länder mit den meisten Städten auf der Liste sind Italien mit 72 und China mit 61. Entschuldigung. Italien mit 62 und China mit 61, gefolgt von Spanien mit 50.

Wir kommen zu den Nachrichten aus Paraguay. Präsident Peña hat eine weitere Auslandsreise zur Amtseinführung in Kolumbien angekündigt. Darüber informiert die Zeitung ABC Color. Präsident Santiago Peña baut seine internationale Agenda weiter aus. Er wird nach Kolumbien reisen, um dort am 6. und 7. August an der Amtseinführung des neuen kolumbianischen Präsidenten Abelardo de la Espriella teilzunehmen. Diese neue Auslandsreise bestätigte das Präsidialamt während Peñas aktuellem Aufenthalt in Peru, wo er den Feierlichkeiten für die gewählte Präsidentin Keiko Fujimori beiwohnt, bevor er zu einem offiziellen Besuch nach Ecuador aufbricht. Bei einem Treffen mit dem künftigen kolumbianischen Vizepräsidenten José Manuel Restrepo Avondano vereinbarte Peña, die wirtschaftlichen Beziehungen auszubauen und gemeinsame Sicherheitsallianzen im Kampf gegen das organisierte Verbrechen in der Region zu vertiefen. Ein neues digitales Register wird die Regel für den Ticketverkauf bei Sportveranstaltungen grundlegend verändern. Die Nationalpolizei wird nach Berichten von ADN Digital in rund 30 Tagen das neue Einheitsregister für Zuschauer RENAIS einführen. Mit dem Register will man die Sicherheit in den Stadien erhöhen und gewalttätige Personen konsequent von Sportveranstaltungen fernhalten. Fans müssen sich dafür künftig einmal auf einer digitalen Plattform registrieren, bevor sie überhaupt eine Eintrittskarte erwerben können. Bei jedem Kauf gleicht das System die Daten automatisch mit der Datenbank des Innenministeriums ab, um eventuelle Stadionverbote oder Vorstrafen wegen Hooliganismus zu überprüfen. Um den Schwarzmarkt und die Weitergabe von Tickets einzudämmen, werden alle Eintrittskarten personalisiert. Zudem sollen die Einlasskontrollen in den Stadien künftig durch moderne Gesichtserkennungssysteme ergänzt werden. Kleinunternehmen werden umfassende Gebührenrabatte bei der Pflanzenschutzbehörde Senave erhalten. Darüber berichtet das Nachrichtenportal Mega Cadena. Das Industrie- und Handelsministerium hat gemeinsam mit dem Nationalen Dienst für Pflanzenschutz und Saatgutqualität Senave finanzielle Erleichterungen für Kleinst- und Kleinunternehmen auf den Weg gebracht. Durch diese neue Regelung werden zertifizierte Kleinstbetriebe in den ersten 3 Jahren nach ihrer offiziellen Registrierung vollständig von sämtlichen Gebühren für behördliche Zulassungen, Registrierungen und Erneuerungen befreit. Ab dem 4. Jahr greift für diese Betriebe ein Rabatt von 75%, während etwas größere Kleinunternehmen eine dauerhafte Preisreduzierung von 50% auf die Dienstleistungen erhalten. Ziel dieser staatlichen Initiative ist, kleineren Produktions- und Handelsbetrieben den Weg in die formelle Wirtschaft zu erleichtern, um so die nationale Produktion zu stärken und langfristig neue Arbeitsplätze im Land zu sichern. Paraguay hat zum ersten Mal die Präsidentschaft des Regionalen Forums für öffentliche Investitionen übernommen. Während eines Seminars in Asunción wurde Paraguay für die Jahre 2026 bis 2028 zum Vorsitzenden des Netzwerks für nationale öffentliche Investitionssysteme in Lateinamerika und der Karibik gewählt. Laut der staatlichen Nachrichtenagentur IP wird die Leitung dieses wichtigen regionalen Kooperationsforums vom Generaldirektor für öffentliche Investitionen des paraguayischen Wirtschafts- und Finanzministeriums Jorge Villagra übernommen. Unterstützt von den Vizepräsidenten aus Guatemala und der Dominikanischen Republik wird Paraguay in den kommenden 2 Jahren die Modernisierung der Investitionssysteme in der Region vorantreiben. Im Mittelpunkt stehen dabei vor allem technologische Innovationen wie künstliche Intelligenz, die digitale Transformation sowie mehr Nachhaltigkeit und Transparenz, um die Effizienz
öffentlicher Investitionen zu steigern. Paraguayische Videospiele werden im August auf einer internationalen Ausstellung in Asunción präsentiert. Wie Ultima Hora schreibt, steht am 1. August im spanischen Kulturzentrum Juan de Salazar in Asunción die paraguayische Videospielbranche im Mittelpunkt der internationalen Kunst- und Independent-Messe Indie Checkpoint. Besucher können dort bei freiem Eintritt Videospiele paraguayischer Studios sowie Projekte, die sich noch in der Entwicklung befinden, kennenlernen und ausprobieren. Zum Programm gehören außerdem Fachvorträge, Begegnungen mit Entwicklern und eine digitale Kunstausstellung. Nach Angaben der Veranstalter soll die lateinamerikanische Initiative den Austausch innerhalb der Kreativzone. Ich lese diesen Satz noch einmal. Nach Angaben der Veranstalter soll die lateinamerikanische Initiative den Austausch innerhalb der Kreativszene fördern und die Entwicklung der Videospielbranche in der Region sichtbar machen. Die Polizei hat eine vermisste Jugendliche in Asunción aus den Händen eines mutmaßlichen Menschenhändlers befreit. Nach der Aktivierung eines nationalen Notfallsuchprotokolls haben Spezialeinheiten der Polizei eine vermisste 17-Jährige an der Uferpromenade Costanera Norte in Asunción gerettet. Wie AVC Color berichtet, nahmen die Beamten einen 56-jährigen argentinischen Staatsbürger fest. Er steht im Verdacht, die Minderjährige unter falschen Versprechungen aus dem Landesinneren weggelockt und gegen ihren Willen festgehalten zu haben. In seinem Fluchtfahrzeug fanden die Ermittler neben elektronischen Geräten auch eine geringe Menge Kokain. Während die Jugendliche wegen eines schweren emotionalen Schocks psychologisch betreut wird, prüft die spezialisierte Staatsanwaltschaft, ob der Festgenommene Teil eines größeren internationalen Netzwerks des Menschenhandels ist.

Daher komme ich nun zum Wetter in Philadelphia. Der Himmel ist teilweise leicht bewölkt und die Temperatur beträgt 36 Grad Celsius. Die Höchsttemperatur heute wurde mit 37 und die Tiefsttemperatur mit 22 Grad Celsius gemessen. Die relative Luftfeuchtigkeit liegt bei 37%, der Luftdruck beträgt 1002 Millibar. Der Wind weht aus nordwestlicher Richtung mit einer Geschwindigkeit von 19 Kilometern in der Stunde. Die Höchstgeschwindigkeit betrug 69 Kilometer pro Stunde. Zur Wettervorhersage. Morgen steigt die Temperatur im Laufe des Tages von 22 bis auf 32 Grad Celsius an. Der Himmel zeigt sich morgen überwiegend bewölkt und der Wind weht erst aus nördlicher, später aus südlicher Richtung. Es könnte auch zu Regenschauer kommen, so der Wetterdienst der DINAG.

Wie das Geld in anderen Währungen heute gehandelt wurde, im An- und Verkauf, hier der Überblick. Der US-Dollar steht auf 5.970 zu 6.050 Guaraníes und der kanadische Dollar steht auf 3.500 zu 5.100 Guaraníes. Der Euro wurde mit 6.900 zu 7.350 gehandelt, der brasilianische Real mit 1.105 zu 1.205 Guaraníes und der Peso Argentino wurde mit 3 zu 5,5 Guaraníes gehandelt. 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

Jesus sagt in Johannes 3, Vers 6, Was aus dem Fleisch geboren ist, das ist Fleisch, und was aus dem Geist geboren ist, das ist Geist.

0: Dr. Cecilia Dück spricht im Gesundheitsmagazin über das Thema bipolare Störung. Heute senden wir den ersten Teil des Beitrags.
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2: Guten Tag, werte Hörer. Zu Ihnen spricht Frau Dr. Cecilia Dück. Ich bin Ärztin, spezialisiert im Bereich der Psychiatrie und bin seit mehr als 13 Jahren tätig im Sanatorio Arena wie auch im Hospital Loma Plata. Heute bringe ich einen Bericht über die bipolare Störung. In diesem ersten Teil beschreibe ich Ihnen das Krankheitsbild und in einem zweiten Teil in der kommenden Woche erkläre ich mehr über den Verlauf der Behandlung. Die bipolare Störung ist eine psychische Erkrankung, bei der sich die Stimmung eines Menschen extrem verändert. Betroffene erleben Phasen von starker Hochstimmung, übermäßiger Energie oder Gereiztheit, die sogenannten Manien oder Hypomanien, sowie Phasen tiefer Depression. Diese Stimmungsschwankungen gehen weit über normale Veränderungen der Gefühle hinaus. Das bedeutet, es sind keine normalen, situationsbedingten Schwankungen der Emotionen und Gefühle. Diese Schwankungen der Bipolarität können das tägliche Leben, Beziehungen, Arbeit und die Gesundheit stark beeinflussen. Früher wurde die Erkrankung oft als manisch-depressive Krankheit bezeichnet. Heute spricht man von einer bipolaren Störung, weil sich die Stimmung zwischen zwei Polen bewegt, dem Hoch und dem Tief. Das Hoch wird als Manie oder Hypomanie bezeichnet und das Tief als Depression. Die bipolare Störung gehört zu den affektiven Störungen, also Erkrankungen, die vor allem die Stimmung oder den Mut betreffen. Typische Symptome sind Wechsel zwischen depressiven und manischen Phasen, starke Veränderungen von Energie und Aktivität, Veränderungen im Denken, Schlaf und Verhalten. Die Erkrankung tritt meist erstmals im Jugend- oder jungen Erwachsenenalter auf, kann aber grundsätzlich in jedem Alter beginnen. Sie wird aber sehr oft erst im Erwachsenenalter diagnostiziert, öfters sogar erst nach 8 bis 10 Jahren Verlauf der Krankheit. Grund dafür ist, dass sie in den meisten Fällen mit den depressiven Phasen beginnt und daher als eine unipolare bzw. normale Depression eingeordnet und behandelt wird. Die erste manische Phase kann erst Jahre später auftreten oder im Falle der Hypomanie so schwach ausgeprägt sein, dass die Phase unauffällig verlaufen ist. Die Weltgesundheitsorganisation schätzt, dass im Jahr 2021 etwa 37 Millionen Menschen weltweit mit einer bipolaren Störung lebten. Das entspricht ungefähr 0,5% der Weltbevölkerung. Die Lebenszeitprävalenz liegt jedoch etwas höher, bis zu 1,2% der Bevölkerung. Anders als bei der unipolaren Depression oder auch die normale Depression genannt, ist die Häufigkeit dieser Störung bei Frauen und Männern gleich. Männer weisen jedoch stärkere manische Phasen auf, während Frauen eher zu mehr und stärkeren depressiven Episoden neigen, sowie auch Mischphasen, also zu gleicher Zeit Symptome beider Polen. Ich beschreibe nun einmal etwas genauer die verschiedenen Phasen. Als erstes die depressive Phase. In der depressiven Phase fühlen sich Betroffene oft traurig oder leer, antriebslos, hoffnungslos, müde und erschöpft. Häufige Symptome sind zusätzlich Schlafstörungen, Konzentrationsprobleme, Verlust von Interesse und Freude, Schuldgefühle, Appetitveränderungen und Suizidgedanken. Die Depression kann Wochen oder auch Monate andauern. Die Depression ist meistens der Anfang einer bipolaren Störung. Seltener beginnt sie mit einer manischen Phase. Häufig tritt diese depressive Episode schon im Jugendalter auf oder auch bei Frauen öfters in Form von einer postpartalen Depression. Zweitens die manische Phase. Die Manie ist das Gegenteil der Depression. Menschen in einer manischen Phase fühlen sich oft extrem energiegeladen, euphorisch oder überglücklich, übermäßig selbstbewusst, manchmal aber auch extrem gereizt. Andere typische Symptome sind wenig Schlafbedürfnis, schnelles und lautes Sprechen, ein hoher Rededrang. Viele Ideen gleichzeitig, wie eine Überflutung von Gedanken. Ein riskantes Verhalten, weil sie alles aus nur positiver Perspektive sehen. Daher auch oft hohe Geldausgaben und wodurch sie öfters in einem finanziellen Engpass geraten. In schweren Fällen können auch Halluzinationen oder Wahnvorstellungen wie paranoide Gedanken auftreten, die deutlich das Verhalten des Betroffenen verändern. In diesem Fall kann der Betroffene auch aggressiv reagieren. Auch zu erwähnen sind andere Verhaltensauffälligkeiten, wie ein erhöhter Alkohol- oder Drogenmissbrauch, erhöhte sexuelle Triebe, Größenwahn, Verlust von Hemmungen und rastloses Tun. Es ist ein definitiv anormales Verhalten dieser Person. Und dieser Zustand kann von 4 Tagen hin bis zu Wochen anhalten. An dritter Stelle beschreibe ich die Hypomanie. Die Hypomanie ist eine abgeschwächte Form der Manie. Die Betroffenen wirken oft besonders produktiv, da viel Kraft und Energie vorhanden ist, brauchen weniger Schlaf, wachen meistens schon ganz früh auf. Sie sind sehr kreativ, weil die Gedanken auch auf hoher Geschwindigkeit laufen, jedoch etwas langsamer als in einer Manie. Hier weist der Betroffene jedoch keine psychotischen Symptome auf, wie Halluzinationen oder Wahnvorstellungen. Diese Phase kann auch wochenlang anhalten. Betroffene sind besonders arbeitsam und auch effektiv, verrichten Arbeiten gut und schneller als andere, scheinen nicht müde zu werden und sind besonders positiv geladen. Es scheint, als würden sie alles durch die rosa Brille sehen. Manchmal sind sie auch eher schnell gereizt und erleben öfters Schwierigkeiten im Umgang auch mit anderen Mitmenschen. Bei Frauen sieht man öfters, dass sie sich anders kleiden, indem sie freudigere Farben wählen, sich mehr schminken, etwas provozierender auftreten und viel kontaktfreudiger wirken. Die Hypomanie scheint ja eher ein Superzustand zu sein, welches die Betroffenen auch meistens so empfinden und daher ihn eher nicht als krankhaft einschätzen können. Daher ist es wichtig, diesen Zustand auch mit einer nahegelegenen Person zu überprüfen. Es ist wichtig zu unterscheiden, dass dies nicht der übliche oder normale Zustand der Person entspricht und dass es auch nicht ein Zustand

0: zu Ursachen der bipolaren Störung. Die genaue Ursache ist, wie bei den meisten psychischen Erkrankungen, bis heute noch nicht vollständig geklärt. Experten gehen davon aus, dass mehrere Faktoren zusammenwirken, unter anderem genetische Faktoren. Die Vererbung spielt eine große Rolle. Wenn nahe Verwandte betroffen sind, steigt das Risiko deutlich. Veränderungen im Gehirn. Untersuchungen zeigen Unterschiede bei Botenstoffen wie Dopamin und Serotonin und der Stressverarbeitung. Auch Umweltfaktoren spielen eine Rolle. Belastende Ereignisse können Episoden auslösen, zum Beispiel Stress, Schlafmangel, Konflikte, traumatische Erfahrungen sowie Alkohol- oder Drogenkonsum oder auch dessen Entzug. Zur Diagnose. Die Diagnose wird meist durch Fachärzte oder Psychotherapeuten gestellt. Dabei werden Gespräche geführt, Symptome beobachtet und andere Störungen ausgeschlossen, frühere Episoden untersucht und Angehörige werden mit einbezogen. Wichtig ist die Unterscheidung zu den unipolaren Depressionen oder auch die normale Depression genannt, wo keine manische oder hypomanische Episode aufzuweisen ist. Zu unterscheiden ist sie auch von Schizophrenie sowie etliche Persönlichkeitsstörungen wie die Borderline-Störung, in der auch häufige Emotionsschwankungen auftreten können, jedoch sind sie immer situationsbedingt und nicht so extremhaft. Auch zu unterscheiden ist sie vom ADHS, insbesondere bei Jugendlichen, wo die außergewöhnliche Energie oft schwer zu kanalisieren scheint. Wichtig zu erwähnen ist auch noch ein erhöhtes Risiko für Alkohol- und Drogenmissbrauch, insbesondere in der bipolaren Störung Typ 2. Wie vorher erwähnt, dauert es oft mehrere Jahre, bis die richtige Diagnose gestellt wird und die richtige Behandlung eingeführt werden kann. Wie die Behandlung verläuft und welche Methoden man zur Verfügung hat, hören Sie in dem zweiten Teil in der kommenden Woche.
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0: Für Freitag, den 14. August, ist bei der Eco Bioceanica ein Recycling-Wettbewerb geplant, der von Sumamas organisiert und nun schon das dritte Jahr in Folge durchgeführt wird. Mehr zum Rahmenthema des Wettbewerbs, Teilnahmebedingungen und zu den Zielen, die hinter der Abteilung Sumamas al Medio Ambiente stehen, erfahren Sie im folgenden Interview des Korrespondenten Lotte Wiens mit der Verantwortlichen Cornelia Giesbrecht de Sauter führte.
1: Meine Gesprächspartnerin heute ist Frau Cornelia Giesbrecht de Sauter und wir unterhalten uns heute unter anderem über einen geplanten Recycling-Wettbewerb, der von Sumamas al Medio Ambiente, einer Abteilung der Handelsabteilung Chadizar, organisiert wird. Frau Sauter, nicht jeder kann sich unter dem Begriff Sumamas etwas vorstellen. Erklären Sie uns doch zunächst einmal, was dieser Begriff bedeutet, was so dahinter steckt und wie es überhaupt zu dieser Organisation gekommen ist.
2: Bei Sumamas handelt es sich um eine Umweltkampagne, die wir vor fast 5 Jahren ins Leben gerufen haben. Der Name bedeutet ins Deutsche übersetzt so viel wie mehr zum Umweltschutz beitragen. Unser Hauptziel ist es, das Recycling innerhalb des Betriebs, also die Handelsabteilung, zu fördern und gleichzeitig durch verschiedene Aktionen auch die Menschen in der Region für das Thema Umweltschutz zu sensibilisieren. Wir möchten zum Nachdenken und vor allem zum aktiven Mitmachen anregen und damit einen Beitrag zum Umweltschutz leisten.
1: Und welches ist Ihre Rolle dabei? Sie sind da voll engagiert. Verraten Sie uns noch einmal kurz, was Sie bewegt hat und bis heute auch noch motiviert, sich aktiv für den Umweltschutz einzusetzen.
2: Ja, ich leite die Kampagne und bin damit sowohl für die verschiedenen Aktionen als auch für unser Auffang- und Verarbeitungslager verantwortlich. Dort werden Materialien wie Karton, Plastikreifen und andere Wertstoffe gesammelt und für den Weitertransport zu den verschiedensten Recyclingunternehmen vorbereitet. Mir persönlich ist besonders wichtig, dass die großen Mengen an Abfällen, die wir durch den Handel generieren und die sonst auf der Müllhalde landen würden, als wertvolle Rohstoffe betrachten. Und im vergangenen Jahr haben wir beispielsweise über 150.000 Kilogramm verschiedener Materialien recycelt. Gleichzeitig möchte ich auch vermitteln, dass jeder Einzelne mit seinem Beitrag dazu beitragen kann, Müll in unserer Natur zu reduzieren. Letztendlich geht es darum, unserer Umwelt etwas Gutes zu tun. Und wenn wir ehrlich sind, möchten wir alle nicht, dass der Müll auf unseren Straßen und Feldern landet. Umweltschutz ist heute ein sehr aktuelles und wichtiges Thema. Für mich persönlich geht es dabei darum, dass, wie man so schön sagt, man die goldene Mitte zwischen Wirtschaft, Umwelt und sozialen Aspekten findet. Denn nachhaltiger Umweltschutz kann nur dann funktionieren, wenn diese drei Bereiche gemeinsam betrachtet werden.
1: Und welche Projekte werden von Sumamas zum Beispiel vorangetrieben bzw. besonders gefördert?
2: Ja, wie schon gesagt, in erster Linie fördern wir die interne Handhabung und das Recycling von den Verpackungsmaterialien wie Karton, Plastik, die Reifen, Veterinärabfälle und andere Wertstoffe. Außerdem arbeiten wir mit Loma Plata Recicla zusammen. Das ist eine Initiative der Nachbarschaftshilfe, die sich insbesondere auf das Sammeln von Plastikflaschen sowie auf die Sensibilisierung von Schülern in den Primarschulen konzentriert. Des Weiteren sind wir auch in den sozialen Netzwerken aktiv und führen verschiedene kleine Aktionen durch, wie zum Beispiel Müllsammelaktionen. Wir sind auf der Messe unterwegs, wir spenden Bäume an Schulen und so weiter. Dabei geht es uns vor allem darum, das Thema Recycling und Umweltschutz immer wieder ins Bewusstsein der Menschen zu bringen und möglichst viele zum Mitmachen zu motivieren.
1: Es werden, wie Sie bereits erwähnt haben, immer wieder Aktivitäten und Programme veranstaltet, bei denen man auch besonders die Kinder oder auch ganze Familien mit einbeziehen möchte. Nun steht für den 14. August wieder etwas ganz Besonderes an, wofür man etwas Vorbereitungszeit braucht. Auch hier geht es um Recycling. In welchem Rahmen findet dieser Recycling-Wettbewerb statt und worum geht es dabei genau?
2: Ja, diesen Wettbewerb veranstalten wir nun bereits zum 3. Jahr in Folge und unser Ziel ist es, die Kreativität zu fördern und gleichzeitig das Bewusstsein dafür zu stärken, dass Materialien, die oft achtlos weggeworfen werden, noch einen ganz neuen Zweck und ein zweites Leben bekommen können. Die Begeisterung, die wir in den vergangenen Jahren bei den Teilnehmern erlebt haben und vor allem die kreativen und originellen Ideen, die dabei entstanden sind, haben uns sehr fasziniert. In diesem Jahr möchten wir den Wettbewerb ganz besonders dem 100-jährigen Jubiläum der Kolonie Menno widmen. Die Projekte sollen sich daher rund um dieses Thema drehen. Dabei sind der Kreativität keine Grenzen gesetzt. Es kann beispielsweise ein geschichtlicher Aspekt aus der Vergangenheit aufgegriffen, ein Denkmal nachgebildet oder eine andere Idee umgesetzt werden, die einen Bezug zu den 100 Jahren Menno hat.
1: Und was gibt es da für Bedingungen für die Teilnahme oder auch für diese Projekte?
2: Die Teilnahme ist eigentlich mit relativ wenigen Bedingungen verbunden. Es wird lediglich darum gebeten, dass die Teilnehmer bei der Präsentation natürlich persönlich dabei sind. Da auch der Wettbewerb im Rahmen der Kooperativa Schwartica stattfindet, gibt es außerdem eine wichtige Voraussetzung. In jedem Projekt müssen Verpackungen von Schwartica mit eingebunden werden. Ansonsten kann man seiner Kreativität freien Lauf lassen.
1: Und gibt es hier verschiedene Kategorien oder auch Altersbegrenzungen? Was können Sie uns dazu sagen?
2: Dieses Jahr haben wir die Teilnahme auf alle Altersgruppen geöffnet. Mitmachen kann man sowohl als Einzelperson als auch in Gruppen mit bis zu 6 Personen. Für die Bewertung werden die Anmeldungen den entsprechenden Alterskategorien zugeordnet. So möchten wir allen Teilnehmern unabhängig vom Alter die Möglichkeit geben, ihre Kreativität zu zeigen und am Wettbewerb teilzunehmen.
1: Voranmeldungen sind jetzt erforderlich für dieses Event. Wo und bis wann dürfen interessierte Personen sich anmelden und gibt es da Dinge, die beachtet werden müssen?
2: Genau, um eine bessere Planung zu ermöglichen, bitten wir alle Interessierten, sich vorab anzumelden. Die Anmeldung kann direkt über meine WhatsApp-Nummer erfolgen und ist bis zum 7. August möglich. Die Nummer ist 0984 296 520. Für die Anmeldung benötigen wir lediglich den vollständigen Namen und das Alter der teilnehmenden Personen. Eine wichtige Information möchte ich noch erwähnen. Die Teilnehmeranzahl ist begrenzt. Deshalb empfehlen wir, sich möglichst frühzeitig anzumelden.
1: Den Höhepunkt bildet dann wohl die Ausstellung der hergestellten Kunstarbeiten. Wann genau findet diese statt und wo?
2: Genau, die Ausstellung und die Präsentation der Kunstwerke findet am Freitag, den 14. August, um 16 Uhr nachmittags bei der Eco Bioceanica statt.
1: Prämien sind ja immer sehr wichtig, besonders für die Kinder. Worauf dürfen Teilnehmer sich da freuen und wie wird das ausgewertet?
2: Wie schon in den vergangenen Jahren werden die ersten 3 Plätze jeder Kategorie prämiert. Außerdem erhalten alle Teilnehmer eine kleine Anerkennungsprämie als Dankeschön für ihre Teilnahme. Die Bewertung der Kunstwerke erfolgt durch eine Jury anhand verschiedener Kriterien. Dabei wird zum Beispiel darauf geachtet, ob das Thema des Wettbewerbs entsprechend umgesetzt wurde, ob natürlich die Verpackungen von Schwartica verwendet wurden, wie sauber und sorgfältig das Kunstwerk gearbeitet ist und wie kreativ und innovativ die Idee umgesetzt wurde.
1: Frau Sauter, abschließend, was sollten Teilnehmer oder interessierte Personen noch wissen? Laden Sie doch noch einmal ein.
2: Ja, zum Abschluss möchte ich einfach alle Hobbykünstler ganz herzlich einladen, sich noch anzumelden und am 14. August dabei zu sein. Verbringt auch gemeinsam mit der Familie einen schönen und lockeren Nachmittag und lasst euch von den schönen Recycling-Kunstwerken überraschen. Wir freuen uns auf viele kreative Ideen und einen schönen gemeinsamen Nachmittag.
1: Vielen Dank, Frau Sauter, für das Gespräch.
0: Korrespondentin Lotte Wiens im Gespräch mit Cornelia Giesbrecht de Sauter über einen Recycling-Wettbewerb, der von Sumamas organisiert wird.

0: Die beschützende Werkstatt in Neuland feiert am Samstag, den 1. August, einen Tag der offenen Tür. Besucher erhalten dort einen Einblick hinter die Kulissen der Arbeit und zugleich die Gelegenheit, die Werkstatt zu unterstützen. Über den Tag der offenen Tür hat sich Korrespondent Friedbert Plett in einem Interview mit dem Leiter der Einrichtung Wilmar Bergen unterhalten.
1: Beginnen wir doch mit dem Programm. Viele möchten sicher wissen, was sie an diesem besonderen Tag erwartet. Was erwartet die Besucher am Tag der offenen Tür?
2: Vorerst mal sind alle ganz herzlich eingeladen, dahin zu kommen. Und was die Leute erwartet, ist einen schmackhaften Hamburgesser, Kaffee und Kuchen, Sachen, die da gemacht werden, was wir zusammenbauen, anzugucken. Man kann dann auch gleichzeitig gucken, wo und wie wir mit den Jungs da arbeiten. So, das ist das, was sie dann erwartet haben.
1: Ein Tag der offenen Tür bietet nicht nur interessante Einblicke, sondern verfolgt meist auch ein wichtiges Anliegen. Welches Ziel verfolgt man mit dieser Veranstaltung?
2: Unser Ziel ist es, mit den Leuten, sie individuell zu fördern, ihre Fähigkeiten weiterzuentwickeln und ihnen eine sinnvolle Beschäftigung zu ermöglichen. Wir möchten ihre Selbstständigkeit, ihre Selbstvertrauen und ihre soziale Teilhabe stärken, sowie sich ein sicheres und ein wertschätzendes Arbeitsfeld schaffen.
1: Neben den verschiedenen Aktivitäten werden auch Hamburger sowie Kaffee und Kuchen angeboten. Wofür wird der Erlös aus dem Verkauf dieser Sachen verwendet?
2: Also den Erlös, den wir da rausarbeiten, indem wir Hamburger und Kuchen und Kaffee verkaufen, das wollen wir dann nachher brauchen, um einen Ausflug zu machen, den wir jährlich machen. Und natürlich, wenn etwas von dem Geld übrig bleibt, wir haben das so, dass wir das ganze Jahr, also einmal im Monat sowieso, machen wir als Gemeinschaft, als Arbeiter, alle zusammen mit den Jungs ein Gieso oder einen kleinen Braten, was auch immer. So, dafür das wollen wir das Geld dann gebrauchen.
1: Nicht jeder kann vielleicht an diesem Tag dabei sein. Dennoch gibt es verschiedene Möglichkeiten, die Arbeit dieser beschützenden Werkstatt zu unterstützen. Wie kann man die beschützende Werkstatt in Neuland über den Besuch hinaus unterstützen?
2: Ja, das ist ganz einfach. Produkte aus unserer Werkstatt kaufen. Man kann auch die Arbeit, die wir dann machen, weiterempfehlen. Geld oder Sachen spenden. Sich ehrenamtlich engagieren kann man auch. An Veranstaltungen der Werkstatt teilnehmen. Unternehmen auf eine Zusammenarbeit mit der Werkstatt aufmerksam machen. Die Inklusion von Menschen mit Behinderung im Alltag fördern. Jeder, der Interesse daran hat, Hamburger zu essen, kann sich bei mir melden, telefonisch, und die Hamburger bestellen. So, das wäre dann eine Möglichkeit, dass wir uns dann auch ein bisschen organisieren können, wenn wir wissen, so und so viel Hamburger sind bestellt und dass wir dann danach die Produkte kaufen. Man kann sich unter der Nummer 0982 414 777, das ist meine Nummer, da kann man sich melden und ich schreibe das dann an.
1: Die Leute können sich auch, falls sie nicht an diesem Tag dabei sind, wenn irgendjemand jetzt möchte eine Geldspende machen, die können sich auch an dieser Nummer wenden, oder?
2: Ja, genau. Also wenn jemand Geld spenden möchte oder aber auch eventuell, was schon passiert ist, wenn jemand ein paar Stämme zu Hause hat, die er nicht braucht, kann sich dann bei mir melden und wir organisieren das oder man bringt das, was auch immer. Das wird dann besprochen, so dass damit kann man die Werkstatt auch unterstützen.
1: Zum Abschluss, Herr Bergen, können Sie die Zuhörer nochmal zu diesem Tag der offenen Tür einladen? Wann und wo findet er statt und zu welchen Uhrzeiten?
2: Ja, ich lade alle, die Interesse haben, uns zu besuchen, sind herzlich willkommen den 1. August, also von 8 Uhr bis 12 Uhr. Und doch jeder, der nicht dabei sein kann, den ganzen Vormittag oder hat nur kurz Zeit, kann sich Hamburgesas bestellen und die machen wir dann fertig. Und sie können dann, wie sie dann wollen, je nachdem, wie sie Zeit haben, können sie die dann abholen und einen vernünftiges Mittagessen.
1: Vielen Dank für das Gespräch und für die interessanten Einblicke in die Arbeit der beschützenden Werkstatt Neuland.

Sie hörten ein Interview mit dem Leiter der beschützenden Werkstatt in Neuland, Wilmar Bergen, über einen Tag der offenen Tür am 1. August. Am Schluss dieser Sendung hier noch einmal die aktuellen Wetterdaten. Der Himmel ist teilweise bewölkt und die aktuelle Außentemperatur beträgt 34 Grad Celsius. Die Luftfeuchtigkeit liegt bei 40%, der Luftdruck beträgt 1002 Millibar und der Wind weht mit 11 Stundenkilometern aus nordwestlicher Richtung. Das war das Abendjournal. Hier noch der Hinweis auf weitere Sendungen, die Sie auf diesem Sender heute Abend noch in Deutsch hören. Gleich am Anschluss folgen hier die Kindernachrichten. Um 19.15 Uhr Karussell, um 19.30 Uhr The Gospel Message und um 20.27 Uhr hören Sie dann die Segensworte am Abend. Ich verabschiede mich und wünsche Ihnen nun einen schönen Feierabend. Auf Wiederhören.

0: The clock is 8.
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0: The clock is 8, mit 30 Minuten.
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Bitterdem wurde über 17.000 Patienten stationär abgenommen. 12.300 Operationen und medizinische Angriffe wurden durchgeführt. 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

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Von dem Wetter von der Kolonie Sommerfeld in Umgebung informiert euch dort der Wetterdienste für den Mährischen Medweg eine Lechstemperatur von 18 und eine Höchsttemperatur von 28 Grad vorhersehen. Die Wetterdienste geben 90% Chance für Regen. 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
1: Goedemiddag allen. Freut mich, dass wir hier so top kommen. Besonders freut mich, wenn da junge Menschen sind. Mit jungen Menschen kann man auch viel anfangen, nicht wahr? Die alle Menschen, die sind doch nicht mehr so nötig. Junge Menschen, die sind nötig. Und das ist gut, wenn das so ist. Du weißt, es ist so gut, dass wir nötig auf dem Reichen wahrkommen, nicht wahr? Ich habe von dir ein Thema gewählt. Als du mir sehen, jetzt soll bei der Jugend hier was sein, dann dachte ich so ein bisschen, was ist jetzt der erste Trouble bei der Jugend? Na, der erste Trouble ist einmal, dass man meistens nicht fairer wahrkommt, oder? Im jüdischen Leben. Erstens, wenn man nicht erfolgreich sein, erstens, wenn man fairer wahrkommen, aber man kann meistens nicht fairer wahrkommen, ne? Ebens als ein Jugendlicher, der ist einmal so Progress, ne? Fairer wahrkommen. Wir möchten was schaffen. Wir möchten was erreichen. Und als junger Mann oder junger Frau kriegt man auch Fehler verstummt. Ja, man kriegt Fehler getan, aber irgendwo, wenn damit jässlich geht, dann läuft es so, dass man fehlen muss, den Körper aufhängen sagt, ich weiß nicht, was ist mit meinem Leben erreicht? Irgendwo komme ich nicht wieder. Irgendwo fällt ich einmal frisch. Irgendwo habe ich nicht Erfolg. Na, wenn es doch jetzt ein bisschen Thema zu haben, ich war dort, wir können jetzt, ich will damit anfangen, ein ehrlicher Christ, waren und dann noch siegreich leben. Wie kann ich das? Ein ehrlicher Christ waren und doch siegreich leben. Ich glaube, das ist uns wünscht, nicht wahr? Aber die Bibel sagt uns, wer dort mehrlich ist, und mir ankert ein bisschen geraten Abschnitt der Bibel weiterlesen und dann dort auch ein bisschen behandeln. Ich will lesen in Römer Kapitel 6, der Versen 11 bis 23. Römer 6, 11 bis 23. Hier schrift Paulus so. So auch ihr, haltet euch der Sünde für tot, Gott aber lebend in Christus Jesus. So herrsche nun nicht die Sünden in eurem sterblichen Leib, dass ihr seinen Begierden gehorchen. Stellt euch auch nicht, stellt auch nicht eure Glieder der Sünde zur Verfügung als Werkzeuge der Ungerechtigkeit, sondern stellt euch selbst Gott zur Verfügung als Lebende aus den Toten und eure Glieder Gott zu Werkzeugen der Gerechtigkeit. Denn die Sünde wird nicht über euch herrschen, denn ihr seid nicht aus dem Gesetz, sondern aus Gnade. Was nun? Sollen wir sündigen, weil wir nicht aus Gesetz, sondern aus Gnade, unter der Gnade sind? Das sei ferne. Wisst ihr nicht, dass wem ihr euch zur Verfügung stellt, als Sklaven zum Gehorsam, ihr dessen Sklaven seid, dem ihr gehorcht, entweder Sklaven der Sünde zum Tod oder Sklaven des Gehorsams zur Gerechtigkeit. Gott aber sei Dank, dass ihr Sklaven der Sünde wart, aber von Herzen gehorsam geworden seid und im Bilde der Lehre, dem ihr übergeben worden seid. Freigemacht aber von der Sünde seid ihr Sklaven der Gerechtigkeit geworden. Ich rede menschlich wegen der Schwachheit eures Fleisches. Denn wie ihr eure Glieder als Sklaven der Ungerechtigkeit zur Gesetzlosigkeit und zur Verfügung gestellt habt, so stellt jetzt eure Glieder zur Verfügung als Sklaven der Gerechtigkeit zur Heiligkeit. Denn als ihr Sklaven der Sünde wart, da wart ihr frei gegenüber der Gerechtigkeit. Welche Frucht hattet ihr denn damals? Dinge, denen ihr euch jetzt schämt. Denn das Ende davon ist der Tod. Jetzt aber, von der Sünde frei gemacht und Gottes Sklaven geworden, habt ihr eure Frucht zur Heiligkeit, als das Ende aber ewiges Leben. Denn der Lohn der Sünde ist der Tod. Die Gnadengabe Gottes aber, ewiges Leben in Christus Jesus, unserem Herrn. Es ist ein bisschen langer Text, aber an diesem Text finden wir ein paar sehr wichtige Gedanken oder viele wichtige Gedanken benennen. Und wir werden uns ein bisschen über das Gedanken merken. Wir haben erstmal das Thema grob an $2 einzudollen. Und die erste Frage, die wir uns unterstellen werden, wie weit ein ehrlicher oder ein echter Christ? Ich denke, darauf kommt das an, nicht wahr? Wenn ich will siegreich leben aus dem Christ, dann muss ich ein echter Christ sein, ich muss echt sein. Wenn ich nicht echt sehe, wo ich auch einmal nicht siegreich leben kann. Wie weit ein echter Christ? Wir haben hier in Vers 17 gelesen, Gott aber sei Dank, dass ihr Sklaven der Sünde wart, aber von Herzen gehorsam geworden seid, dem Bilde der Lehre, dem ihr übergeben worden seid. Hier sage ich dort, ihr seid mal alle Sklaven von der Sünde warst. Was bedeutet das? Na, wenn wir eine Bibel nennen erzählen, so sollen wir so erdietlich, dass die Bibel sagt, dass alle Menschen gesündigt haben. Das ist nicht ein Menschen, ob ihr, wo du rein für Gott ist. Nicht ein Menschen, wo du vollkommen für Gott ist, sondern jeder Mensch, der ist ein Sünder. Von der Geburt an, so sagt uns der Psalm, dass wir aus dem Mutterleib an eigentlich Sünder sind. Es will nicht viel darüber nu mit wir reden. Wir haben jetzt in dem Thema ein bisschen anschaulich zu merken, dass wir ein bisschen was mit den Ohren sagen und ein bisschen was mitdenken können. Jetzt habe ich ein paar Sachen mitgebracht von der, wo das war einfach mit verstanden. Das erste, was mir jetzt zu wiesen, Janka, das ist das hier. Was ist das? Was ist das? Na komm, ja, dann kommt ihr. Ja? Meine Frau erst nu, wat deve an deze kam nennen? 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Ernstwort, ja, wat? Zum Beispiel. Eten, ja? Hier kan man etensachen nennen doen, ja? Wat nach? Wouter. Kan man Wouter nennen doen? 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Kann man noch ändern? Möss, Sub, Nudelsub, ja? Okay, was noch? Kann man so eine Kram auf dem Desk stellen zum Knörkensländer dünn, hinterher? Ein Serviette, das man gebraucht hat, ja? Zum Riesensachen nennen dünn, ja? Kann man da irgendein Förder für Mietzen nennen dünn? Kann man auch, ja? Also wir sollen hier kommen, das Ding, das kann man zu viel brücken, schon ein Ding, nicht? Es ist so ein nutzbares Ding. Kann man zu viele verschiedene Sachen brücken. Das kann man zu reine Sachen brücken. Das kann man aber auch zu reine Sachen brücken. Ja? Das ist kein Ding. Das habe ich für alles brücken. Wer will es nicht mal immer verstehen? Besser gedacht. Wie gehen ein Stuhl, enthält man so Ding, in Angst, wir haben ein Ziel damit. Wir enthält mir nicht die rote Dinge, ne? Die rote Dinge nicht. Wir werden immer dran, enthält man mit Brücken, ne? So, das enthält man so Ding, in Angst, Gedanken ist, Het wel dat ding brokken om noedels op te nemen te doen. 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Das ist richtig. Wir würden vielleicht mit unseren Ohren zählen und sagen, dass es rein. Aber ich wollte den Stuhl. Ich wollte nicht über den Menschen mit aller Augen gefühlt haben. Und du hast vielleicht ein kleiner Stoffband, was ich nicht sagen kann. Das ist einfach auch rein. Und schon ja, wo hat Gedanken kommen, dass ein Ding zu töpfen, ein Stuhl, und dann ein Hüß kommen und kurz reine Sachen nennen, eten Sachen nennen. Wo bin ich? Wir wollen das erste reinwaschen. Wollt ihr, das ist ein ganz wichtiger Gedanke. Wir sind alle von Gott gemerkt. Die Bibel sagt uns, der Mensch ist von Gott geschaffen. Aber da ist ein Sündenfall, sehr wie alle Ohren geworden. Die Bibel lehrt uns so ja deutlich, dass ihr nicht ein Mensch, wo der wirklich rein ist. Wir brücken unbedingt eine Reinigung, um wirklich ein Christ zu sein, mag wie gereinigt worden. Vielleicht sagst du, ich habe doch niemals nicht so groß gesündigt, ne? Ich bin doch ein feiner Mensch, ich habe doch immer verdient und sogar zu Sündenschuldigungen, als ich bei der Jungschaft, bei der Jugend dabei, immer in der Gemeinde, als ich doch ein feiner Mensch, als ich habe doch noch nicht schlecht zu tun. Und doch sagt die Bibel, das jäfft einen Menschen, wenn Gott genug ist für Gott. Das jäfft einen Menschen, wird nicht gesund, gesündigt haft. Wenn wir in Römer Kapitel 3, Vers 12 lesen, da heutet, alle sind abgewichen, sind allesamt untauglich geworden, da ist keiner, der Gutes tut, da ist doch nicht einer. Meint ihr, wie viel Mal, dass die Bibel hier auflehnen wird, dass es einen reinen Menschen gibt? Du sagst, alle sind abgewichen, einmal. Sie sind allesamt untauglich geworden, zweimal. Da ist keiner, der Gutes tut, dreimal. Da ist auch nicht einer, viermal. Ein einen karten Satz. Heute wie eigentlich, dass die Bibel die Wahrheit reden wird, Leute sind davon überzeugt von, nicht? Und wenn die Bibel, der wird aus keiner und nicht einer brücken wird, dann meint es doch so, dann ist es nicht überdreven, sondern dann ist es so. In der Bibel sagt es, dass die Aktionen Menschen, wo du wörtlich rein ist für Gott. Was braucht es dann nur, um rein zu werden? Und dann kommt, die dürfen auswaschen. Wir nehmen Wasser, wir nehmen vielleicht Säupe, oder was auch immer, und waschen das aus, wir mögen das rein, damit wir das brauchen können, in Kreuze reinwaschen, mit ein Mensch werden. Als Nikodemus der Nacht nach Jesus kam, dann hat Jesus zu dem auch was zu sein. Und er sagt am Nikodemus, wahrlich, wahrlich, ich sage dir, wenn jemand nicht vom Neuen geboren wird, kann er das Reich Gottes nicht sehen. Du darfst unmählich in unserem normalen natürlichen Leben Gott wollte je folgen. Wir brauchen eine Wiedergeburt, wir brauchen eine Reinigung. Wir müssen von Gott reingemacht werden. Um ein echter Christ zu werden, ist das unumgänglich. Das schafft nicht anders. In 1. Korinther Kapitel 15, Vers 50, da lesen wir, dies aber sage ich, Brüder, dass Fleisch und Blut das Reich Gottes nicht erben können, auch nicht Vergänglichkeit die Unvergänglichkeit erbt. Um für Gott tauglich zu werden, müssen wir eine neue Natur erziehen. Wir müssen gereinigt werden von Gott und wir müssen dem Geist Gottes in unserem Leben erziehen. Dort nennen wir Wiedergeburt. Das heißt, um wörtlich ein echter Christ zu sein, müssen wir Wiedergeboren sein. Tonja von Ernst wollte auf den Gedanken kommen, dass wir, wenn wir das Wort in den Hüsch bringen, aus dem Stuhl und das Handstellen, aber wir sagen so, kommt ihr, nun nehmt die mal fair und rennet kommt ihr zu sein. Man wollte kommt ihr sein, so, etwa mit Säuer umschreien und nun wollten rennet kommt ihr sein. Ist es davon rein? Nein. Wir müssen dort auswaschen. In Kreuz zu wenig halb dort, wenn etwas Mensch sei, etwa ein rennet Leben führen, etwa mit einem umschreien, etwa ein feiner Mensch sein. Dort ist fein. Wie sollen feine Menschen sein? Jo. Aber halten das uns dort nicht. Wie möchten wir waschen sein mit dem Blut Jesu Christi? Anders halten wir dort nicht, anders kann ich nicht gerat werden. Wichtig ist, dass Jesus Christus selbst mir mal einmal aus dem Kampf hier eine Hand nimmt und mir reinwaschen wird. In 2. Timotheus, Kapitel 2, Vers 20, Bad 21, da lesen wir, in einem großen Haus, sind nicht allein goldene und silberne Gefäße, sondern auch hölzerne und irdene, und die einen zur Ehre und die anderen zur Unehre. Wenn nun jemand sich von diesen reinigt, wird er ein Gefäß zur Ehre sein, geheiligt, nützlich dem Hausherrn, zu jedem guten Werk bereitet. Meint wie? Die Bibel sagt uns, an einem guten Hüß sind verschiedenste Gefäße. Das sind Gefäße, die brauchen wir für reine Sachen, für göttliche Sachen. Das sind Gefäße, was wir ehren dürfen, was wir vielleicht besser mit einem Glasschopf wiederholen, wenn wir Jast haben. Aber das sind Gefäße, was wir für Jast zweimal verstauen würden, sondern das dürfen wir vielleicht an so Mieten und Koten einen Hund von fördern. Das sind dann nicht zu ihr. Das würden wir dann nicht irgendwo rumstummen, das würden wir dann mal abriegen. Verstanden? Ja? Und so sagst du, das ist doch in dieser Welt. Das sind Menschen, die sind da, der eine sind zu der Ehe da, der andere sind zu der An-Ehe da. Wollt ihr, was aber der Unterschied ist von diesem Ganzen? Der Unterschied ist, dass wir als Menschen, wir können uns ringen lassen. Wir können changen, wir können uns verändern. Kommt, sie können sich nicht verändern, ne? Aber wir können uns verändern. Und dann sagt uns die Bibel hier, wenn sich einer von deinen Gefäße reinigt, das heute, wenn der einmal nach Jesus kommt, wenn sich mit dem Jesus sein Blöd reinwaschen lag, dann wird ein Gefäß zu ihr Gottes nutzlich für den Hausherrn, nutzlich brauchbar für Gott, für jeder gutes Wort. Und hier war die Frage, bist du ein gereinigtes Gefäß? Hast du dich von Gott reinmerken lassen? Bist du brauchbar für den Hausherrn, für Jesus, für Gott? Kann er dich brauchen aus ein reines Gefäß, wenn du seine ihr ist? Oder steckst du noch immer an den Blatt. Vielleicht denkst du, vielleicht als siebengöder Mensch, aber hast noch zweimal nicht Jesus Eugenung. Dann werde ich mir sein, das tut. Um ein ehrlicher Christ zu werden, musst du nicht Jesus kommen. Du musst dort machen, wollt ihr eine Bekehrung, das ist ein Akt. Eine Wiedergeburt, das ist ein Akt. Das ist eine Geburt. Nicht für Jesus, sagt die Bibel, Wiedergeburt. Wir wollten eine Geburt, das passiert nicht hier und so, dass es ein Ende geworden ist. Eine Geburt, das ist ein Akt, das ist ein Prozess. Da geht was fair. Das passiert wird. In Kreuz ist eine Wiedergeburt, durch etwas fair, das passiert wird. Eine Wiedergeburt, eine Beziehung erst dann, wenn ein Mensch ganz bewusst nach Jesus kommt. Und sich für einmal aufs Neue starten, sagt, Herr, als ein Sünder, als ein gerieser Mensch, dann komm und wasch du mir rein. Und die Bibel sagt, wer Sünde Jesus kommt, dem wird er nicht beisteuern. den wollt ihr annehmen, den wollt ihr rein mögen. Und ist dann, sei wie wertlich, reine Gefäße, wünsche ihr Gottes Gesandtchen. Jetzt will ich dir einladen, wenn du das noch nicht tun hast, von der ersten Linie, die kannst du von der tun. Na, vielleicht sagst du nur, aber, warte mal, dort habe ich erlebt. Ich habe mich betiert. Ich ziehe schon Gottes, ich war ganz nahe. Ram aber habe ich nicht ein siegreiches Leben. Und ich komme zum zweiten Teil. Warum es mein Leben aus Christ immer so war und immer verliert irgendwas wird? Ich komme nicht fairer was. Wir lesen hier in den Versen 18 bis 19 der Schrift Paulus so, freigemacht, aber von der Sünde, wie wir gesagt haben, die rein gewaschen von alles, ja, von der 17. Draht, freigemacht, aber von der Sünde, seid ihr Sklaven der Gerechtigkeit geworden. Wir sind rein gemerkt, und wir sind wie Sklaven für die Gerechtigkeit. Was macht wir dünnen? Wenn wir den 17. Vers lesen, da sagt der Gott, aber sei Dank, dass ihr Sklaven der Sünde wart, aber von Herzen gehorsam geworden seid, dem Bilde der Lehre, dem ihr übergeben worden seid, ja? Und dann sage ich, freigemacht, aber von der Sünde seid ihr Sklaven der Gerechtigkeit geworden. Und dann verschneint ihr heute wieder, ich rede menschlich wegen der Schwachheit eures Fleisches. Denn wie ihr eure Glieder als Sklaven der Unreinheit und der Gesetzlosigkeit zur Gesetzlosigkeit zur Verfügung gestellt habt, so stellt jetzt eure Glieder zur Verfügung als Sklaven der Gerechtigkeit zur Heiligkeit. Viele Menschen, wenn sich betieren, dann, die dann das so aus Eid mit dem Kram zu nehmen. Was ist hier erreicht? Was kann ich Ihnen nennen, denn?
2: Nicht.
1: Absolut nicht. Warum nicht? Weil es kommt, es steht mit der Öffnung eine Onion. Ja? Als wird das dann wie beim Abwaschen viel muss auch so tun. Ne? Wir waschen das ab, merken das rein, und dann stellen wir das sieht, das Wut aufstehen soll, ja? Aber dann fehlt das noch aufzudrehen, und dann fehlt das andershand zu stellen, dann zählt das Brücken. Aber viele Christen, die blieben so stunden, nachdem sie gereinigt sind. Wir haben gesagt, ein Gefäß, was sich reinigen lässt, kann nutzbar sein für den Hausherrn, für jede Geburt. Aber wenn er mich nicht brocken lässt, kann er nutzbar sein? Er kann nicht nutzbar sein. Weil er lässt mich nicht brocken. Die Bibel sagt, wenn du in Sklave bist, dann macht er uns brocken lässt, nicht wahr? Dann macht er uns einsatzen, dann macht er was tun, wir machen uns bewegen, wir machen für den Herrn da sein. Aber wenn er mich so anstellt, dann lässt er mich einfach nicht brocken. Viele Menschen tun das so und erwarten immer noch, dass sie wollen ein erfülltes Leben aus Christen haben. Kann ich ein erfülltes Leben haben? Das kann ich. Weil es wird mir nicht brücken. Heute, bloß ein fahrendes Fortig kann man lenken. Und bloß mit einem fahrenden Fortig kommt man am Ziel. Wenn ein Fortig steht, wollen wir das noch nicht anfangen. Und das ist doch für uns wichtig, dass wir fahrenden, dass wir uns brücken lassen, dass wir uns bewegen, dass wir uns mit der Opening in den Bovenstall, damit Gott uns entfällen kann, damit wir brückbar sind. Paulus ermahnt uns und sagt, stellt jüne Glieder, stellt jüne Salz, stellt jüne selbst Gott zur Verfügung. Jeft jüne Hahn. Und das ist interessant. Wer Paulus das hier tät, jetzt sogar eine Welt nennen. Und er nennt sogar ein Bild der Welt. Und er sagt, in der Welt, du hast jüne zur Verfügung der Sünde gestellt. Er macht bloß auf mein Leben denken. Er sagt mir, betieren, dass wir jetzt 15 Jahre. Aber bis 15 Jahre hat er so viel schlechte Sachen gemacht. Er hat bis 15 Jahre ganz in der Welt gelebt. Mit welcher Leidenschaft rennt wie die Sünde heran? Es war, als wir in Russland, was dort hieß, als wir bis 15 Jahre in Russland abgelebt, abgewachsen. Und wir waren in der Welt, und wir hatten da ein Dorf, wo wir waren, da hatten wir einen Club. Und da wie wir immer. Jeder freie Tiet, was wir bloß haben können, rennt in den Club. Da gab es ein Billard, da gab es Tanzen, da gab es Kino, da gab es alles Mögliche. Da kommen wir verschiedenste Dampfstöhnen. Und da rennen wir hin, da gehen wir uns hin. Wenn wir freie Zeit haben, wenn wir uns noch verdünnen, so was besonders, dann wir wie einmal da. Und dort verbrachten wir unsere Zeit. Mit welcher Leidenschaft, verjieren wir da. Hier braucht das Paulus mit Bilden, sage ich, das doch mal diese selbste Leidenschaft. Jesus nur folgen. Wenn wir nur reingewaschen sind, warum gehen wir uns nicht ganz hin, so aus dieser Welt, die Sinn deinen Date. Denkt ihr da bloß an die ganze Unterhaltungsbranche, ja? Wenn wir bloß daran denken, der Entertainment in dieser Welt. Das ist ja riesig, ja? Das ist eine ganze raste Geschäft in dieser Welt. Das ist Entertainment. Ja, das sind die ganzen Movies, Hollywood und so weiter. Das ist eine raste Geschäft in dieser Welt. Mit vielen Leidenschaft sind da Menschen dabei. Ich denke bloß an den Manager, was da sind. Die haben ein ganzes Leben nur besser zu tun, als sich bloß auszudenken, wo sie die Menschen mit irgendeinem Dams in der Hölle tun. Die geben ein Leben dafür an. Weil leidenschaftlich spielen eigentlich die Schauspieler eine Movies mit. Man würde denken, es ist ganz echt, was man da checken wird. Sie leben da mit. Warum? Bloß um Ruhm zu kriegen, um vielleicht Geld zu verdienen. Ich weiß nicht, was auch immer. Ja? Um an dieser Welt angesehen zu sein. Wir als Christen, wir wollten, dass das alles vergänglich ist. Dass das alles nicht blüfft. Wir wollten, dass die Menschen, die sich nicht waren, beziehen, hat ewig verloren gehen. Wir wollten das. Und wir wollten dort, dort allein wer Jesus tun wird, dort der wörtlichen erfüllte Lebenhaft. Alles andere ist nicht. Wenn wir diese ganze Schauspieler und die ganzen Sänger und so wieder, die ganzen berühmten Menschen in dieser Welt, würden wir betrachten, ob ihr so dann dort, wo die Töne sind, wenn sie mal so up sind, so, dass sie wörtlich sind, dann würden wir ein ganz anderes Bild sein. Dann würden wir ganz elende Menschen sein, wenn sie ausgebrochen sind, ausgenutzt sind, in sich selbst nicht mehr wollten, in ihrem Leben. Und jetzt läuft manch einer, wenn so berühmt ist, der wird jieren mit jemandem tüschen, um Frieden in seiner Seele zu haben. Weil diese Welt nutzt die Blödsinn. Aber bei Gott ist es anders. Und hier braucht die Bibel das Bild, und er sagt, tut ihr mal leidenschaftlich an der Sünde an, heranran. Das ist die Bild doch recht anders rum. Nur Gott, greift so leidenschaftlich heranran. Jebt ihr und Hahn, Blut und Brocken von dem Herrn, wird doch wirklich arm allein dornen, arm verherrlichen. Wir Christen, wir wollten, dass diese Welt es nicht vergeht. Aber was wir für den Herrn dornen, was wir für arm dornen, dort bleibt für alle Ewigkeit. Dort, was dort wird uns nur falsch in der dann alle Ewigkeit. Deswegen sollen wir uns andenken, wir sollen wirklich uns dem Herrn angeben, um arm zu dornen, uns Brocken zu loten. Nicht mit der Öffnung der Ohrenstunden, sondern mit der Öffnung der Buben, damit Gott hier nicht erfüllen kann, was er will. Dass wir abgefällt wurden, und dann wollen wir ein siegreiches Leben führen. Du sagst vielleicht, Anja, warte mal, du redest so leicht. Ich dördonnen, ich lud mir brocken, ich habe deine Jugend mit, und ich weiß nicht, was alles. Aber irgendwo ist mein Leben doch nicht siegreich. Was ist damit erreicht? Weißt du, ich will das so sein, der Temp drop on, mit Wort wie uns fällen, luden. Wir müssen uns fällen, luden, ja, aber mit Wort, darauf Temp drop on. Paulus schreibt hier in den Versen 12, Bad Sastien, habe am Anfang gelesen, so herrsche nun nicht die Sünde in euren sterblichen Leib, dass ihr seinen Begierden gehorche. Stellt auch nicht eure Glieder der Sünde zur Verfügung als Werkzeuge der Ungerechtigkeit, sondern stellt euch selbst Gott zur Verfügung als Lebende aus den Toten und eure Glieder Gott zu Werkzeugen der Gerechtigkeit. Denn die Sünde wird nicht über euch herrschen, denn ihr seid nicht unter Gesetz, sondern unter Sünde. Was nun? Sollen wir sündigen, weil wir nicht unter Gesetz, sondern unter der Gnade sind? Das sei ferne. Wisst ihr nicht, dass wem ihr euch zur Verfügung stellt, als Sklaven zum Gehorsam, ihr dessen Sklaven seid, dem ihr gehorcht, entweder Sklaven der Sünde zum Gehorsam oder Sklaven der Sünde zum Tod oder Sklaven der zum Gehorsam zur Gerechtigkeit. Hier sagt er selbst, sagt Lutzen Brocken, Lutzen aus Glieder, stellt ihr Gott zur Verfügung, möchtet ihr, dass sie abgefällt worden. Deshalb sagt er, dass sie darauf an, mit Wort wie abgefällt worden. Wenn wir denken, als Christen, wir können nur leben und tun, was wir wollen, was von der Fehl gepredigt wird, dann wollen wir nicht Erfolg haben. 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Das ist uns doch klar. Wenn wir die Wurden hier nehmen, und wir haben zum Beispiel ein Quantier gekauft, um Nudelsuppe nennen zu tun, und die Wurden da aber ganz schwinische Sachen nennen, dann sagen wir mal Schwinsföder. Können wir dann noch einmal Nudelsuppe nennen tun? Wir kennen das, aber das wird doch alles Schwinsföder geworden oder nicht. Am Ende würde das nicht eten werden. Weil er das Frieden schmeckt von der Sünde. Verstehe? Es ist sogar in unserem Leben. Wenn wir ans Leben Schwein schmecken, nur dem wir gereinigt sind, wenn wir einfach wieder leben und unsere Fleisch ist los, dann kann Gott seine Sachen doch nicht nennen dünnen. Dann kann er uns nicht brücken, wenn wir sind bara eine Schwein. Wir sind bara unbrückbar geworden für die göttlichen Sachen. Gott kann uns dann nicht brücken. In Vers 15 sage ich hier, was ich auch gelesen habe, was nun sollen wir sündigen, wenn viele Menschen sagen, ja, wir können leben aus Christen, wir haben einmal, wir sind hier rat, ja? Einmal ihr Rat, einmal ihr Rat, wir können nicht mal verloren gehen, nicht haben wir leben, das wir wollen. Was nun? Selber sündigen? Zählt nicht. Wird ja wie sündigen, wenn Gott uns einmal erinnert hat. Wenn wir uns zur Verfügung stellen für die Sünde, dann sind wir wahrer durch, wo wir wären. Wir kommen wahrer durch, wo wir, von wo wir weggekommen sind. Dann sind wir wahrer schwind. Dann braucht es wahrer eine neue Reinigung. Und das sei wie nicht zu brücken in diesem Leben. Vielleicht würdest du sagen, nee, als sie in Christ, als du ja nicht sündigen, nee. 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Das ist Müll waschen. Das ist rein. Das ist überzeugt von dann, ja? Ich kann mit dem Schweiz auch waschen. Wir sollen, es ist so rein, aber ich brauche das zum einen Gesicht. Ja? Das ist ein feiner Ding. Und sie werden brauchen wir alle, natürlich, nicht wahr? Zum Eten, wenn wir die Hände aufwaschen und so wieder. Das ist doch was Feines. Das ist doch was Reines, oder nicht? Ist das was Schlammet? Nein. Ja, was ich dir nennen. Das ist doch nicht Schlammet. 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Ich habe vielmals Troubles mit meinen Hals. 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

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Und darum ist es auch gut, uns nochmal daran denken zu lassen. 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Wo dies Garten sich befindet, können wir von dort gar nicht mehr genau sagen. 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Wir haben das Paradies verloren, lieber Freund, und mit dem auch das Leid und auch die Gemeinschaft mit Gott und das ewige Leben. 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Das neue Paradies ist aber auch ein Bett anders. Ein großer Vorteil ist, dort ist für immer, und wer dorthin kommt, wird für immer in dieser Herrlichkeit sein. Ist das nicht eine wunderbare Zukunft? Aber ich muss hier auch sagen, das ist noch nicht alles. Die Wahrheit ist halt noch ein bisschen mehr. Nicht alle Menschen kommen in das himmlische Paradies nennen. Dort wird nämlich keine Sünd in die Jähnwort von Gott kommen. Wills aber alle Menschen Sünder sind, wird keiner die Aussicht haben, jemals durch Hand zu kommen. 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

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Hiermit kommt das von unserem Programm «Was sagt die Bibel?» zum Ende. Und wir hoffen, dass das von unserem Programm gut zum Sehen gewesen ist. 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

0: De klok is 11 met 30 minuten.
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0: 30 minuten.
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